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1: Um 6 Uhr mit Tarek Yusbashi. Die deutsche Abstimmungsniederlage in der UN-Vollversammlung sorgt für Diskussionen. AfD, Linke und Grüne machen die Bundesregierung aus unterschiedlichen Gründen verantwortlich. Deutschland wollte im UN-Sicherheitsrat einen Sitz bekommen, scheiterte bei der Abstimmung aber an Portugal und Österreich. Aus New York, Giselle Uka.
2: Die Enttäuschung in der deutschen Delegation über die Niederlage schon nach dem ersten Wahlgang war groß. Dass sich Portugal und Österreich so klar gegen die Bewerbung Deutschlands durchsetzen, ist eine herbe Niederlage, erklärte Bundesaußenminister Johann Wadephul in New York. Auf der Suche nach Erklärungen sprach der CDU-Politiker in den ARD-Tagesthemen von starkem Gegenwind. Russland habe hinter den Kulissen Stimmung gegen die Deutschen gemacht. Einen starken Unterstützer der Ukraine am Tisch des Sicherheitsrats habe die Veto verhindern wollen.
1: Die EU startet möglicherweise noch im Juni Beitrittsverhandlungen mit der Ukraine und Moldau. Das hat die derzeitige zyprische EU-Ratspräsidentschaft mitgeteilt. Danach haben die Vorbereitungen begonnen, damit der erste Verhandlungsabschnitt eröffnet werden kann. Im Idealfall sollen die Gespräche Mitte Juni starten, dann findet ein EU-Ministertreffen in Luxemburg statt. Eigentlich sollten die EU-Beitrittsverhandlungen mit der Ukraine und Moldau schon vor 2 Jahren beginnen. Damals gab es aber ein Veto aus Ungarn. Mit der neuen ungarischen Regierung unter Ministerpräsident Modyar ist jetzt Bewegung in den Prozess gekommen. Die Beitrittsgespräche dauern oft Jahre und es steht auch nicht fest, ob sie tatsächlich zu einer EU-Mitgliedschaft führen. Die EU-Innenminister beraten heute in Luxemburg über die Umsetzung der neuen Regeln für Asyl und Migration. Außerdem soll es darum gehen, ob bei Geflüchteten aus der Ukraine der besondere Schutzstatus geändert wird. Aus Luxemburg, Katrin Schmidt.
3: Bei einer Verlängerung der aktuellen Regeln ab Frühjahr 2027 könnten nach Informationen der deutschen Presseagentur Männer zwischen 23 und 60 Jahren ausgeschlossen werden. Der Ministerrunde in Luxemburg geht es zudem kurz vor dem Start der Asylreform kommende Woche um die letzten Vorbereitungen. Man sei grundsätzlich auf einem guten Weg, so EU-Innenkommissar Brunner. Einige Länder hätten aber noch nicht die notwendigen Kapazitäten für die schnellen Asylgrenzverfahren aufgebaut, die es künftig ermöglichen sollen, Nicht-Asylberechtigte direkt abzuweisen.
1: Die allermeisten Menschen in Deutschland sind grundsätzlich dazu bereit, Angehörige zu pflegen. Laut einer repräsentativen Studie des Centers for Health Economics der Universität Hamburg können sich 4 von 5 Befragten vorstellen, in Zukunft private Pflegearbeiten zu übernehmen. Aus Hamburg, Frauke Reinig.
4: Angesichts der Pflegereformpläne der Bundesregierung und Spardruck bei den Sozialsystemen zeigt die Untersuchung das große Potenzial privater Pflege, heißt es von den Forschenden. Sie zeigt aber auch deutliche Grenzen auf. So sind noch fast 95% der Befragten bereit, beim Einkaufen zu helfen. Weniger als 40% wollen aber die Grundpflege übernehmen, also etwa Waschen, Anziehen oder Unterstützung beim Toilettengang. Besonders hoch ist die Pflegebereitschaft demnach bei Frauen, Menschen mit höherer Bildung und höherem Einkommen und bei Menschen, die bereits Kinder haben. Am ehesten würden alle Befragten die eigenen Partner oder Eltern pflegen.
1: Der Baukonzern Hochtief gehört bald zum ersten Mal zum DAX. Das Unternehmen steigt Ende Juni in den deutschen Leitindex auf. Es verdrängt den VW-Großaktionär Porsche SE, der in den Nebenwerteindex MDAX absteigt. Der künftige DAX-Konzern Hochtief hat zuletzt vor allem von Geschäften in den USA profitiert. Dort wurden Rechenzentren für künstliche Intelligenz errichtet. Der Aktienkurs hat sich innerhalb eines Jahres fast verdreifacht. Die deutsche Fußballnationalmannschaft bereitet sich heute auf das letzte WM-Testspiel vor. In Chicago stehen bis zur Partie gegen die USA am Samstag noch 2 Trainingseinheiten an. Aus dem ARD-WM-Team Thomas Kunze.
5: Das Soldier Field Stadium Chicago, ein sporthistorischer Ort als ältestes und kleinstes NFL-Footballstadion. Es wird mit gut 62.000 Fans ausverkauft sein. WM-Kulisse also gegen einen topmotivierten, physisch starken Gegner, der dieses Testspiel als eigenen WM-Auftakt deklariert hat. Die Temperaturen steigen Richtung Wochenende auf schwüle 30 Grad. Der Anpfiff am Samstag in den späten Mittagsstunden Ortszeit wird körperlich anspruchsvoll. Und deswegen kommt dieser Test auch genau richtig. Vielleicht auch für die Wade von Torhüter Manuel Neuer, dessen Form aufgebaut, aber dessen Einsatz nicht garantiert wird.
1: Das waren die Nachrichten. Das Wetter in Norddeutschland. Heute bewölkt und wenig Sonne, nur in Vorpommern zunächst heiter, später von Westen her Schauer und Gewitter, örtlich auch mit Starkregen und Hagel, höchstens 18 bis 23 Grad. Morgen Sonne und Wolken im Wechsel, von Nordwesten her neue Schauer und einzelne Gewitter bei maximal 17 bis 20 Grad und am Sonnabend ähnlich wechselhaft dann bei 18 bis 22 Grad. Es ist 6.05 Uhr.
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6: mit Felix Oehlmann. Der scheidende Hildesheimer Bischof Heiner Wilmer sieht die Aufarbeitung von sexualisierter Gewalt weiterhin als Aufgabe von hoher Priorität für die katholische Kirche. Er stehe zu seinem Satz aus dem Jahr 2018, dass der Machtmissbrauch in der DNA der Kirche liege, sagte er diese Woche. Er wird am Samstag ab 10 Uhr mit einem ökumenischen Gottesdienst im Mariendom verabschiedet und wird zum 21. Juni neuer Bischof von Münster. Die Nordzucker AG hat eine negative Bilanz für das Geschäftsjahr 2025/26 gezogen. Der Umsatz ging auf 2,34 Milliarden Euro zurück und im operativen Ergebnis gab es ein Minus von 226 Millionen Euro. Konzernchef Lars Gorissen führte dies auf eine extrem herausfordernde Lage zurück. Zwei sehr gute Ernten in Folge hätten in Europa ein deutliches Überangebot und damit einen Preisverfall verursacht. Auf dem Parkplatz am Königsteich am Moritzberg wird von diesem Donnerstag bis Samstag die Nordseite gesperrt. Wie die Stadt mitteilt, werden dort Instandsetzungsarbeiten durchgeführt. Solange stehen vor Ort nur etwa halb so viele Parkplätze zur Verfügung wie sonst.
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7: 6:07 Uhr und wir haben tatsächlich schon eine erste Verkehrsmeldung drin. Betrifft den Kreis Peine, genauer die Straße an der Hütte. Zwischen der Abzweigung nach Gardenstedt und Groß-Ilsede. Kein Durchkommen aktuell. In beiden Richtungen gesperrt wegen Wasser auf der Fahrbahn. Das hat wohl den kompletten Tag noch Bestand. So ist es mir zumindest hier eingetragen. Weitere Meldungen liegen mir aber nicht vor. So wie sich das auch gehört, so früh. Aber vielleicht sind einige von Ihnen ja schon unerhörterweise unterwegs, so früh. Ich wünsche dann gute und sichere Fahrt.
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7: Einen schönen Donnerstagmorgen. Mein Name ist Alexander Polikowski und ich begleite Sie durch die kommenden Stunden. Und was ich Ihnen schon mal sagen kann, es lohnt sich durchaus, wenn Sie noch nicht aus dem Haus sind, dass Sie sich einen Regenschirm mitnehmen heute.

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2: Heute ist morgen schon gestern. Aber das heute schon morgen erleben oder respektive auch das morgen schon heute erleben, jetzt wird es wieder ein bisschen einfacher. Das geht heute und morgen, fast einfacher, beim HI Zukunftsfestival. So zumindest die Ansage dahinter. Das ist eine von ein paar Veranstaltungen, die heute in dieser Stunde thematisiert werden sollen. Unsere Veranstaltungshinweise kommen später. Gleich geht es hier noch um Europa, aber ein Blick in eine potenzielle Zukunft und was Hildesheim daraus macht, das geht heute und morgen auf dem Hildesheimer Marktplatz. Da sind über 20 Stände dabei von der EFI, von der KUFA, vom Smart City Projekt und viele mehr. Und von 10 bis 18 Uhr kann man sich informieren, austauschen, Vorträgen lauschen. Da geht es zum Beispiel um Medienpädagogik oder auch Wassersparen. Man kann auch selbst aktiv werden. Es gibt Workshops, da ist aber auch schon einiges ausgebucht. Wenn Sie sich das Ganze anschauen möchten, geht das natürlich einfach spontan. Wie gesagt, 10 bis 18 Uhr auf dem Marktplatz, heute und morgen. Oder Sie schauen sich das Programm und das ganze Brimborium und die Infos schon mal online an. In einem Wort geschrieben, hizukunftsfestival.de.

0: Das Institut für Geschichte der Uni Hildesheim lädt ein. Experten kommen nach Hildesheim. Es wird diskutiert über globale Umbrüche, über Wirtschaft, aber vor allem über Europa. Auch ein ehemaliger Vizekanzler ist dabei. Professor Dr. Michael Gehler leitet das Institut und diskutiert mit. Ich habe mich mit ihm zusammengesetzt. Ich sitze hier mit Professor Gehler und an der Uni Hildesheim, wo Sie ja auch tätig sind am Institut für Geschichte, da ist ja eine Reihe nicht zum ersten Mal, die jetzt wieder an den Start geht.
1: Es handelt sich um die Hildesheimer Finanz-, Wirtschafts- und Währungsgespräche. Wir hatten hier prominente Leute wie Klaus Regling, der hat den europäischen Stabilitätsmechanismus auf die Beine gestellt zur Rettung des Euro. Deswegen haben wir noch den Euro in der Brieftasche. Wir hatten hier Jürgen Stark, der war Chefökonom der EZB. Wir hatten Horst Deltschik hier, dem engsten Kanzlerberater von Helmut Kohl.
0: Und wer ist bei dieser Runde jetzt dabei und wie kommen Sie eigentlich an Ihre Gäste?
1: Ich muss gestehen, das ist teilweise auch ein bisschen Zufall und ein bisschen Glück. Wir haben ursprünglich gesagt, Finanzen, Banken, Wirtschaft und Währung, weil unser Hauptsponsor, das muss ich ausdrücklich sagen, ist die Volksbank Hildesheim Lehrte Pattensen. Und Herr Deneke Jörens als Vorstandsvorsitzender ist uns genauso wohlgesonnen wie der Herr Siegers, sein Vorgänger. Und ohne diese Unterstützung könnten wir diese Reihe gar nicht finanzieren. Jetzt haben wir natürlich aufgrund der veränderten Weltlage uns überlegt, wie gehen wir weiter vor. Einmal ist die Demokratie in Diskussion, die repräsentative und die soziale Demokratie. Und daher haben wir Joschka Fischer gewonnen. Das war ein Zufall, weil ich einen seiner engsten Freunde, den ehemaligen Chefredakteur der Zeit, diesen Besuch verdanke, der das vermittelt hat. Joschka Fischer ist allen bekannt, war Vizekanzler und Außenminister in der rot-grünen Regierung unter Gerhard Schröder. Er hat ein neues Buch geschrieben, Wer sind wir? Zur Frage der Identität der Deutschen mit Blick auf Außen- und Sicherheitspolitik. Der kommt zu uns am 8. Juni. Und als letzten, im Sommersemester haben wir einen der bekanntesten Vertreter zur Geschichte und Politik der Volksrepublik China eingeladen. Das ist Xu Wugu. Er spricht zur Frage, wie geht es weiter? Quo vadis? Europa, EU-Europa und China. Und wie entwickelt sich dieses Verhältnis? Das wird am 13. Juli sein.
0: Sprechen Sie ein spezifisches Publikum damit an? Ist das für alle offen oder wen haben Sie dann meistens auch mit in den Reihen im Publikum sitzen?
1: Es ist eine rein öffentliche Veranstaltung, also über das hochschulöffentliche Publikum hinausgehend, für jedermann frei, kostenlos, zugänglich. Das heißt, wir sprechen an interessierte Menschen aus der Bürgergesellschaft, aus dem Landkreis Hildesheim, darunter natürlich sind auch Studierende, nicht nur unseres Instituts für Geschichte, sondern auch für alle politisch-gesellschaftlich engagierten, interessierten Menschen.
0: Und könnte ich als interessierter, engagierter Mensch auch selber Fragen dort loswerden?
1: Selbstverständlich. Wir haben nicht vor, dass die Leute hier elendlang Vorträge halten. Sonst haben wir eine Podiumsdiskussion und dann findet auch eine Publikumsdiskussion statt. Also auch aus dem Publikum heraus können und werden Fragen gestellt.
0: Die Hildesheimer Finanz-, Wirtschafts- und Währungsgespräche. Zwei Ausgaben gibt es jetzt noch. Am 8. Juni, also nächsten Montag, und am 13. Juli. Start ist immer um 18.15 Uhr in der Liebfrauenkirche nahe der Unimensa. Und im November geht's dann weiter mit dem Thema Sicherheit und Verteidigung. Steht doch alles nochmal online auf uni-hildesheim.de.

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1: Um 6:30 mit Felix Oehlmann. Die Schlagzeilen. Bischof Wilmer sieht Missbrauchsaufarbeitung weiter als zentrale Aufgabe. Nordzucker fährt hohe Verluste ein. TFN Theatergarten öffnet an diesem Wochenende und Auto überschlägt sich auf Kreisstraße bei Alfeld zweimal. Die Meldungen im Einzelnen. Der scheidende Hildesheimer Bischof Heiner Wilmer sieht die Aufarbeitung von sexualisierter Gewalt weiterhin als Aufgabe mit hoher Priorität für die katholische Kirche. Er stehe zu seinem Satz aus dem Jahr 2018, dass der Machtmissbrauch in der DNA der Kirche liege, sagte er diesen Montag. Überall, wo Menschen in Gruppen zusammen sind, gebe es die Gefahr, dass Macht missbraucht wird. Die laufende dritte Aufarbeitungsstudie für das Bistum werde nächstes Jahr ihren Abschluss finden und dann auch seine Amtszeit umfassen. Er habe sich bei seinem Amtsantritt in Hildesheim nicht vorstellen können, dass es dieses Ausmaß auch an Vertuschung und an Vergehen an Menschen gegeben habe, so Wilmer. Der 65-Jährige wird am kommenden Samstag mit einem ökumenischen Gottesdienst im Mariendom verabschiedet und tritt am 21. Juni sein neues Amt als Bischof von Münster an. Die in Braunschweig ansässige Nordzucker AG hat eine negative Bilanz für das Geschäftsjahr 2025/26 gezogen. Der Umsatz ist demnach von rund 2,77 auf 2,34 Milliarden Euro gesunken und im operativen Ergebnis gab es einen Verlust von 226 Millionen Euro. Der Konzernchef Lars Gorissen sagte bei der Vorstellung der Jahresbilanz, die Zuckerbranche sei aktuell von einer extrem herausfordernden Marktlage betroffen. So hätten in Europa zwei sehr gute Ernten in Folge ein deutliches Überangebot und damit einen Preisverfall verursacht. Und dazu komme noch, dass der Zuckerverbrauch generell zurückgehe. Zwar gehöre Marktdynamik zum Geschäft, in dieser Ausprägung sei sie jedoch außergewöhnlich, so Gorissen. Man werde nun auch mit einem zusätzlichen Sofortprogramm aktiv gegensteuern. Im Fokus stünden die Reduzierung von Verwaltungskosten inklusive Personal- und Sachkosten, die Anpassung der Netzwerkstruktur und die Steigerung der Profitabilität, insbesondere im Deutschlandgeschäft. Wegen der aktuellen Lage wollen Vorstand und Aufsichtsrat der Nordzucker Hauptversammlung im Juli vorschlagen, für das letzte Geschäftsjahr keine Dividende auszuschütten. Der Konzern betreibt in der Region Hildesheim die Zuckerfabriken in Klauen und Nordstemmen. An diesem Samstag öffnet der Theatergarten des TFN für dieses Jahr. Wie in den Vorjahren soll der Platz vor dem Stadttheater bis Anfang Juli zu einem frei zugänglichen Biergarten mit Bühnenprogramm werden, teilt das Theater für Niedersachsen mit. Den Auftakt macht dabei am Samstag um 17 Uhr ein White Dinner mit einem anschließenden Sommernachtskonzert. Insgesamt sind 22 Veranstaltungen geplant, darunter wieder eine Kostümversteigerung, ein Walzergarten oder auch neue Formate wie ein Silent Book Club und das Captain's Dinner. Sie finden eine Liste mit den angekündigten Veranstaltungen auf tonkuhle.de. Der Theatergarten ist dann jeweils bei freiem Eintritt von 17 bis 21.30 Uhr geöffnet. Werktags gibt es dabei außerdem im Service Center von 17 bis 18 Uhr je 10% Rabatt auf verfügbare Karten für Vorstellungen bis zum Spielzeitende. Diesen Dienstagabend ist auf der Kreisstraße 404 zwischen Hörsum und Alfeld ein 32 Jahre alter Autofahrer verunglückt. Wie die Polizei meldet, kam er mit seinem Mitsubishi in einer Linkskurve von der Fahrbahn ab. Vermutlich war er zu schnell gefahren. Der Wagen rutschte auf den Grünstreifen, überschlug sich zweimal und kam auf dem Dach zum Stillstand. Der Mann wurde leicht verletzt in ein Krankenhaus gebracht, an seinem Wagen aber entstand Totalschaden in vierstelliger Höhe. Die Straße musste für eine halbe Stunde voll gesperrt werden. Gegen den Fahrer läuft jetzt ein Ordnungswidrigkeitenverfahren.
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2: Die Temperaturen, gemessen von den Tonkuhle-Wetterpartnern um 6:30. Das sind in Hildesheim, Saarstedt, Dingelbe, Bevechelde und in Hasum 16 Grad. Die Vorhersage, und damit liegt der Höchstwert auch noch nicht weit entfernt, 19 Grad haben wir fast schon erreicht. Ansonsten ist der Wind zumindest ein bisschen frischer unterwegs als zuletzt und auch Regen zieht auf. Da geht's wahrscheinlich schon los mit dem Start in den Vormittag, dass da die ersten Schauer durchziehen. Dann gerade am Nachmittag kommt viel runter. Das müssen jetzt nicht unbedingt super kräftige Wolkenbrüche sein, aber schon mit einer Hartnäckigkeit zieht sich der Regen dann durch den Nachmittag bis in den Abend rein. Spätestens um 19 Uhr, 20 Uhr sollten wir es dann durchgestanden haben für heute. Und etwas Sonnenschein ist zwischendurch auch immer wieder mal drin. Nachts kühlt es sich wieder runter auf etwa 13 Grad. Die weiteren Aussichten und so um die 13 Grad bleiben wir auch in den kommenden Nächten. Die auf Samstag ist noch mit am frischesten mit 10 Grad. Die Höchstwerte ziemlich konstant so um die 13 Grad.

0: wahrscheinlich. Nehmen Sie das ruhig noch mit, aber wie gesagt, ein Regenschirm schadet nicht, als Accessoire dabei zu haben. Soweit die Meldungen.
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0: 6 Uhr und 38 Minuten. Die Kreisstraße 27 im Kreis Peine. Genauer die Straße an der Hütte. Gesperrt in beiden Richtungen zwischen der Abzweigung nach Gardenstedt und Groß-Ilsede. Gesperrt wegen Wasser auf der Fahrbahn. Das soll noch den ganzen Tag andauern. Und auf dem Südschnellweg B65 Kirchrode Richtung Hannover-Anderten. Zwischen der Höferschen Straße und der Brabeckstraße. In beiden Richtungen laufen Personen auf der Fahrbahn herum. B65 zwischen der Höferschen Straße und der Brabeckstraße. Da bitte besonders umsichtig. Na, sonst natürlich auch überall. Klar, fahren Sie vorsichtig und kommen Sie gut ans Ziel.

Menschen, ich dachte schon, diese Band gibt's nicht mehr. Ove, ist es aber auch die erste neue Platte seit 6 Jahren. Und der Track hier, den haben sie mit Sängerin Wim aufgenommen. Ove, alles Gute.

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1: mit Simon Klenke. Sie haben sich schon immer einmal gefragt, wie es hinter den Kulissen in einem Theater aussieht? Dann haben Sie jetzt die Möglichkeit dazu, denn das Stadttheater Hildesheim öffnet ab 17.30 Uhr für eine Stunde seine Pforten. Der Treffpunkt ist am Hauptportal. Die Teilnahme ist sowohl kostenlos als auch ohne Anmeldung möglich. Sollten Sie heute nicht die Zeit haben, teilzunehmen, gibt es auch in Zukunft noch Termine, und zwar an jedem ersten Donnerstag im Monat. Weitere Infos finden Sie unter tfn-online.de. Wer denkt, die Orgel sei ein verstaubtes Instrument, kann sich heute Abend eines Besseren belehren lassen. Um 19.30 Uhr musiziert Dr. Stefan Mahr unter dem Titel Symphonische Orgelmusik zum Fronleichnamfest ein Orgelkonzert in der Basilika St. Godehard in Hildesheim. Der Fokus liegt dabei auf französisch-symphonischen Werken aus verschiedenen Jahrhunderten mit direktem Bezug zum Fronleichnamsfest. Der Eintritt ist kostenlos, Spenden sind möglich. Weitere Informationen zum musikalischen Programm oder zur Person Stefan Mahr finden Sie unter stgodehard-hildesheim.de. Wer bestimmt eigentlich, wie wir andere Menschen sehen? Mit dieser Frage beschäftigt sich das Theaterstück Fähnchen im Wind vom Chimera Theater und Zuckerhut Theaterprodukt. Inspiriert von Bertolt Brechts Drama Die Rundköpfe und die Spitzköpfe zeigt das Stück, wie Vorurteile, Zuschreibungen und gesellschaftliche Spaltungen entstehen, die vom Kolonialismus bis hin zur Gegenwart reichen. Die Aufführung findet um 20 Uhr im Theaterhaus Hildesheim statt. Der Einlass beginnt bereits eine halbe Stunde vorher. Tickets gibt es online für 16 Euro. Gerne können Sie die Aufführung auch am kommenden Freitag und Samstag besuchen. Weitere Informationen finden Sie online unter chimera-theater.de oder auf theaterhaus-hildesheim.de. Das waren einige toncoole Veranstaltungstipps. Weitere finden Sie unter stadtmagazin-public.de.
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0: Gut möglich, dass das Thema Pflege auch demnächst in den Nachrichten um 7 auch nochmal Erwähnung findet. Das wird es auch in etwas anderer Form auch jetzt in den Kurzandachten. Da macht Heidemarie Zenngraf weiter mit einer kleinen Themenwoche.
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2: Liebe Hörerinnen und Hörer, befiehl du deine Wege und was dein Herze kränkt, der allertreuesten Pflege, des, der den Himmel lenkt. Dieses Lied basiert auf einem Zitat aus dem 37. Psalm. Die ersten Worte der Liedstrophen ergeben die 5. Zeile des Psalms, die lautet: Befiehl dem Herrn deinen Weg und hoffe auf ihn, er wird's wohl machen. Dies ist eines der bekanntesten Lieder von Paul Gerhardt, der vor 350 Jahren gestorben ist. An ihn und einige seiner Lieder erinnere ich in den Andachten. Auch dieses Lied zeigt den meisterlichen Umgang des Dichters mit der Sprache. Sie ist musikalisch und melodiös, rhythmisch elegant und gleichzeitig volkstümlich einfach. Er spielt mit volltönenden Vokalen und raffinierten Anklängen an die Bibel. Die Bilder, die er erzeugt, sind auch heute, nach mehr als 350 Jahren, nicht abgegriffen oder langweilig. Die Zuversicht, die auch aus diesem Lied spricht, ermutigt zum Vertrauen auf Gottes Beistand und Hilfe und spendet keinen billigen Trost. Leid und Kummer werden nicht ausgespart, sondern deutlich beim Namen genannt. Gott kennt für jeden Menschen den richtigen Weg, auch wenn er noch verborgen erscheint. Statt sich von Angst, Kummer und Leid niederdrücken zu lassen, soll der Gläubige auf Gottes Führung vertrauen. Wer treu bleibt, wird am Ende von Gott erlöst, geehrt und mit Freude beschenkt. Deshalb erklingt dieses Lied oft bei Trauerfeiern. Schließlich heißt es in der letzten Strophe: Lass bis in den Tod uns allzeit deiner Pflege und treu empfohlen sein. So gehen unsere Wege gewiss bis zum Himmel ein. Wenn dieses Lied bei Trauung erklingt, stellt sich das Brautpaar damit unter Gottes Schutz und Segen. Es will in guten und bösen Tagen zueinander stehen und auf Gottes Führung vertrauen, denn ihn lass tun und walten, er ist ein weiser Fürst und wird sich so verhalten, dass du dich wundern wirst. Mein Name ist Heidemarie Zenngraf, ich bin Lektorin an St. Lamberti und Mitglied der Tonkirchenredaktion. Ich wünsche Ihnen einen Tag voll Vertrauen auf Gottes Beistand.

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1: Um 7 Uhr mit Tarek Yusbashi. Die deutsche Abstimmungsniederlage in der UN-Vollversammlung sorgt für Diskussionen. AfD, Linke und Grüne machen die Bundesregierung aus unterschiedlichen Gründen verantwortlich. Deutschland wollte im UN-Sicherheitsrat einen Sitz bekommen, scheiterte bei der Abstimmung aber an Portugal und Österreich. Aus New York, Giselle Uckar.
2: Die Enttäuschung in der deutschen Delegation über die Niederlage schon nach dem ersten Wahlgang war groß. Dass sich Portugal und Österreich so klar gegen die Bewerbung Deutschlands durchsetzen, ist eine herbe Niederlage, erklärte Bundesaußenminister Johann Wadephul in New York. Auf der Suche nach Erklärungen sprach der CDU-Politiker in den ARD-Tagesthemen von starkem Gegenwind. Russland habe hinter den Kulissen Stimmung gegen die Deutschen gemacht. Einen starken Unterstützer der Ukraine am Tisch des Sicherheitsrats habe die Vetomacht verhindern wollen.
1: Die EU startet möglicherweise noch im Juni Beitrittsverhandlungen mit der Ukraine und Moldau. Das hat die derzeitige zyprische EU-Ratspräsidentschaft mitgeteilt. Danach haben die Vorbereitungen begonnen, damit der erste Verhandlungsabschnitt eröffnet werden kann. Im Idealfall sollen die Gespräche Mitte Juni starten, dann findet ein EU-Ministertreffen in Luxemburg statt. Eigentlich sollten die EU-Beitrittsverhandlungen mit der Ukraine und Moldau schon vor 2 Jahren beginnen, damals gab es aber ein Veto aus Ungarn. Mit der neuen ungarischen Regierung unter Ministerpräsident Modiauer ist jetzt Bewegung in den Prozess gekommen. Die Beitrittsgespräche dauern oft Jahre und es steht auch nicht fest, ob sie tatsächlich zu einer EU-Mitgliedschaft führen. Die EU-Innenminister beraten heute in Luxemburg über die Umsetzung der neuen Regeln für Asyl und Migration. Außerdem soll es darum gehen, ob bei Geflüchteten aus der Ukraine der besondere Schutzstatus geändert wird. Aus Luxemburg, Katrin Schmidt.
3: Bei einer Verlängerung der aktuellen Regeln ab Frühjahr 2027 könnten nach Informationen der deutschen Presseagentur Männer zwischen 23 und 60 Jahren ausgeschlossen werden. Der Ministerrunde in Luxemburg geht es zudem kurz vor dem Start der Asylreform kommende Woche um die letzten Vorbereitungen. Man sei grundsätzlich auf einem guten Weg, so EU-Innenkommissar Brunner. Einige Länder hätten aber noch nicht die notwendigen Kapazitäten für die schnellen Asylgrenzverfahren aufgebaut, die es künftig ermöglichen sollen, Nicht-Asylberechtigte direkt abzuweisen.
1: Heute startet eine große NATO-Übung auf der Ostsee vor Polen. An dem Manöver Baltops nehmen Einheiten aus 15 Nationen teil. Aus Kiel Andreas Schmidt.
4: Etwa 30 Kriegsschiffe werden bis vor die Küste des Baltikums fahren. Ziel der Übung ist es, die Seewege zur Ostflanke der NATO zu sichern und freizuhalten, so ein Marinesprecher. Im Fall eines Angriffs auf das Baltikum, beispielsweise aus Russland, müssten die NATO-Staaten dort von See aus mit Militärgerät und Nachschub versorgt werden. Dazu will die NATO in der Ostseeflagge zeigen gegen eine verstärkte russische Präsenz. Allerdings ist die NATO-Flotte dies Jahr deutlich kleiner als im vergangenen Jahr, wohl auch, weil die USA, Frankreich und Großbritannien ihre Einheiten im Nahen Osten brauchen.
1: Die allermeisten Menschen in Deutschland sind grundsätzlich dazu bereit, Angehörige zu pflegen. Laut einer repräsentativen Studie des Centers for Health Economics der Universität Hamburg können sich 4 von 5 Befragten vorstellen, in Zukunft private Pflegearbeiten zu übernehmen. Aus Hamburg, Frauke Reinig.
5: Angesichts der Pflegereformpläne der Bundesregierung und Spardruck bei den Sozialsystemen zeigt die Untersuchung das große Potenzial privater Pflege, heißt es von den Forschenden. Sie zeigt aber auch deutliche Grenzen auf. So sind noch fast 95% der Befragten bereit, beim Einkaufen zu helfen. Weniger als 40% wollen aber die Grundpflege übernehmen, also etwa Waschen, Anziehen oder Unterstützung beim Toilettengang. Besonders hoch ist die Pflegebereitschaft demnach bei Frauen, Menschen mit höherer Bildung und höherem Einkommen und bei Menschen, die bereits Kinder haben. Am ehesten würden alle Befragten die eigenen Partner oder Eltern pflegen.
1: Der Baukonzern Hochtief gehört bald zum ersten Mal zum DAX. Das Unternehmen steigt Ende Juni in den deutschen Leitindex auf. Es verdrängt den VW-Großaktionär Porsche SE, der in den Nebenwerteindex MDAX absteigt. Der künftige DAX-Konzern Hochtief hat zuletzt vor allem von Geschäften in den USA profitiert. Dort wurden Rechenzentren für künstliche Intelligenz errichtet. Der Aktienkurs hat sich innerhalb eines Jahres fast verdreifacht. Das waren die Nachrichten. Das Wetter in Norddeutschland. Heute bewölkt und wenig Sonne, nur in Vorpommern zunächst heiter, später von Westen her Schauer und Gewitter, örtlich auch mit Starkregen und Hagel, höchstens 18 bis 23 Grad. Morgen Sonne und Wolken im Wechsel, von Nordwesten her neue Schauer und einzelne Gewitter bei maximal 17 bis 20 Grad. und am Sonnabend ähnlich wechselhaft, dann bei Temperaturen von 18 bis 22 Grad. Es ist 7.05 Uhr.
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6: mit Felix Oehlmann. Der scheidende Hildesheimer Bischof Heiner Wilmer sieht die Aufarbeitung von sexualisierter Gewalt weiterhin als Aufgabe von hoher Priorität für die katholische Kirche. Er stehe zu seinem Satz aus dem Jahr 2018, dass der Machtmissbrauch in der DNA der Kirche liege, sagte er diese Woche. Er wird am Samstag ab 10 Uhr mit einem ökumenischen Gottesdienst im Mariendom verabschiedet und wird zum 21. Juni neuer Bischof von Münster. Die Nordzucker AG hat eine negative Bilanz für das Geschäftsjahr 2025/26 gezogen. Der Umsatz ging auf 2,34 Milliarden Euro zurück und im operativen Ergebnis gab es ein Minus von 226 Millionen Euro. Konzernchef Lars Gorissen führte dies auf eine extrem herausfordernde Lage zurück. Zwei sehr gute Ernten in Folge hätten in Europa ein deutliches Überangebot und damit einen Preisverfall verursacht. Auf dem Parkplatz am Königsteich am Moritzberg wird von diesem Donnerstag bis Samstag die Nordseite gesperrt. Wie die Stadt mitteilt, werden dort Instandsetzungsarbeiten durchgeführt. Solange stehen vor Ort nur etwa halb so viele Parkplätze zur Verfügung wie sonst.
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7: 7:07 Uhr. Und das kann ich jetzt eigentlich ständig durchgeben, denn das soll den ganzen Tag Bestand haben. Die Kreisstraße 27 an der Hütte, wie sie eigentlich heißt, zwischen der Abzweigung nach Gardenstedt und Groß-Ilsede ist in beiden Richtungen gesperrt. Das ist der Kreis Peine. Kein Durchkommen wegen Wasser auf der Fahrbahn. Bis morgen ist mir diese Meldung hier noch ausgeschrieben. Sonst habe ich aber auch nichts. Keine weiteren Meldungen. Auch die Baustelle auf der A2, wo wir gerade bei Peine sind, macht aktuell zumindest keine Probleme. Kein stockender Verkehr. Gut, dann gute und sichere Fahrt hinein.
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7: Mit Alexander Polikowski. Stellen Sie sich eigentlich schon ab Vormittag heute auf Regen ein. Gerade Nachmittag kommt einiges runter. Worauf Sie sich nicht einstellen brauchen, ist, dass ich irgendwelche Worte über die WM verlieren werde. Das tue ich nie. Zugegeben wird es einmal etwas später in dieser Stunde Thema sein. Okay. Ansonsten machen wir mit einem lokalpolitischen Schwerpunkt weiter, den wir gestern schon begonnen haben. Aber erstmal Musik.

Bei manchen Heranwachsenden geht's eigentlich gar nicht anders, als dass sie irgendwie sich künstlerisch entwickeln angesichts dem, was die Eltern so machen. So wie bei der schwedischen Musikerin Licky Lee. Die Mutter ist Fotografin, der Vater Musiker, beide auch so ein bisschen hippiesk angehaucht. Die sind von Schweden nach Portugal, als Licky klein war, dann nach Marokko, Nepal, wieder zurück nach Schweden. Aber dann in den kalten Monaten dann nach Indien. Und so hat sie dann schon in jungen Jahren viel aufgenommen, viele Einflüsse, auch musikalisch, und hat dann schon mit 21 befürchtet, sie hat ihr Leben vertan, weil sie immer noch kein Album aufgenommen hat. Wer kennt's nicht? Dass dann aber gleich ihre erste Scheibe einen totalen Superhit hatte und Licky Lee dann plötzlich über den ganzen Globus gespielt hat, na, das haben sicherlich einige mitbekommen, das war das Stück hier. Ein bisschen her. Aber auch das hat so diese immer in ihren Songs verwobene Melancholie auch drin gehabt. Also tanzbare Melancholie, etwas, das clubtauglich ist, das man aber auch im Schlafzimmer hören kann, das man aber teilweise auch irgendwie sich in Kirchen vorstellen könnte. Das ist typisch für Licky Lees Musik, mit der sie sich dann aber auch von Album zu Album, Scheibe zu Scheibe auch immer mal so ein bisschen versucht hat, neu zu erfinden, nicht irgendwie zu standardmäßig dann das rauszuhauen. Und einige Songs von ihr sind uns dann auch immer wieder mal durch die Jahre im Tonkuhle-Programm begegnet. Ja, und jetzt das Finale. Genau wie die Toten Hosen gerade auf Abschiedstournee sind, beziehungsweise mehrere und dann nochmal ein paar letzte Alben angekündigt haben, ist jetzt The After Party wohl das letzte, was Licky Lee mit 40 rausbringt. So zumindest die Ankündigung. Auch das geht in diese verträumt melancholisch-poppige Note. Es geht um Verlust, es geht um auch Verfall. Da muss man sich drauf einlassen wollen, textlich. Musikalisch hat es aber, ich sag mal, wieder diese typischen Licky Lee-Qualitäten, dass dann mal etwas tanzbarer oder kopfnickmachbarer, mal etwas weniger. Ein Track, der mir persönlich da sehr gut gefallen hat, das ist der hier, Knife in the Heart, aus Licky Lees letztem, Klammer auf, Fragezeichen, Klammer zu, Album The After Party, letzten Monat erschienen.

0: Sie haben es vielleicht gestern schon bei uns gehört. Gestern haben wir begonnen mit einer Reihe, einem Dreiteiler. Es geht um die kommende Landratswahl. Drei Männer haben sich dafür in Stellung gebracht und mit denen haben wir Gespräche geführt. Gestern ging es los mit Matthias Brinkmann von den Grünen. Heute gehen wir im Alphabet weiter und landen bei Christopher Gedeon. Der ist selber parteilos, hat aber die Unterstützung von zwei Parteien bzw. Gruppen. Unter anderem dazu hat ihn Tonkohle-Redakteur Felix Oehlmann befragt.
1: Sie sind einer von drei bekannten Kandidaten für dieses Amt und Sie sind auch für mich so ein bisschen so ein Kandidat, der aus dem Nichts gekommen ist. Also Sie sind kein Parteikandidat, haben aber eine parteiliche Unterstützung. Darüber werden wir gleich so ein bisschen reden. Zunächst mal würde ich gerne einfach von Ihnen wissen, Sie sind ja gerade unterwegs, stellen sich überall vor, haben wahrscheinlich schon so eine kleine Standardvorstellung, die doch bitte für unsere Hörerinnen und Hörer auch erstmal.
2: Ja, tatsächlich bin ich in die Position ein bisschen wie die Jungfrau zum Kinde gekommen. Ich war bis vor kurzem noch nie auf einer parteipolitischen Veranstaltung. Ich bin hier Richter in Hildesheim, bearbeite schwerpunktmäßig Jugendstrafsachen und im Zuge der Bundestagswahl, die ich natürlich interessiert mitverfolgt habe, ist dann so ein bisschen die Idee geboren, ob ich mir das nicht vorstellen könnte, hier eine unparteiische, unideologische Amtsführung im Kreishaus hinzulegen. Und jetzt bin ich einfach ganz gespannt, was hier passiert und freue mich über die vielen Kontakte, die ich jetzt im Landkreis gewinnen konnte.
1: Sie sagen, diese Idee ist entstanden. Hat Ihnen diese Idee jemand ins Ohr gesetzt oder kam die aus Ihrem eigenen Denken raus?
2: Ja, das ist manchmal wie so Urlaubspläne. Da kann man dann im Nachhinein vielleicht schwierig feststellen, wer hat jetzt genau an welcher Stelle was gesagt. Aber ich habe das interessiert mitverfolgt und bin dann in Kontakt insbesondere hier mit Justus Lüder, dem Kreisvorsitzenden der CDU, geblieben. Und dann in Gesprächen nach der Bundestagswahl ist dann die Idee entstanden. Wer jetzt dann final am Schluss gesagt hat, komm, willst du es machen oder ich mach's, das würde ich sagen, müsste man nochmal genauer eruieren. Aber so ist die Entwicklung gewesen.
1: Justus Lüder, damit ist natürlich schon eine Person gefallen, die bei der CDU hier in Hildesheim tätig ist, im Kreistag. Dazu kommen wir gleich noch ein bisschen näher. Zunächst mal würde ich gerne von Ihnen noch wissen, Sie haben schon gesagt, Sie sind Richter. Was muss man sonst noch so über Sie wissen? Haben Sie Familie? Wo wohnen Sie? Was machen Sie so?
2: Ja, ich wohne hier in Hildesheim. Ich bin verheiratet, habe zwei Kinder im Grundschulalter. Meine Frau ist Lehrerin und ich bin 43 Jahre alt, bin jetzt hier seit 2016 am Amtsgericht Hildesheim tätig und seit 2017 mache ich schwerpunktmäßig Jugendstrafsachen. Das macht mir auch ganz viel Spaß und ganz viel Freude. Und ja, jetzt freue ich mich tatsächlich über den Wahlkampf und auf die Gespräche, die es dann dazu gibt.
1: Wenn Sie sagen, Sie sind Richter, wie ist es dazu gekommen? Also was hat Sie an diesem Amt interessiert, dass das Ihre Berufswahl wurde und dass Sie dann hier am Amtsgericht gelandet sind?
2: Ja, tatsächlich. Also der juristische Bereich, der war schon ganz früh mein Wunsch. Ich hatte schon bei diesen Kinderpoesiealben, die Sie vielleicht auch kennen, bei meinem besten Freund, da steht schon drin in der 4. Klasse, ich möchte gerne Rechtsanwalt werden. Und Rechtsanwalt mit D hinten tatsächlich als kleiner Schreibfehler. Und dass ich dann Richter werden möchte, das ist eigentlich sehr früh dann auch im Studium geboren, die Idee, weil ich es einfach mag, Dinge auch zu entscheiden. Das ist eigentlich das, was ich da besonders finde, dass man den Kontakt zu den Menschen hat und auch einfach ganz unterschiedliche Lebensgeschichten hört. Gerade auch im Jugendbereich finde ich das total spannend, was da die Biografien hinter den Tätern, meistens sind es ja, muss man sagen, Jungs, ist die Biografie dahinter. Und einfach dann den Abschluss geben zu können durch die Entscheidung. Das ist das, was mich an dem Beruf reizt.
1: Und das ist auch weiterhin so. Man kann jetzt also nicht sagen, Sie kandidieren jetzt als Landrat, weil Ihnen der Beruf so ein bisschen grau geworden ist.
2: Nee, im Gegenteil, überhaupt nicht. Also ich würde sagen, ich habe eigentlich den schönsten Beruf. Richter ist wirklich absolut super. Also alle Zuhörerinnen und Zuhörer, die vielleicht überlegen, die vielleicht jung sind und sagen, Mensch, ich würde vielleicht Jura studieren, mach das, geht in die niedersächsische Justiz, ist wirklich ein total toller Beruf mit ganz viel Verantwortung. Also das ist nicht die Motivation, sondern die Motivation ist eigentlich die Herausforderung. Und ich möchte einfach wissen, kann man Dinge hier positiv für den Landkreis verändern? Und das versuche ich jetzt eben anzugehen.
1: Genau, und damit sind wir bei Ihrer Landratskandidatur. Wir haben schon gesagt, Sie haben die Unterstützung der CDU. Das war also sozusagen so die Keimzelle?
2: Ja, das kann man so sagen. Also ich bin tatsächlich parteipolitisch überhaupt nicht vorbelastet, möchte ich es jetzt mal nennen. Ich war nie auf irgendeiner Parteiveranstaltung und obwohl ich natürlich immer politisch sehr interessiert war, gibt es ja auch Gründe, warum ich nie in einer Partei beigetreten bin oder in eine Partei eingetreten bin. Letztlich, weil die Schnittmengen doch dann nie so groß waren, dass ich gesagt habe, da möchte ich jetzt unbedingt mitmachen. Und die CDU ist dann auf mich zugekommen oder beziehungsweise so, wie ich es geschildert habe, mit Justus Lüder das Gespräch. Und dann auch die Unabhängigen hier im Landkreis, die ja durchaus auch sehr stark vertreten sind, zum Beispiel im Kreistag auch 3 Abgeordnete stellen. Die unterstützen ja meine Kandidatur mittlerweile auch offiziell seit Dezember.
1: Könnte man dann sagen, Sie sind von den 3 Personen, die kandidieren, so die konservative Wahl? Wäre das ein Label, mit dem Sie einverstanden sind?
2: Das kommt jetzt natürlich ganz stark auf die Definition von konservativ an.
1: Da gibt's dann machen Sie mal eine.
2: Da gibt es zum Beispiel von Herrn Eppler, also einem SPD-Politiker, eine ganz schöne Definition dazu. Das heißt, die Schöpfung zu bewahren, sich für das Miteinander einzusetzen, für eine solidarische, menschliche Gemeinschaft. Und ich denke, dass wir vielleicht mit Schubladendenken gar nicht unbedingt in der Politik weiterkommen. Und ich glaube, ich bin auf jeden Fall der Kandidat, der am wenigsten in eine konkrete Schublade passt, weil ich ja bewusst hier auch parteilos antrete und ich auch zum Beispiel zu den Grünen gute Kontakte unterhalte. Auch mit vielen Leuten aus der SPD stehe ich im engen Austausch. Also ich denke, dass hier eine Schublade wahrscheinlich für mich schwierig zu finden ist.
0: So wie gestern war das hier nur ein Ausschnitt. 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
1: Um 7:30 mit Felix Oehlmann. Die Schlagzeilen. Bischof Wilmer sieht Aufarbeitung von Missbrauch weiter als zentrale Aufgabe. Nordzucker fährt fürs letzte Geschäftsjahr hohe Verluste ein. Teil des Parkplatzes am Königsteich wird bis Samstag gesperrt und Guter Hirt hat neue Zeiten für die Annahme von Sachspenden. Die Meldungen im Einzelnen. Der scheidende Hildesheimer Bischof Heiner Wilmer sieht die Aufarbeitung von sexualisierter Gewalt weiterhin als Aufgabe mit hoher Priorität für die katholische Kirche. Er stehe zu seinem Satz aus dem Jahr 2018, dass der Machtmissbrauch in der DNA der Kirche liege, sagte er diesen Montag. Überall, wo Menschen in Gruppen zusammen sind, gebe es die Gefahr, dass Macht missbraucht wird. Die laufende dritte Aufarbeitungsstudie für das Bistum werde nächstes Jahr ihren Abschluss finden und dann auch seine Amtszeit umfassen. Er habe sich bei seinem Amtsantritt in Hildesheim nicht vorstellen können, dass es dieses Ausmaß auch an Vertuschung und an Vergehen an Menschen gegeben habe, so Wilmer. Der 65-Jährige wird am kommenden Samstag mit einem ökumenischen Gottesdienst im Mariendom verabschiedet und tritt am 21. Juni sein neues Amt als Bischof von Münster an. Die in Braunschweig ansässige Nordzucker AG hat eine negative Bilanz für das Geschäftsjahr 2025/26 gezogen. Der Umsatz ist demnach von rund 2,77 auf 2,34 Milliarden Euro gesunken und im operativen Ergebnis gab es einen Verlust von 226 Millionen Euro. Der Konzernchef Lars Gorissen sagte bei der Vorstellung der Jahresbilanz, die Zuckerbranche sei aktuell von einer extrem herausfordernden Marktlage betroffen. So hätten in Europa zwei sehr gute Ernten in Folge ein deutliches Überangebot und damit einen Preisverfall verursacht. Und dazu komme noch, dass der Zuckerverbrauch generell zurückgehe. Zwar gehöre Marktdynamik zum Geschäft, in dieser Ausprägung sei sie jedoch außergewöhnlich, so Gorissen. Man werde nun auch mit einem zusätzlichen Sofortprogramm aktiv gegensteuern. Im Fokus stünden die Reduzierung von Verwaltungskosten inklusive Personal- und Sachkosten, die Anpassung der Netzwerkstruktur und die Steigerung der Profitabilität, insbesondere im Deutschlandgeschäft. Wegen der aktuellen Lage wollen Vorstand und Aufsichtsrat der Nordzucker Hauptversammlung im Juli vorschlagen, für das letzte Geschäftsjahr keine Dividende auszuschütten. Der Konzern betreibt in der Region Hildesheim die Zuckerfabriken in Klauen und Nordstemmen. Auf dem Parkplatz am Königsteich am Moritzberg wird ab diesem Donnerstag die Nordseite gesperrt. Wie die Stadt mitteilt, werden bis Samstag Instandsetzungsarbeiten durchgeführt, so sollen etwa große Schlaglöcher beseitigt werden. Während der Bauarbeiten ist das Parken auf der Nordseite des Parkplatzes deshalb nicht möglich, somit stehen dort die 3 Tage nur etwa halb so viele Plätze zur Verfügung wie sonst. Der soziale Mittagstisch Guter Hirt im Stadtfeld hat die Öffnungszeiten seiner Sachspendenannahme verändert. Sachspenden können einer Mitteilung nach nun zu folgenden Zeiten abgegeben werden: Montag 8 bis 16 Uhr und Freitag 8 bis 14 Uhr. Die Zeiten für Lebensmittelspenden bleiben unverändert. Montag 8 bis 16 Uhr und Dienstag bis Freitag 8 bis 14 Uhr. Mit dieser Neuregelung reagiere man auf steigende organisatorische Anforderungen rund um die Annahme, Sichtung und Weitergabe von Spenden, so Diakon Andreas Hanzig. Man sei sehr dankbar für die große Hilfsbereitschaft und die vielen Spenden, die den guten Hirten regelmäßig erreichen. Damit die gespendeten Gegenstände möglichst schnell und gezielt denjenigen zugutekommen, die Unterstützung benötigen, müsse ausreichend Zeit für die Sortierung und Lagerung eingeplant werden, und die festen Termine sorgten so für eine bessere Organisation. Der gute Hirte ist und bleibe weiterhin auf gut erhaltene und bedarfsgerechte Sach- und Lebensmittelspenden angewiesen.
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2: Die Temperaturen, gemessen von den Tonkuhle-Wetterpartnern um 7:30, da haben wir 16 Grad in Hildesheim, Dinkelbe und in Hasum, 17 Grad in Saarstedt und in Vechelde, und die Vorhersage, boah, so viel mehr wird das dann gar nicht mehr, 19 Grad heute der Höchstwert. Der Wind ist heute generell ein bisschen frischer unterwegs, viele Wolken, wenig Sonnenschein und es sind Regen. Schauer auch auf dem Weg zu uns. Das geht im Laufe des späten Vormittags los, dann vielleicht mit einer Pause am Mittag, und dann kommt am Nachmittag richtig was runter, beziehungsweise halt eine ganze Weile. Mit Pausen voraussichtlich, aber wahrscheinlich haben wir es erst um 20 Uhr wirklich hinter uns. Nachts kühlt sich's dann auf 13 Grad runter. Die weiteren Aussichten: immer zwischen 10 und 15 Grad werden sich die Tiefstwerte einpegeln, die Höchstwerte recht konstant, so um die 20 Grad, mal ein bisschen mehr, mal ein bisschen weniger. So geht's durch diese Woche und auch in die nächste, die ersten Tage rein. Und es bleibt bei einem Mix aus teilweise frischerem Wind, vielen Wolken, bisschen Sonnenschein, teilweise auch ein bisschen mehr davon, aber auch weiter vereinzelte Schauer. Morgen auf jeden Fall ein bisschen hartnäckiger bzw. stärker durch den Tag verteilt. Samstag wahrscheinlich eher so zum Abend hin, Sonntag in der ersten Tageshälfte. Ja, aber dass wir es wirklich hinter uns haben, wahrscheinlich erst ab Montag. Soweit die Meldungen.
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2: 7 Uhr und 37 Minuten. Irgendwann können Sie es bestimmt mitsprechen. Ich gebe das jetzt einfach durch, weil das, also jede halbe Stunde. Die Straße an der Hütte im Landkreis Peine. Gesperrt in beiden Richtungen zwischen der Abzweigung nach Garten.

0: Christopher Gedeon ist parteiloser Kandidat für das Amt des Landrates. Mitte September wird gewählt und die CDU und die Unabhängigen unterstützen ihn bei seiner Kandidatur. Felix Ullmann hat sich mit ihm unterhalten. Einen ersten Ausschnitt hatten wir bereits gehört. Jetzt Teil 2.
1: Haben Sie schon Kreistagssitzungen oder Ausschusssitzungen beobachtet?
2: Ja, ich war bei einer Kreistagssitzung dabei und da kennt man ja sicherlich auch die Geschichten von Marathonsitzungen, auf die Sie hier vielleicht anspielen. Das ist vielleicht nicht in meinem Einzelfall die beste Werbung für Kommunalpolitik, aber ich glaube trotzdem, dass man da ganz großen Respekt vor jedem Abgeordneten haben muss, der sich da auch seine Freizeit um die Ohren schlägt, um unseren Landkreis nach vorne zu bringen.

0: Dass da die Ansichten im Detail auseinandergehen, das gehört zu einer Demokratie dazu, dass man auch über Punkte streitet. Aber grundsätzlich finde ich das ganz toll, dass sich so viele Menschen da ehrenamtlich, kann man sagen, engagieren, um etwas zum Beispiel auf Ortsebene oder auch am Kreistag dann eben für die Mitbürgerinnen und Mitbürger zu bewegen.
1: Worauf ich auch hinaus wollte, abgesehen von der Länge, ist das Miteinander im Kreistag. Das hier in Hildesheim im Kreistag deutlich schlechter ist als zum Beispiel im Stadtrat. Gerade in der letzten Legislaturperiode war es so, dass eben auch insbesondere von Seiten der CDU es sehr viele Anträge in Richtung der Kreisverwaltung gab. Und von der Kreisverwaltung hieß es dann, die überschwemmen uns mit Anträgen und die Mehrheitsgruppe war dagegen. Der Tonfall im Kreistag war ja teilweise nicht wirklich vorbildhaft, würde ich mal sagen. Ist das so etwas, wo Sie auch sagen, wenn ich da sitzen würde, ich würde das anders machen?
0: Ja, also ich denke, ein gewisser Streit gehört dazu zu einer Demokratie und auch zu jeder Parlamentsarbeit. Natürlich ist der Ton immer ganz wichtig und ich glaube auch, dass da man sich der Vorbildfunktion, die man hat, gewiss sein muss. Das sehen ja auch die Leute, da wird dann in der Berichterstattung darüber erzählt und ich glaube, da sind alle aufgerufen, da vielleicht auch einen anderen Ton an der einen oder anderen Stelle einzuschlagen. Auf der anderen Seite glaube ich, dass gerade auch durch meine Kandidatur als Landrat, der Landrat ist ja Kraft Amtes, auch Mitglied im Kreistag, dieses verbindende Element gestärkt werden kann, weil ich tatsächlich, wie gesagt, überparteilich bin und, glaube ich, dadurch auch einen anderen Zugang zu den einzelnen Fraktionen gewinnen kann. Ich denke, dass das auch ein Vorteil ist, wenn ich Landrat werden würde.
1: Was wären denn die Hauptthemen, die Sie mitbringen wollen oder wo Sie gedacht haben, das ist etwas, was ich als potenzieller Landrat angehen würde?
0: Also zunächst glaube ich einfach, dass es vielleicht ein anderes Verständnis von einer Verwaltungsbehörde gibt. Ich glaube, eine gute Verwaltungsbehörde ist eigentlich die, von der Sie zum Beispiel gar nicht viel mitbekommen. Das läuft im Hintergrund, Sie reichen einen Bauantrag ein, zum Beispiel über Ihren Architekten oder Ihre Architektin und Sie bekommen möglichst schnell eine Baugenehmigung. Also ich glaube, eine Verwaltung sollte eigentlich im Hintergrund sauber arbeiten und letztlich ist eine gute Verwaltung diejenige, über die sich die Leute nicht aufregen müssen. Schwerpunkte gibt es natürlich. Ich glaube, wir müssen einen anderen Schwerpunkt auf Wirtschaftsförderung stellen. Wenn man guckt, es gibt keinen Ausschuss mehr, der den Namen Wirtschaft trägt. Und letztlich muss man sich eben klar machen, dass das, was ausgegeben werden soll, an irgendeiner Stelle auch erstmal vereinnahmt werden muss. Und ich glaube, dass wir da sicherlich Potenzial haben, den Wirtschaftsstandort, weil wir sind ja ein unheimlich schöner, toller Landkreis, der auch toll gelegen ist. Und ich glaube, da haben wir unheimlich viel Potenzial, auch Dinge zu verändern. Dann gibt es natürlich andere Schwerpunkte, das ist zum Beispiel der Sicherheits- und Ordnungsbereich. Da habe ich natürlich einen guten Einblick durch meine Tätigkeit als Strafrichter und ich merke einfach, dadurch, dass ich jetzt sehr, sehr viel in den Gemeinden unterwegs bin, dass viele Menschen das Gefühl haben, dass eine gewisse staatliche Präsenz im öffentlichen Raum fehlt. Das ist ein Sicherheitsgefühl, das den Leuten abhanden gekommen ist und deswegen habe ich ja auch hier mit verschiedenen Bürgermeisterkandidaten die Idee ins Spiel gebracht, ob man nicht einen interkommunalen Ordnungsdienst schaffen kann, also eine Zusammenarbeit im kommunalen Bereich zwischen Landkreis und den Gemeinden, um zum Beispiel kleine Gemeinden, wenn ich jetzt zum Beispiel an die Gemeinde Bokenem denke oder Sibbese, also an kleine Gemeinden, die sich nur wenige Mitarbeiterinnen und Mitarbeiter im Ordnungsdienst leisten können, da zu entlasten und eben den Bürgern vor Ort zu zeigen, guck mal, der Staat tut auch was, um Sicherheit und Ordnung aufrechtzuerhalten.
1: Der Bereich Sicherheit und Ordnung ist ja sowieso einer, der in diesen Tagen sehr, sehr viel besprochen wird, auch in den Medien. Da geht es dann auch oft um diese Frage, ein Sicherheitsgefühl ist scheinbar abhanden gekommen. Auf der anderen Seite wird verwiesen, in den Kriminalstatistiken finden sich ja jetzt keine großen Anstiege zum Beispiel wieder. Ist es also tatsächlich ein gefühltes Problem?
0: Ja, also wenn man sich das anguckt, dann muss man eben sehen, was nimmt zu, was nimmt ab und wie sind die Verlagerungen in den Straftatbereichen. Also ich würde sagen, ich habe da natürlich durch meine Tätigkeit einen relativ guten Einblick und ich merke zum Beispiel schon, dass über die Jahre, ich mache seit 2017 Jugendstrafsachen, dass insbesondere schwere Straftaten erheblich zugenommen haben. Und da gibt es natürlich hier Hotspots hier auch in der Stadt Hildesheim, zum Beispiel die Ohlendorfer Brücke oder auch der Bahnhofsbereich, wo wirklich schwere Straftaten, wo dann junge Menschen zum Beispiel unter Mitführung von Waffen, Messern Straftaten begehen, das hat auf jeden Fall stark zugenommen. Dass wir grundsätzlich in einem sehr sicheren Land noch leben, ich glaube, da besteht breiter Konsens. Aber trotzdem ist es ja auch wichtig, die Gefühle und der Menschen vor Ort ernst zu nehmen. Und es geht ja nicht nur hier um den Bereich der Straftaten, sondern es geht ja auch um den Bereich von Ordnungswidrigkeiten zum Beispiel. Wenn mir in Bokenen berichtet wird, dass da sehr regelmäßig im Bereich des Rathauses sehr laute Personengruppen sich aufhalten und dann eben da die Anwohnerinnen und Anwohner stören, die Gewerbetreibenden, dass dann da viel Müll hinterlassen wird. Und ich glaube, auch das, also ein niederschwelliger Bereich auch, der gar nicht mal unbedingt nur im Bereich der Straftaten angesiedelt ist.
2: Das komplette Gespräch mit dem parteilosen Landratskandidaten Christopher Gedeon läuft heute um 11 Uhr, kommt dann später auch in unseren Podcast und am Sonntag ab 14 Uhr gibt es alle drei Kandidatengespräche am Stück.

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1: Liebe Hörerinnen und Hörer, nächste Woche beginnt sie also, die Fußball-Weltmeisterschaft mit 48 Mannschaften. Wenn Gianni Infantino noch zwei Amtszeiten dranhängt, spielt möglicherweise auch mal die Altherrenmannschaft aus dem Hildesheimer Rathaus um den Titel. Austragungsländer sind Kanada, Mexiko und die USA. Und Deutschland ist natürlich wieder dabei, mit großen Erwartungen, wie immer. Nach dem 4:0 am Sonntag gegen Finnland sogar wieder mit leichtem Optimismus. 4 Tore gegen Finnland und schon drehen alle wieder durch. Ob man vielleicht doch Weltmeister werden könnte oder wenigstens nicht peinlich ausscheidet? Die Vorrundengegner heißen diesmal Curaçao, Elfenbeinküste und Ecuador. Klingt erstmal machbar. Aber genau das macht mir Sorgen. Früher war die Vorrunde der Teil des Turniers, den man absolvieren musste. Heute wird das Überstehen schon als Erfolg gefeiert. Fangen wir mit Curaçao an. Ein Inselstaat mit ungefähr so viel Einwohnern wie Bielefeld. WM-Neuling, absoluter Außenseiter. Und genau da liegt das Problem. Dann die Elfenbeinküste. Immerhin Afrikameister 2024. Körperlich stark, schnell, robust und unangenehm. Und Ecuador? Da weiß man vorher schon genau, wie die Fernsehexperten reden werden. Kompakte Mannschaft, nicht zu unterschätzen. Die haben nichts zu verlieren. Das sagt man inzwischen aber über jeden Gegner. Selbst wenn Deutschland gegen eine Betriebsmannschaft aus Wanne-Eickel spielen würde, säße irgendwo ein Experte und würde sagen, ja, da ist schon ordentlich Qualität drin. Aber ich will nicht unfair sein. Es gibt ja durchaus einen Plan. Der Bundestrainer analysiert inzwischen vermutlich alles. Laufwege, Passquoten, Schlafrhythmus, Windrichtung, Luftfeuchtigkeit um 12 Uhr Ortszeit in Houston und so weiter. Wahrscheinlich weiß Nagelsmann auch jetzt schon, bei welchem Spielstand die Ecuadorianer anfangen, auf Zeit zu spielen. Die deutsche Mannschaft wohnt während der WM in Winston-Salem in North Carolina. Das klingt eher nach einem Ort, an dem man sich freiwillig zum Yoga-Wochenende anmeldet. Nagelsmann wollte kurze Wege. Der DFB spricht von optimalen Bedingungen. Und gleichzeitig liegen die nächsten Spielorte mehrere Flugstunden entfernt. In den USA ist das also gleich um die Ecke. Das ist ungefähr so, als würde man in Hildesheim wohnen und sagen, prima Lage, von hier kommt man schnell nach Athen, Kairo und Lissabon. Wie auch immer, die deutsche Mannschaft reist schon 6 Tage vor dem ersten Spiel an. Das wirkt in der Tat beruhigend. Andererseits hat Giovanni Trapattoni die entscheidende taktische Erkenntnis bereits vor Jahrzehnten geliefert. Fußball ist einfach, wenn ihr schießt mehrere Tore wie Gegner, hat er gewonnen. Vielleicht sollte man den Satz einfach in der Kabine aufhängen. Kürzer und besser wird die Analyse nicht mehr.
2: Und das kann ich versprechen, es wird auch nicht mehr vorkommen, dass hier zumindest im Tonkohle morgen von mir über die WM irgendein Wort verloren wird.

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1: Um 8 Uhr mit Tarek Yusbaschi. Nach dem Scheitern Deutschlands bei der Wahl um einen nichtständigen Sitz im UN-Sicherheitsrat hat Bundesaußenminister Wadephul Portugal und Österreich gratuliert. Die beiden Länder hatten sich als westeuropäische Vertreter im wichtigsten Entscheidungsgremium der Vereinten Nationen durchgesetzt. Zugleich betonte Wadephul Deutschlands Rolle in der UNO. Aus New York, Martin Ganselmeier.
2: Deutschland wird weiter ein großer, engagierter Partner der Vereinten Nationen sein. Man will sich weiter engagieren, zwar nicht im Sicherheitsrat, sondern als normales UN-Mitglied, aber eine Kurswende, dass man jetzt beleidigt ist und sagt, okay, wenn die Vereinten Nationen uns nicht im Sicherheitsrat haben wollen, dann kehren wir denen auch den Rücken. Also so weit wird man nicht gehen, sondern man will weiter dieses Image befördern, dass man sich an die multilateralen Spielregeln hält und die Vereinten Nationen sehr unterstützt.
1: Die EU startet möglicherweise noch im Juni Beitrittsverhandlungen mit der Ukraine und Moldau. Das hat die derzeitige zyprische EU-Ratspräsidentschaft mitgeteilt. Danach haben die Vorbereitungen begonnen, damit der erste Verhandlungsabschnitt eröffnet werden kann. Im Idealfall sollen die Gespräche Mitte Juni starten. Dann findet ein EU-Ministertreffen in Luxemburg statt. Eigentlich sollten die EU-Beitrittsverhandlungen mit der Ukraine und Moldau schon vor 2 Jahren beginnen. Damals gab es aber ein Veto aus Ungarn. Mit der neuen ungarischen Regierung unter Ministerpräsident Modyar ist jetzt Bewegung in den Prozess gekommen. Die Beitrittsgespräche dauern oft Jahre und es steht auch nicht fest, ob sie tatsächlich zu einer EU-Mitgliedschaft führen. Die EU-Innenminister beraten heute in Luxemburg über die Umsetzung der neuen Regeln für Asyl und Migration. Außerdem soll es darum gehen, ob bei Geflüchteten aus der Ukraine der besondere Schutzstatus geändert wird. Aus Luxemburg, Katrin Schmidt.
3: Bei einer Verlängerung der aktuellen Regeln ab Frühjahr 2027 könnten nach Informationen der deutschen Presseagentur Männer zwischen 23 und 60 Jahren ausgeschlossen werden. Der Ministerrunde in Luxemburg geht es zudem kurz vor dem Start der Asylreform kommende Woche um die letzten Vorbereitungen. Man sei grundsätzlich auf einem guten Weg, so EU-Innenkommissar Brunner. Einige Länder hätten aber noch nicht die notwendigen Kapazitäten für die schnellen Asylgrenzverfahren aufgebaut, die es künftig ermöglichen sollen, Nicht-Asylberechtigte direkt abzuweisen. Im Falle Deutschlands fehlen dazu die angekündigten Plätze vor allem an den Flughäfen. Im Fall von Italien und Griechenland etwa geht es um Plätze in Asylzentren an Ankunftsorten am Mittelmeer.
1: Israel und der Libanon haben sich darauf geeinigt, die vereinbarte Waffenruhe umzusetzen. Dafür wurde ein Plan erarbeitet. Das haben beide Länder nach einem Gespräch in Washington erklärt. Aus der Nachrichtenredaktion Karl Spannenberger.
4: Voraussetzung ist demnach, dass die pro-iranische Terrormiliz Hezbollah das Feuer vollständig einstellt und sich aus bestimmten Gebieten zurückzieht. Zudem sollen Zonen unter exklusiver Kontrolle der libanesischen Armee eingerichtet werden. In gut 3 Wochen wollen beide Seiten die Gespräche fortsetzen. Eigentlich gilt im Libanon bereits seit dem 17. April eine Feuerpause. Israel und die Hezbollah greifen sich aber weiter täglich an. Die Terrormiliz Hezbollah lehnt sowohl die Waffenruhe als auch die Gespräche in Washington ab, an denen sie nicht beteiligt ist.
1: In Braunschweig fängt heute ein Prozess an, in dem es um Misshandlungen in einem Pflegeheim geht. Das Betreiber-Ehepaar des Heims soll dafür gesorgt haben, dass Patienten ruhiggestellt und mit Bettgittern eingesperrt wurden, damit der Pflegebetrieb möglichst störungsfrei läuft. Zwischen 2017 und 2020 wurde zu diesem Zweck der Gesundheitszustand von Heimbewohnern systematisch falsch wiedergegeben. Ärzte verordneten daraufhin die ruhigstellenden Medikamente. Den insgesamt 4 Angeklagten werden unter anderem gefährliche Körperverletzung und Freiheitsberaubung in besonders schwerem Fall vorgeworfen. Am heutigen Donnerstag feiern Katholiken in aller Welt das Fest Frohen Leichnam. Mit farbenfrohen Prozessionen und bei Gottesdiensten demonstrieren sie genau 60 Tage nach Ostern öffentlich ihren Glauben. In Bayern, Baden-Württemberg, Hessen, Rheinland-Pfalz, NRW und im Saarland ist Frohen Leichnam auch ein gesetzlicher Feiertag, genauso wie in einigen Gemeinden in Sachsen und Thüringen. Das waren die Nachrichten. Das Wetter in Norddeutschland. Im Osten Vorpommerns noch heiter, sonst viele Wolken, später von Westen her Schauer und Gewitter, örtlich auch mit Starkregen und Hagel bei höchstens 18 bis 23 Grad. Morgen etwas Sonne und Wolken im Wechsel, von Nordwesten her neue Schauer und einzelne Gewitter, maximal 17 bis 20 Grad. Und am Sonnabend dann ähnlich wechselhaft. Die Temperaturen liegen bei 18 bis 22 Grad. Es ist 8.05 Uhr.
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5: Mit Felix Oehlmann. Der scheidende Hildesheimer Bischof Heiner Wilmer sieht die Aufarbeitung von sexualisierter Gewalt weiterhin als Aufgabe von hoher Priorität für die katholische Kirche. Er stehe zu seinem Satz aus dem Jahr 2018, dass der Machtmissbrauch in der DNA der Kirche liege, sagte er diese Woche. Er wird am Samstag ab 10 Uhr mit einem ökumenischen Gottesdienst im Mariendom verabschiedet und wird zum 21. Juni neuer Bischof von Münster. Die Nordzucker AG hat eine negative Bilanz für das Geschäftsjahr 2025/26 gezogen. Der Umsatz ging auf 2,34 Milliarden Euro zurück und im operativen Ergebnis gab es ein Minus von 226 Millionen Euro. Konzernchef Lars Gorissen führte dies auf eine extrem herausfordernde Lage zurück. Zwei sehr gute Ernten in Folge hätten in Europa ein deutliches Überangebot und damit einen Preisverfall verursacht. Auf dem Parkplatz am Königsteich am Moritzberg wird von diesem Donnerstag bis Samstag die Nordseite gesperrt. Wie die Stadt mitteilt, werden dort Instandsetzungsarbeiten durchgeführt. Solange stehen vor Ort nur etwa halb so viele Parkplätze zur Verfügung wie sonst.
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6: 8 Uhr und 7 Minuten und ja, so wie gehabt, die Straße an der Hütte im Kreis Peine ist in beiden Richtungen gesperrt, zwischen der Abzweigung nach Gardenstedt und Groß-Ilseda wegen Wasser auf der Fahrbahn. Noch den ganzen Tag. Weitere Meldungen liegen mir aber nicht vor. Ich wünsche weiterhin eine gute, eine sichere und eine entspannte Fahrt an alle, die das irgendwie gerade betrifft.
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6: Mit Alexander Polikowski. Wasser auf der Fahrbahn werden wir heute auch auf jeden Fall bekommen. Es kommt einiges runter in Sachen Regen im Tagesverlauf. Dom, jetzt vielleicht einfach nochmal kurz ein paar gute Nachrichten dazwischen geschoben. Der hessische Verfassungsschutz darf den dortigen Landesverband der AfD weiter als rechtsextremen Verdachtsfall einstufen und beobachten. Da hat die Partei sich dagegen gewehrt, geklagt, hat jetzt damit eine Niederlage erlitten, genauso wie in Niedersachsen, wo weiterhin die hiesige AfD als gesichert rechtsextremistisch eingestuft wurde, so wie auch in vier weiteren Bundesländern. Da zitiere ich einfach mal daraus, dass wir einfach eine Partei haben, die Bestrebungen gegen die freiheitlich-demokratische Grundordnung unternimmt und dass sich ein verfassungsfeindlich geprägtes Gesamtbild attestieren ließe. Zitat Ende.

Er hat sich tatsächlich jetzt komplett rausgezogen aus der Filmlandschaft. Clint Eastwood ist frisch im Ruhestand und macht jetzt gar nichts mehr. Weder als Schauspieler noch als Regisseur. Kann man mit 96 aber auch mal machen. Eastwood ist wirklich für Jahrzehnte nicht wegzudenken aus der Filmlandschaft, weder vor noch hinter der Kamera. Erst natürlich mit den Italo-Western oder als Dirty Harry, als der harte Typ. Und dann als Regisseur mit teilweise auch wirklich ganz, ganz intelligenten oder sanftmütigen Filmen auch, die eine andere Seite von ihm gezeigt haben. Öfters hat er aber auch mit anderen Leuten dann auch wiederholt zusammengearbeitet auf der Regieseite. Zum Beispiel sein Dirty Harry-Regisseur Don Siegel. Mit dem hat er einen Thriller nach Tatsachen gedreht. Natürlich ein wenig aufdramatisiert, wie sich das gehört bei einer filmischen Adaption. Aber trotzdem hat Flucht aus Alcatraz durchaus auch eine gewisse, fast schon dokumentarisch anmutende Qualität. Also wie das Ganze eingefangen ist, das hat wirklich teilweise etwas von, ja, da ist jemand mit der Kamera einfach mit, so im Gefängnishof und filmt Leute. Das wirkt alles sehr naturalistisch tatsächlich. Und Eastwood spielt dort den zu einer langen Haftstrafe verurteilten Frank Morris. Der hat schon mehrere Gefängnisausbrüche verzeichnet und kommt in den 70ern, Ende der 70er, nach Alcatraz, die legendäre Gefängnisinsel. Eine Flucht gilt als unmöglich, es hat zumindest noch keiner geschafft. Vielleicht ändert sich das jetzt. Ob es klappt, wer rauskommt oder überhaupt. Tatsächlich ist allein schon die genaue Planung, das Überlegen, das Taktieren, das Abwarten, die Geduld, die da an den Tag gelegt wird, das alleine ist schon auf ruhige Art und Weise wirklich sehr spannend. Und dazu gibt die komplette Besetzung auch halt Eastwood eine wirklich starke Leistung ab. Es ist wahrscheinlich sogar eine der besten schauspielerischen Leistungen seiner Karriere. Und Flucht aus Alcatraz kann man sich aktuell in der Arte Mediathek anschauen. Noch 2 Tage. Musik. Ich spiele dann mal ganz gerne was aus dem Soundtrack. Der ist aber dann durchaus auch so ein bisschen bedrohlich im Hintergrund und das tatsächlich mal, ich sag mal, ein richtiger Song spielt, das haben wir hier nicht. Aber der Film bzw. die Geschichte dahinter hat Musiker Tom Lehner zu einem Stück inspiriert, dem D-Block Blues, und der Block D in Alcatraz, das ist auch der, in dem Morris dann inhaftiert wird. Den kann es also geben. Flucht aus Alcatraz, Klassiker aus den 70ern. Noch für 2 Tage in der Arte Mediathek. So, und jetzt sind wir kurz mit Tom Lehner eingesperrt. Welcome to Alcatraz. In Block D.

0: Das Institut für Geschichte der Uni Hildesheim lädt ein. Experten kommen nach Hildesheim. Es wird diskutiert über globale Umbrüche, über Wirtschaft, aber vor allem über Europa. Auch ein ehemaliger Vizekanzler ist dabei. Professor Dr. Michael Gehler leitet das Institut und diskutiert mit. Ich habe mich mit ihm zusammengesetzt. Ich sitze hier mit Professor Gehler und an der Uni Hildesheim, wo Sie ja auch tätig sind am Institut für Geschichte, da ist ja eine Reihe nicht zum ersten Mal, die jetzt wieder an den Start geht.
1: Es handelt sich um die Hildesheimer Finanz-, Wirtschafts- und Währungsgespräche. Wir hatten hier prominente Leute wie Klaus Regling, der hat den europäischen Stabilitätsmechanismus auf die Beine gestellt zur Rettung des Euro. Deswegen haben wir noch den Euro in der Brieftasche. Wir hatten hier Jürgen Stark, der war Chefökonom der EZB. Wir hatten Horst Deltschik hier, dem engsten Kanzlerberater von Helmut Kohl.
0: Und wer ist bei dieser Runde jetzt dabei und wie kommen Sie eigentlich an Ihre Gäste?
1: Ich muss gestehen, das ist teilweise auch ein bisschen Zufall und ein bisschen Glück. Wir haben ursprünglich gesagt, Finanzen, Banken, Wirtschaft und Währung, weil unser Hauptsponsor, das muss ich ausdrücklich sagen, ist die Volksbank Hildesheim Lehrte Pattensen. Und Herr Deneke Jörens als Vorstandsvorsitzender ist uns genauso wohlgesonnen wie der Herr Siegers, sein Vorgänger. Und ohne diese Unterstützung könnten wir diese Reihe gar nicht finanzieren. Jetzt haben wir natürlich aufgrund der veränderten Weltlage uns überlegt, wie gehen wir weiter vor. Einmal ist die Demokratie in Diskussion, die repräsentative und die soziale Demokratie. Und daher haben wir Joschka Fischer gewonnen. Das war ein Zufall, weil ich einen seiner engsten Freunde, den ehemaligen Chefredakteur der Zeit, diesen Besuch verdanke, der das vermittelt hat. Joschka Fischer ist allen bekannt, war Vizekanzler und Außenminister in der rot-grünen Regierung unter Gerhard Schröder. Er hat ein neues Buch geschrieben, Wer sind wir? Zur Frage der Identität der Deutschen mit Blick auf Außen- und Sicherheitspolitik. Der kommt zu uns am 8. Juni. Und als letzten, im Sommersemester haben wir einen der bekanntesten Vertreter zur Geschichte und Politik der Volksrepublik China eingeladen. Das ist Xu Wugu. Er spricht zur Frage, wie geht es weiter? Quo vadis? Europa, EU-Europa und China. Und wie entwickelt sich dieses Verhältnis? Das wird am 13. Juli sein.
0: Sprechen Sie ein spezifisches Publikum damit an? Ist das für alle offen oder wen haben Sie dann meistens auch mit in den Reihen im Publikum sitzen?
1: Es ist eine rein öffentliche Veranstaltung, also über das hochschulöffentliche Publikum hinausgehend, für jedermann frei, kostenlos, zugänglich. Das heißt, wir sprechen an interessierte Menschen aus der Bürgergesellschaft, aus dem Landkreis Hildesheim, darunter natürlich sind auch Studierende, nicht nur unseres Instituts für Geschichte, sondern auch für alle politisch-gesellschaftlich engagierten, interessierten Menschen.
0: Und könnte ich als interessierter, engagierter Mensch auch selber Fragen dort loswerden?
1: Selbstverständlich. Wir haben nicht vor, dass die Leute hier elendlang Vorträge halten. Sonst haben wir eine Podiumsdiskussion und dann findet auch eine Publikumsdiskussion statt. Also auch aus dem Publikum heraus können und werden Fragen gestellt.
0: Die Hildesheimer Finanz-, Wirtschafts- und Währungsgespräche. Zwei Ausgaben gibt es jetzt noch. Am 8. Juni, also nächsten Montag, und am 13. Juli. Start ist immer um 18.15 Uhr in der Liebfrauenkirche nahe der Unimensa. Und im November geht's dann weiter mit dem Thema Sicherheit und Verteidigung. Steht doch alles nochmal online auf uni-hildesheim.de.

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1: Um 8:30 mit Felix Oehlmann. Die Schlagzeilen. Bischof Wilmer sieht Missbrauchsaufarbeitung weiter als zentrale Aufgabe. Nordzucker fährt hohe Verluste ein. TFN Theatergarten öffnet an diesem Wochenende und Auto überschlägt sich auf Kreisstraße bei Alfeld zweimal. Die Meldungen im Einzelnen. Der scheidende Hildesheimer Bischof Heiner Wilmer sieht die Aufarbeitung von sexualisierter Gewalt weiterhin als Aufgabe mit hoher Priorität für die katholische Kirche. Er stehe zu seinem Satz aus dem Jahr 2018, dass der Machtmissbrauch in der DNA der Kirche liege, sagte er diesen Montag. Überall, wo Menschen in Gruppen zusammen sind, gebe es die Gefahr, dass Macht missbraucht wird. Die laufende dritte Aufarbeitungsstudie für das Bistum werde nächstes Jahr ihren Abschluss finden und dann auch seine Amtszeit umfassen. Er habe sich bei seinem Amtsantritt in Hildesheim nicht vorstellen können, dass es dieses Ausmaß auch an Vertuschung und an Vergehen an Menschen gegeben habe, so Wilmer. Der 65-Jährige wird am kommenden Samstag mit einem ökumenischen Gottesdienst im Mariendom verabschiedet und tritt am 21. Juni sein neues Amt als Bischof von Münster an. Die in Braunschweig ansässige Nordzucker AG hat eine negative Bilanz für das Geschäftsjahr 2025/26 gezogen. Der Umsatz ist demnach von rund 2,77 auf 2,34 Milliarden Euro gesunken und im operativen Ergebnis gab es einen Verlust von 226 Millionen Euro. Der Konzernchef Lars Gorissen sagte bei der Vorstellung der Jahresbilanz, die Zuckerbranche sei aktuell von einer extrem herausfordernden Marktlage betroffen. So hätten in Europa zwei sehr gute Ernten in Folge ein deutliches Überangebot und damit einen Preisverfall verursacht. Und dazu komme noch, dass der Zuckerverbrauch generell zurückgehe. Zwar gehöre Marktdynamik zum Geschäft, in dieser Ausprägung sei sie jedoch außergewöhnlich, so Gorissen. Man werde nun auch mit einem zusätzlichen Sofortprogramm aktiv gegensteuern. Im Fokus stünden die Reduzierung von Verwaltungskosten inklusive Personal- und Sachkosten, die Anpassung der Netzwerkstruktur und die Steigerung der Profitabilität, insbesondere im Deutschlandgeschäft. Wegen der aktuellen Lage wollen Vorstand und Aufsichtsrat der Nordzucker Hauptversammlung im Juli vorschlagen, für das letzte Geschäftsjahr keine Dividende auszuschütten. Der Konzern betreibt in der Region Hildesheim die Zuckerfabriken in Klauen und Nordstemmen. An diesem Samstag öffnet der Theatergarten des TFN für dieses Jahr. Wie in den Vorjahren soll der Platz vor dem Stadttheater bis Anfang Juli zu einem frei zugänglichen Biergarten mit Bühnenprogramm werden, teilt das Theater für Niedersachsen mit. Den Auftakt macht dabei am Samstag um 17 Uhr ein White Dinner mit einem anschließenden Sommernachtskonzert. Insgesamt sind 22 Veranstaltungen geplant, darunter wieder eine Kostümversteigerung, ein Walzergarten oder auch neue Formate wie ein Silent Book Club und das Captain's Dinner. Sie finden eine Liste mit den angekündigten Veranstaltungen auf tonkuhle.de. Der Theatergarten ist dann jeweils bei freiem Eintritt von 17 bis 21:30 Uhr geöffnet. Werktags gibt es dabei außerdem im Service Center von 17 bis 18 Uhr je 10% Rabatt auf verfügbare Karten für Vorstellungen bis zum Spielzeitende. Diesen Dienstagabend ist auf der Kreisstraße 404 zwischen Hörsum und Alfeld ein 32 Jahre alter Autofahrer verunglückt. Wie die Polizei meldet, kam er mit seinem Mitsubishi in einer Linkskurve von der Fahrbahn ab. Vermutlich war er zu schnell gefahren. Der Wagen rutschte auf den Grünstreifen, überschlug sich zweimal und kam auf dem Dach zum Stillstand. Der Mann wurde leicht verletzt in ein Krankenhaus gebracht, an seinem Wagen aber entstand Totalschaden in vierstelliger Höhe. Die Straße musste für eine halbe Stunde voll gesperrt werden. Gegen den Fahrer läuft jetzt ein Ordnungswidrigkeitenverfahren.
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2: Die Temperaturen, gemessen von den Tonkuhle-Wetterpartnern um 8:30, das sind jetzt in Hildesheim, Saarstedt, Dingel, Bevechelde und in Hasum 17 Grad. Die Vorhersage. Fast dann auch schon der heutige Höchstwert erreicht zu früh. 19 Grad, das ist das Maximum. Es kommt durchaus ein bisschen Sonnenschein zu uns runter, auch wenn die Wolken heute gut dagegen halten. Außerdem ist der Wind ein bisschen frischer unterwegs und vor allem sind auch Regenwolken unterwegs. Das geht wohl im Laufe des späteren Vormittags dann los. Vielleicht dann zum Mittag eine Pause, aber wenn ich mir den Nachmittag anschaue, da kommt hartnäckig durchaus einiges runter. Und ja, mit Pausen, aber es kann sich durchaus bis in den Abend reinziehen. In der Nacht kühlt es sich dann runter auf 13 Grad. Die weiteren Aussichten und so zwischen 10 und 14 Grad werden sich jetzt in den kommenden Nächten immer die Tiefstwerte befinden. Die Höchstwerte relativ konstant, so um die 20 Grad, mal ein bisschen mehr, mal ein bisschen weniger, aber ungefähr da ist die Messlatte anzusiedeln. Und es bleibt wechselhaft am Himmel. Immer ein bisschen Sonnenschein, ja, aber auch einige Wolken und vereinzelte Schauer und teilweise auch frischerer Wind. So geht's auf jeden Fall durch den Rest dieser Woche. Soweit die Meldungen.
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2: 8:37. Landkreis Peine. Die Straße an der Hütte ist in beiden Richtungen gesperrt zwischen der Abzweigung nach Gartenstedt und Groß-Ilsede wegen Wasser auf der Fahrbahn. Dann habe ich noch was für die Messe Schnellweg in beiden Richtungen. Nee, sorry. So, Richtung Mittelfeld, also in südlicher Richtung. Zwischen Bischofshohl und Messe Nord, da stockt der Verkehr gerade 3 Kilometer. Und eine letzte Sache noch. Wir haben eine Oberleitungsbeschädigung an der Karl-Wichert-Hallee-Haltestelle. Das heißt, es kann zu Verspätungen, vielleicht auch Ausfällen kommen auf den Linien S3 und S6 und S7. Wenn ich jetzt mal mir die Bahn-Homepage angucke, sehe ich zumindest jetzt für die S4 von Hildesheim nach Hannover nichts. Da wird nichts angegeben, dass es da irgendwie Komplikationen gibt, aber behalten Sie das bitte im Kopf. Und sonst wünsche ich eine gute Fahrt.

Heute ist morgen schon gestern. Aber heute schon das Morgen erleben, beziehungsweise auch morgen das Morgen erleben, das geht auf dem Marktplatz. So, ich glaube, das muss ich ein bisschen erklären. Es beginnt in ungefähr einer Stunde und 20 Minuten das HI Zukunftsfestival. Was heißt das? Heute und morgen von 10 bis 18 Uhr so rum. Da sind da über 20 Stände, es gibt eine Bühne und es geht um die Zukunft in unserer Region. Da ist die EFI mit dabei, das Smart City Projekt, die KUFA und viele andere. Und die zeigen Perspektiven, Projekte, Überlegungen, Ideen für das, was uns dann eventuell alles erwarten kann oder sollte vielleicht auch bei uns in den kommenden Jahren. Da lässt sich auch selber was ausprobieren. Es gibt auch Vorträge, unter anderem über Medienpädagogik oder über das Sparen von Wasser. Teilweise auch Workshops, die dann aber zum Teil auch schon ausverkauft sind, wenn Sie sich das Ganze dabei geben möchten. Also entweder einfach direkt auf dem Marktplatz selber vorbeischauen, heute und morgen, 10 bis 18 Uhr. Oder Sie schauen sich das Programm und die weiteren Infos online an, erstmal in einem Wort geschrieben. hizukunftsfestival.de. Und sonst gibt's für den heutigen Tag noch ein paar andere Veranstaltungshinweise gleich.

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1: mit Simon Klenke. Sie haben sich schon immer einmal gefragt, wie es hinter den Kulissen in einem Theater aussieht? Dann haben Sie jetzt die Möglichkeit dazu, denn das Stadttheater Hildesheim öffnet ab 17.30 Uhr für eine Stunde seine Pforten. Der Treffpunkt ist am Hauptportal. Die Teilnahme ist sowohl kostenlos als auch ohne Anmeldung möglich. Sollten Sie heute nicht die Zeit haben, teilzunehmen, gibt es auch in Zukunft noch Termine, und zwar an jedem ersten Donnerstag im Monat. Weitere Infos finden Sie unter tfn-online.de. Wer denkt, die Orgel sei ein verstaubtes Instrument, kann sich heute Abend eines Besseren belehren lassen. Um 19.30 Uhr musiziert Dr. Stefan Mahr unter dem Titel Symphonische Orgelmusik zum Fronleichnamfest ein Orgelkonzert in der Basilika St. Godehard in Hildesheim. Der Fokus liegt dabei auf französisch-symphonischen Werken aus verschiedenen Jahrhunderten mit direktem Bezug zum Fronleichnamsfest. Der Eintritt ist kostenlos, Spenden sind möglich. Weitere Informationen zum musikalischen Programm oder zur Person Stefan Mahr finden Sie unter stgodehard-hildesheim.de. Wer bestimmt eigentlich, wie wir andere Menschen sehen? Mit dieser Frage beschäftigt sich das Theaterstück Fähnchen im Wind vom Chimera Theater und Zuckerhut Theaterprodukt. Inspiriert von Bertolt Brechts Drama Die Rundköpfe und die Spitzköpfe zeigt das Stück, wie Vorurteile, Zuschreibungen und gesellschaftliche Spaltungen entstehen, die vom Kolonialismus bis hin zur Gegenwart reichen. Die Aufführung findet um 20 Uhr im Theaterhaus Hildesheim statt. Der Einlass beginnt bereits eine halbe Stunde vorher. Tickets gibt es online für 16 Euro. Gerne können Sie die Aufführung auch am kommenden Freitag und Samstag besuchen. Weitere Informationen finden Sie online unter chimera-theater.de oder auf theaterhaus-hildesheim.de. Das waren einige toncoole Veranstaltungstipps. Weitere finden Sie unter stadtmagazin-public.de.
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Die Kommunalwahl liegt noch etwas in der Ferne, trotzdem läuft bereits der Wahlkampf, auch für ein besonderes Amt in unserer Region. Und um das soll es in der nächsten Stunde gehen. Mein Name ist Alexander Polikowski. Kommen Sie gut durch den restlichen Donnerstag und stellen Sie sich noch auf Regen ein später.

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1: Um 9 Uhr mit Emily Seidel. Die deutsche Abstimmungsniederlage in der UN-Vollversammlung sorgt für Diskussionen. AfD, Linke und Grüne machen die Bundesregierung aus unterschiedlichen Gründen verantwortlich. Deutschland wollte im UN-Sicherheitsrat einen nicht ständigen Sitz bekommen, scheiterte bei der Abstimmung aber an Portugal und Österreich. Aus New York, Giselle Uka.
2: Die Enttäuschung in der deutschen Delegation über die Niederlage schon nach dem ersten Wahlgang war groß. Dass sich Portugal und Österreich so klar gegen die Bewerbung Deutschlands durchsetzen, ist eine herbe Niederlage, erklärte Bundesaußenminister Johann Wadephul in New York. Auf der Suche nach Erklärungen sprach der CDU-Politiker in den ARD-Tagesthemen von starkem Gegenwind. Russland habe hinter den Kulissen Stimmung gegen die Deutschen gemacht. Ein starken Unterstützer der Ukraine am Tisch des Sicherheitsrats habe die Vetomacht verhindern wollen.
1: Die EU startet möglicherweise noch im Juni Beitrittsverhandlungen mit der Ukraine und Moldau. Das hat die derzeitige zyprische EU-Ratspräsidentschaft mitgeteilt. Danach haben die Vorbereitungen begonnen, damit der erste Verhandlungsabschnitt eröffnet werden kann. Im Idealfall sollen die Gespräche Mitte Juni starten. Dann findet ein EU-Ministertreffen in Luxemburg statt. Eigentlich sollten die EU-Beitrittsverhandlungen mit der Ukraine und Moldau schon vor 2 Jahren beginnen. Damals gab es aber ein Veto aus Ungarn. Mit der neuen ungarischen Regierung unter Ministerpräsident Magyar ist jetzt Bewegung in den Prozess gekommen. Die Beitrittsgespräche dauern oft Jahre und es steht auch nicht fest, ob sie tatsächlich zu einer EU-Mitgliedschaft führen. Kriegsschiffe, U-Boote und Drohnen sind in den nächsten 2 Wochen wieder verstärkt in und über der Ostsee unterwegs. Heute startet nämlich das NATO-Manöver Baltops. Aus Rostock, Caroline Bayer.
3: Koordiniert wird das Ganze von Rostock aus durch die sogenannte Commander Task Force Baltic. Die NATO-Übung Baltops gibt es schon seit den 70er Jahren. Konkret geht es dabei darum, gemeinsame Abläufe zu trainieren und Stärke zu zeigen, vor allem als Abschreckung gegenüber Russland. Insgesamt sind 15 Nationen mit 6.000 Soldatinnen und Soldaten aus dem NATO-Bündnis beteiligt.
1: In St. Petersburg treffen sich zurzeit nach Angaben des Kreml 20.000 Teilnehmer aus 100 Ländern zum jährlichen russischen Wirtschaftsforum. Durch Sanktionen und ukrainische Angriffe, vor allem auf die Ölindustrie des Landes, leidet die russische Wirtschaft. Zugleich fördert Russland massiv die Rüstungsindustrie. Für das ARD-Studio Moskau Björn Blaschke.
4: Zum einen gibt es selbstverständlich Einbußen, die eben die ukrainischen Angriffe gerade auf die Ölindustrie in Russland immer wieder haben. Das hat zur Konsequenz, dass es weniger Ölexporte bzw. Exporte von Ölprodukten gibt. Die Mehrwertsteuer ist angehoben worden zu Beginn des Jahres von 20% auf 22%. Auch das spricht dafür, dass es weniger Geld in Russland gibt. Das heißt aber noch lange nicht, dass weniger Geld in die Kriegsindustrie fließen würde, sondern das bedeutet, dass der Konsument, die Konsumentin weniger Geld hat, um teurer gewordene Produkte zu kaufen. Also es wirkt sich tatsächlich aus, aber eben bisher noch nicht auf die Kriegskasse. Und man muss dazu sagen, dass die Kriegsindustrie mittlerweile mehr als 40% der Wirtschaft in Russland ausmacht.
1: Zugreisende zwischen Hannover und Berlin müssen sich in den kommenden Stunden auf Probleme einstellen. Laut Deutscher Bahn ist die Strecke wegen einer defekten Oberleitung in Hannover gesperrt. Der Regional- und Fernverkehr wird deshalb über die Gleise der S-Bahn geleitet. Züge verspäten sich, manche fallen aus. Der Zugbetreiber Metronom teilte mit, dass die Bahn Enno Hannover momentan nicht anfährt, stattdessen pendeln Ersatzbusse. Die Deutsche Bahn und Enno informieren auf ihren Webseiten zu der Störung, wie lange die Reparatur dauert. Dort ist noch unklar. Am heutigen Donnerstag feiern Katholiken in aller Welt das Fest von Leichnam. Mit farbenfrohen Prozessionen und bei Gottesdiensten demonstrieren sie genau 60 Tage nach Ostern öffentlich ihren Glauben. In den Bundesländern Bayern, Baden-Württemberg, Hessen, Rheinland-Pfalz, Nordrhein-Westfalen und dem Saarland ist von Leichnam auch ein gesetzlicher Feiertag, genauso wie in einigen Gemeinden in Sachsen und Thüringen. Das waren die Nachrichten. Das Wetter in Norddeutschland. Heute im Osten Vorpommerns noch heiter, sonst viele Wolken, später von Westen her Schauer und Gewitter, örtlich auch mit Starkregen und Hagel. Temperaturen liegen bei höchstens 18 bis 23 Grad. Morgen dann etwas Sonne und Wolken im Wechsel, von Nordwesten her neue Schauer und einzelne Gewitter, maximal 17 bis 20 Grad. Am Sonnabend ähnlich wechselhaft bei 18 bis 22 Grad und Sonntag bewölkt mit Schauern, später freundlicher bei Temperaturen zwischen 18 bis 21 Grad. Es ist 9.05 Uhr.
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5: mit Felix Oehlmann. Der scheidende Hildesheimer Bischof Heiner Wilmer sieht die Aufarbeitung von sexualisierter Gewalt weiterhin als Aufgabe von hoher Priorität für die katholische Kirche. Er stehe zu seinem Satz aus dem Jahr 2018, dass der Machtmissbrauch in der DNA der Kirche liege, sagte er diese Woche. Er wird am Samstag ab 10 Uhr mit einem ökumenischen Gottesdienst im Mariendom verabschiedet und wird zum 21. Juni neuer Bischof von Münster. Die Nordzucker AG hat eine negative Bilanz für das Geschäftsjahr 2025/26 gezogen. Der Umsatz ging auf 2,34 Milliarden Euro zurück und im operativen Ergebnis gab es ein Minus von 226 Millionen Euro. Konzernchef Lars Gorissen führte dies auf eine extrem herausfordernde Lage zurück. Zwei sehr gute Ernten in Folge hätten in Europa ein deutliches Überangebot und damit einen Preisverfall verursacht. Auf dem Parkplatz am Königsteich am Moritzberg wird von diesem Donnerstag bis Samstag die Nordseite gesperrt. Wie die Stadt mitteilt, werden dort Instandsetzungsarbeiten durchgeführt. Solange stehen vor Ort nur etwa halb so viele Parkplätze zur Verfügung wie sonst.
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0: Sie haben es vielleicht gestern schon bei uns gehört. Gestern haben wir begonnen mit einer Reihe, einem Dreiteiler. Es geht um die kommende Landratswahl. Drei Männer haben sich dafür in Stellung gebracht und mit denen haben wir Gespräche geführt. Gestern ging's los mit Matthias Brinkmann von den Grünen. Heute gehen wir im Alphabet weiter und landen bei Christopher Gedeon. Der ist selber parteilos, hat aber die Unterstützung von zwei Parteien bzw. Gruppen. Unter anderem dazu hat ihn Tonkuhle-Redakteur Felix Oehlmann befragt.
1: Sie sind einer von drei bekannten Kandidaten für dieses Amt und Sie sind auch für mich so ein bisschen so ein Kandidat, der aus dem Nichts gekommen ist. Also Sie sind kein Parteikandidat, haben aber eine parteiliche Unterstützung. Darüber werden wir gleich so ein bisschen reden. Zunächst mal würde ich gerne einfach von Ihnen wissen, Sie sind ja gerade unterwegs, stellen sich überall vor, haben wahrscheinlich schon so eine kleine Standardvorstellung, die doch bitte für unsere Hörerinnen und Hörer auch erstmal.
2: Ja, tatsächlich bin ich in die Position ein bisschen wie die Jungfrau zum Kinde gekommen. Ich war bis vor kurzem noch nie auf einer parteipolitischen Veranstaltung. Ich bin hier Richter in Hildesheim, bearbeite schwerpunktmäßig Jugendstrafsachen und im Zuge der Bundestagswahl, die ich natürlich interessiert mitverfolgt habe, ist dann so ein bisschen die Idee geboren, ob ich mir das nicht vorstellen könnte, hier eine unparteiische, unideologische Amtsführung im Kreishaus hinzulegen. Und jetzt bin ich einfach ganz gespannt, was hier passiert und freue mich über die vielen Kontakte, die ich jetzt im Landkreis gewinnen konnte.
1: Sie sagen, diese Idee ist entstanden. Hat Ihnen diese Idee jemand ins Ohr gesetzt oder kam die aus Ihrem eigenen Denken raus?
2: Ja, das ist manchmal wie so Urlaubspläne. Da kann man dann im Nachhinein vielleicht schwierig feststellen, wer hat jetzt genau an welcher Stelle was gesagt. Aber ich habe das interessiert mitverfolgt und bin dann in Kontakt insbesondere hier mit Justus Lüder, dem Kreisvorsitzenden der CDU, geblieben. Und dann in Gesprächen nach der Bundestagswahl ist dann die Idee entstanden. Wer jetzt dann final am Schluss gesagt hat, komm, willst du es machen oder ich mach's, das würde ich sagen, müsste man nochmal genauer eruieren. Aber so ist die Entwicklung gewesen.
1: Justus Lüder, damit ist natürlich schon eine Person gefallen, die bei der CDU hier in Hildesheim tätig ist, im Kreistag. Dazu kommen wir gleich noch ein bisschen näher. Zunächst mal würde ich gerne von Ihnen noch wissen, Sie haben schon gesagt, Sie sind Richter. Was muss man sonst noch so über Sie wissen? Haben Sie Familie? Wo wohnen Sie? Was machen Sie so?
2: Ja, ich wohne hier in Hildesheim. Ich bin verheiratet, habe zwei Kinder im Grundschulalter. Meine Frau ist Lehrerin und ich bin 43 Jahre alt, bin jetzt hier seit 2016 am Amtsgericht Hildesheim tätig und seit 2017 mache ich schwerpunktmäßig Jugendstrafsachen. Das macht mir auch ganz viel Spaß und ganz viel Freude. Und ja, jetzt freue ich mich tatsächlich über den Wahlkampf und auf die Gespräche, die es dann dazu gibt.
1: Wenn Sie sagen, Sie sind Richter, wie ist es dazu gekommen? Also was hat Sie an diesem Amt interessiert, dass das Ihre Berufswahl wurde und dass Sie dann hier am Amtsgericht gelandet sind?
2: Ja, tatsächlich. Also der juristische Bereich, der war schon ganz früh mein Wunsch. Ich hatte schon bei diesen Kinderpoesiealben, die Sie vielleicht auch kennen, bei meinem besten Freund, da steht schon drin in der 4. Klasse, ich möchte gerne Rechtsanwalt werden. Und Rechtsanwalt mit D hinten tatsächlich als kleiner Schreibfehler. Und dass ich dann Richter werden möchte, das ist eigentlich sehr früh dann auch im Studium geboren, die Idee, weil ich es einfach mag, Dinge auch zu entscheiden. Das ist eigentlich das, was ich da besonders finde, dass man den Kontakt zu den Menschen hat und auch einfach ganz unterschiedliche Lebensgeschichten hört. Gerade auch im Jugendbereich finde ich das total spannend, was da die Biografien hinter den Tätern, meistens sind es ja, muss man sagen, Jungs, ist die Biografie dahinter. Und einfach dann den Abschluss geben zu können durch die Entscheidung. Das ist das, was mich an dem Beruf reizt.
1: Und das ist auch weiterhin so. Man kann jetzt also nicht sagen, Sie kandidieren jetzt als Landrat, weil Ihnen der Beruf so ein bisschen grau geworden ist.
2: Nee, im Gegenteil, überhaupt nicht. Also ich würde sagen, ich habe eigentlich den schönsten Beruf. Richter ist wirklich absolut super. Also alle Zuhörerinnen und Zuhörer, die vielleicht überlegen, die vielleicht jung sind und sagen, Mensch, ich würde vielleicht Jura studieren, macht das, geht in die niedersächsische Justiz, ist wirklich ein total toller Beruf mit ganz viel Verantwortung. Also das ist nicht die Motivation, sondern die Motivation ist eigentlich die Herausforderung. Und ich möchte einfach wissen, kann man Dinge hier positiv für den Landkreis verändern? Und das versuche ich jetzt eben anzugehen.
1: Genau, und damit sind wir bei Ihrer Landratskandidatur. Wir haben schon gesagt, Sie haben die Unterstützung der CDU, das war also sozusagen so die Keimzelle.
2: Ja, das kann man so sagen. Also ich bin tatsächlich parteipolitisch überhaupt nicht vorbelastet, möchte ich es jetzt mal nennen. Ich war nie auf irgendeiner Parteiveranstaltung und obwohl ich natürlich immer politisch sehr interessiert war, gibt es ja auch Gründe, warum ich nie einer Partei beigetreten bin oder in eine Partei eingetreten bin. Letztlich, weil die Schnittmengen doch dann nie so groß waren, dass ich gesagt habe, da möchte ich jetzt unbedingt mitmachen. Und die CDU ist dann auf mich zugekommen oder beziehungsweise so, wie ich es geschildert habe, mit Justus Lüder das Gespräch. Und dann auch die Unabhängigen hier im Landkreis, die ja durchaus auch sehr stark vertreten sind, zum Beispiel im Kreistag auch 3 Abgeordnete stellen. Die unterstützen ja meine Kandidatur mittlerweile auch offiziell seit Dezember.
1: Könnte man dann sagen, Sie sind von den 3 Personen, die kandidieren, so die konservative Wahl? Wäre das ein Label, mit dem Sie einverstanden sind?
2: Das kommt jetzt natürlich ganz stark auf die Definition von konservativ an.
1: Da gibt's dann machen Sie mal eine.
2: Da gibt es zum Beispiel von Herrn Eppler, also einem SPD-Politiker, eine ganz schöne Definition dazu. Das heißt, die Schöpfung zu bewahren, sich für das Miteinander einzusetzen, für eine solidarische, menschliche Gemeinschaft. Und ich denke, dass wir vielleicht mit Schubladendenken gar nicht unbedingt in der Politik weiterkommen. Und ich glaube, ich bin auf jeden Fall der Kandidat, der am wenigsten in eine konkrete Schublade passt, weil ich ja bewusst hier auch parteilos antrete und ich auch zum Beispiel zu den Grünen gute Kontakte unterhalte. Auch mit vielen Leuten aus der SPD stehe ich im engen Austausch. Also ich denke, dass hier eine Schublade wahrscheinlich für mich schwierig zu finden ist.
0: So wie gestern war das hier nur ein Ausschnitt. Den zweiten Teil gibt's dann etwas später in dieser Stunde. In voller Länge heute um 11 oder Sie hören später in den Tonkuhle-Podcast rein. Oder am Sonntag, dann laufen alle 3 Interviews ab 14 Uhr.

0: Christopher Gedeon ist parteiloser Kandidat für das Amt des Landrates. Mitte September wird gewählt und die CDU und die Unabhängigen unterstützen ihn bei seiner Kandidatur. Felix Ullmann hat sich mit ihm unterhalten. Einen ersten Ausschnitt hatten wir bereits gehört. Jetzt Teil 2.
1: Haben Sie schon Kreistagssitzungen oder Ausschusssitzungen beobachtet?
2: Ja, ich war bei einer Kreistagssitzung dabei und da kennt man ja sicherlich auch die Geschichten von Marathonsitzungen, auf die Sie hier vielleicht anspielen. Das ist vielleicht nicht in meinem Einzelfall die beste Werbung für Kommunalpolitik, aber ich glaube trotzdem, dass man da ganz großen Respekt vor jedem Abgeordneten haben muss, der sich da auch seine Freizeit um die Ohren schlägt, um unseren Landkreis nach vorne zu bringen. Dass da die Ansichten im Detail auseinandergehen, das gehört zu einer Demokratie dazu, dass man auch über Punkte streitet. Aber grundsätzlich finde ich das ganz toll, dass sich so viele Menschen da ehrenamtlich, kann man sagen, engagieren, um etwas zum Beispiel auf Ortsebene oder auch am Kreistag dann eben für die Mitbürgerinnen und Mitbürger zu bewegen.
1: Worauf ich auch hinaus wollte, abgesehen von der Länge, ist das Miteinander im Kreistag, das hier in Hildesheim im Kreistag deutlich schlechter ist als zum Beispiel im Stadtrat. Gerade in der letzten Legislaturperiode war es so, dass eben auch insbesondere von Seiten der CDU es sehr viele Anträge in Richtung der Kreisverwaltung gab und von der Kreisverwaltung hieß es dann, die überschwemmen uns mit Anträgen und die Mehrheitsgruppe war dagegen. Der Tonfall im Kreistag war ja teilweise nicht wirklich vorbildhaft, würde ich mal sagen. Ist das so etwas, wo Sie auch sagen, wenn ich da sitzen würde, ich würde das anders machen?
2: Ja, also ich denke, ein gewisser Streit gehört dazu zu einer Demokratie und auch zu jeder Parlamentsarbeit. Natürlich ist der Ton immer ganz wichtig und ich glaube auch, dass da man sich der Vorbildfunktion, die man hat, gewiss sein muss. Das sehen ja auch die Leute, da wird dann in der Berichterstattung darüber erzählt und ich glaube, da sind alle aufgerufen, da vielleicht auch einen anderen Ton an der einen oder anderen Stelle einzuschlagen. Auf der anderen Seite glaube ich, dass gerade auch durch meine Kandidatur als Landrat, der Landrat ist ja Kraft Amtes, auch Mitglied im Kreistag, dieses verbindende Element gestärkt werden kann, weil ich tatsächlich, wie gesagt, überparteilich bin und glaube ich dadurch auch einen anderen Zugang zu den einzelnen Fraktionen gewinnen kann. Ich denke, dass das auch ein Vorteil ist, wenn ich Landrat werden würde.
1: Was wären denn die Hauptthemen, die Sie mitbringen wollen oder wo Sie gedacht haben, das ist etwas, was ich als potenzieller Landrat angehen würde?
2: Also zunächst glaube ich einfach, dass es vielleicht ein anderes Verständnis von einer Verwaltungsbehörde gibt. Ich glaube, eine gute Verwaltungsbehörde ist eigentlich die, von der Sie zum Beispiel gar nicht viel mitbekommen. Das läuft im Hintergrund, Sie reichen einen Bauantrag ein, zum Beispiel über Ihren Architekten oder Ihre Architektin und Sie bekommen möglichst schnell eine Baugenehmigung. Also ich glaube, eine Verwaltung sollte eigentlich im Hintergrund sauber arbeiten und letztlich ist eine gute Verwaltung diejenige, über die sich die Leute nicht aufregen müssen. Schwerpunkte gibt es natürlich. Ich glaube, wir müssen einen anderen Schwerpunkt auf Wirtschaftsförderung stellen. Wenn man guckt, es gibt keinen Ausschuss mehr, der den Namen Wirtschaft trägt. Und letztlich muss man sich eben klar machen, dass das, was ausgegeben werden soll, an irgendeiner Stelle auch erstmal vereinnahmt werden muss. Und ich glaube, dass wir da sicherlich Potenzial haben, den Wirtschaftsstandort, weil wir sind ja ein unheimlich schöner, toller Landkreis, der auch toll gelegen ist. Und ich glaube, da haben wir unheimlich viel Potenzial, auch Dinge zu verändern. Dann gibt es natürlich andere Schwerpunkte, das ist zum Beispiel der Sicherheits- und Ordnungsbereich. Da habe ich natürlich einen guten Einblick durch meine Tätigkeit als Strafrichter und ich merke einfach, dadurch, dass ich jetzt sehr, sehr viel in den Gemeinden unterwegs bin, dass viele Menschen das Gefühl haben, dass eine gewisse staatliche Präsenz im öffentlichen Raum fehlt. Das ist ein Sicherheitsgefühl, das den Leuten abhanden gekommen ist und deswegen habe ich ja auch hier mit verschiedenen Bürgermeisterkandidaten die Idee ins Spiel gebracht, ob man nicht einen interkommunalen Ordnungsdienst schaffen kann, also eine Zusammenarbeit im kommunalen Bereich zwischen Landkreis und den Gemeinden, um zum Beispiel kleine Gemeinden, wenn ich jetzt zum Beispiel an die Gemeinde Bokenim denke oder Sibbese, also an kleine Gemeinden, die sich nur wenige Mitarbeiterinnen und Mitarbeiter im Ordnungsdienst leisten können, da zu entlasten und eben den Bürgern vor Ort zu zeigen, guck mal, der Staat tut auch was, um Sicherheit und Ordnung aufrechtzuerhalten.
1: Der Bereich Sicherheit und Ordnung ist ja sowieso einer, der in diesen Tagen sehr, sehr viel besprochen wird, auch in den Medien. Da geht es dann auch oft um diese Frage, ein Sicherheitsgefühl ist scheinbar abhanden gekommen. Auf der anderen Seite wird verwiesen, in den Kriminalstatistiken finden sich ja jetzt keine großen Anstiege zum Beispiel wieder. Ist es also tatsächlich ein gefühltes Problem?
2: Ja, also wenn man sich das anguckt, dann muss man eben sehen, was nimmt zu, was nimmt ab und wie sind die Verlagerungen in den Straftatbereichen. Also ich würde sagen, ich habe da natürlich durch meine Tätigkeit einen relativ guten Einblick und ich merke zum Beispiel schon, dass über die Jahre, ich mache seit 2017 Jugendstrafsachen, dass insbesondere schwere Straftaten erheblich zugenommen haben. Und da gibt es natürlich hier Hotspots hier auch in der Stadt Hildesheim, zum Beispiel die Ohlendorfer Brücke oder auch der Bahnhofsbereich, wo wirklich schwere Straftaten, wo dann junge Menschen zum Beispiel unter Mitführung von Waffen, Messern, Straftaten begehen, das hat auf jeden Fall stark zugenommen. Dass wir grundsätzlich in einem sehr sicheren Land noch leben, ich glaube, da besteht breiter Konsens. Aber trotzdem ist es ja auch wichtig, die Gefühle und der Menschen vor Ort ernst zu nehmen. Und es geht ja nicht nur hier um den Bereich der Straftaten, sondern es geht ja auch um den Bereich von Ordnungswidrigkeiten zum Beispiel. Wenn mir in Bokenen berichtet wird, dass da sehr regelmäßig im Bereich des Rathauses sehr laute Personengruppen sich aufhalten und dann eben da die Anwohnerinnen und Anwohner stören, die Gewerbetreibenden, dass dann da viel Müll hinterlassen wird. Und ich glaube, auch das, also ein niederschwelliger Bereich auch, der gar nicht mal unbedingt nur im Bereich der Straftaten angesiedelt ist.
0: Das komplette Gespräch mit dem parteilosen Landratskandidaten Christopher Gedeon läuft heute um 11 Uhr, kommt dann später auch in unseren Podcast und am Sonntag ab 14 Uhr gibt es alle drei Kandidatengespräche am Stück.

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2: Um 9:30 mit Felix Oehlmann. Die Schlagzeilen. Bischof Wilmer sieht Aufarbeitung von Missbrauch weiter als zentrale Aufgabe. Nordzucker fährt fürs letzte Geschäftsjahr hohe Verluste ein. Teil des Parkplatzes am Königsteich wird bis Samstag gesperrt und Guter Hirt hat neue Zeiten für die Annahme von Sachspenden. Die Meldungen im Einzelnen. Der scheidende Hildesheimer Bischof Heiner Wilmer sieht die Aufarbeitung von sexualisierter Gewalt weiterhin als Aufgabe mit hoher Priorität für die katholische Kirche. Er stehe zu seinem Satz aus dem Jahr 2018, dass der Machtmissbrauch in der DNA der Kirche liege, sagte er diesen Montag. Überall, wo Menschen in Gruppen zusammen sind, gebe es die Gefahr, dass Macht missbraucht wird. Die laufende dritte Aufarbeitungsstudie für das Bistum werde nächstes Jahr ihren Abschluss finden und dann auch seine Amtszeit umfassen. Er habe sich bei seinem Amtsantritt in Hildesheim nicht vorstellen können, dass es dieses Ausmaß auch an Vertuschung und an Vergehen an Menschen gegeben habe, so Wilmer. Der 65-Jährige wird am kommenden Samstag mit einem ökumenischen Gottesdienst im Mariendom verabschiedet und tritt am 21. Juni sein neues Amt als Bischof von Münster an. Die in Braunschweig ansässige Nordzucker AG hat eine negative Bilanz für das Geschäftsjahr 2025/26 gezogen. Der Umsatz ist demnach von rund 2,77 auf 2,34 Milliarden Euro gesunken und im operativen Ergebnis gab es einen Verlust von 226 Millionen Euro. Der Konzernchef Lars Gorissen sagte bei der Vorstellung der Jahresbilanz, die Zuckerbranche sei aktuell von einer extrem herausfordernden Marktlage betroffen. So hätten in Europa zwei sehr gute Ernten in Folge ein deutliches Überangebot und damit einen Preisverfall verursacht. Und dazu komme noch, dass der Zuckerverbrauch generell zurückgehe. Zwar gehöre Marktdynamik zum Geschäft, in dieser Ausprägung sei sie jedoch außergewöhnlich, so Gorissen. Man werde nun auch mit einem zusätzlichen Sofortprogramm aktiv gegensteuern. Im Fokus stünden die Reduzierung von Verwaltungskosten inklusive Personal- und Sachkosten, die Anpassung der Netzwerkstruktur und die Steigerung der Profitabilität, insbesondere im Deutschlandgeschäft. Wegen der aktuellen Lage wollen Vorstand und Aufsichtsrat der Nordzucker Hauptversammlung im Juli vorschlagen, für das letzte Geschäftsjahr keine Dividende auszuschütten. Der Konzern betreibt in der Region Hildesheim die Zuckerfabriken in Klauen und Nordstemmen. Auf dem Parkplatz am Königsteich am Moritzberg wird ab diesem Donnerstag die Nordseite gesperrt. Wie die Stadt mitteilt, werden bis Samstag Instandsetzungsarbeiten durchgeführt, so sollen etwa große Schlaglöcher beseitigt werden. Während der Bauarbeiten ist das Parken auf der Nordseite des Parkplatzes deshalb nicht möglich, somit stehen dort die 3 Tage nur etwa halb so viele Plätze zur Verfügung wie sonst. Der soziale Mittagstisch Guter Hirt im Stadtfeld hat die Öffnungszeiten seiner Sachspendenannahme verändert. Sachspenden können einer Mitteilung nach nun zu folgenden Zeiten abgegeben werden: Montag 8 bis 16 Uhr und Freitag 8 bis 14 Uhr. Die Zeiten für Lebensmittelspenden bleiben unverändert. Montag 8 bis 16 Uhr und Dienstag bis Freitag 8 bis 14 Uhr. Mit dieser Neuregelung reagiere man auf steigende organisatorische Anforderungen rund um die Annahme, Sichtung und Weitergabe von Spenden, so Diakon Andreas Hanzig. Man sei sehr dankbar für die große Hilfsbereitschaft und die vielen Spenden, die den guten Hirten regelmäßig erreichen. Damit die gespendeten Gegenstände möglichst schnell und gezielt denjenigen zugutekommen, die Unterstützung benötigen, müsse ausreichend Zeit für die Sortierung und Lagerung eingeplant werden, und die festen Termine sorgten so für eine bessere Organisation. Der gute Hirte ist und bleibe weiterhin auf gut erhaltene und bedarfsgerechte Sach- und Lebensmittelspenden angewiesen.

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1: Liebe Hörerinnen und Hörer, nächste Woche beginnt sie also, die Fußball-Weltmeisterschaft mit 48 Mannschaften. Wenn Gianni Infantino noch 2 Amtszeiten dranhängt, spielt möglicherweise auch mal die Altherrenmannschaft aus dem Hildesheimer Rathaus um den Titel. Austragungsländer sind Kanada, Mexiko und die USA. Und Deutschland ist natürlich wieder dabei, mit großen Erwartungen, wie immer. Nach dem 4:0 am Sonntag gegen Finnland sogar wieder mit leichtem Optimismus. 4 Tore gegen Finnland und schon drehen alle wieder durch. Ob man vielleicht doch Weltmeister werden könnte oder wenigstens nicht peinlich ausscheidet? Die Vorrundengegner heißen diesmal Curaçao, Elfenbeinküste und Ecuador. Klingt erstmal machbar, aber genau das macht mir Sorgen. Früher war die Vorrunde der Teil des Turniers, den man absolvieren musste. Heute wird das Überstehen schon als Erfolg gefeiert. Fangen wir mit Curaçao an. Ein Inselstaat mit ungefähr so viel Einwohnern wie Bielefeld. WM-Neuling, absoluter Außenseiter. Und genau da liegt das Problem. Dann die Elfenbeinküste. Immerhin Afrikameister 2024. Körperlich stark, schnell, robust und unangenehm. Und Ecuador? Da weiß man vorher schon genau, wie die Fernsehexperten reden werden. Kompakte Mannschaft, nicht zu unterschätzen. Die haben nichts zu verlieren. Das sagt man inzwischen aber über jeden Gegner. Selbst wenn Deutschland gegen eine Betriebsmannschaft aus Wanne-Eickel spielen würde, säße irgendwo ein Experte und würde sagen, ja, da ist schon ordentlich Qualität drin. Aber ich will nicht unfair sein. Es gibt ja durchaus einen Plan. Der Bundestrainer analysiert inzwischen vermutlich alles. Laufwege, Passquoten, Schlafrhythmus, Windrichtung, Luftfeuchtigkeit um 12 Uhr Ortszeit in Houston und so weiter. Wahrscheinlich weiß Nagelsmann auch jetzt schon, bei welchem Spielstand die Ecuadorianer anfangen, auf Zeit zu spielen. Die deutsche Mannschaft wohnt während der WM in Winston-Salem in North Carolina. Das klingt eher nach einem Ort, an dem man sich freiwillig zum Yoga-Wochenende anmeldet. Nagelsmann wollte kurze Wege. Der DFB spricht von optimalen Bedingungen. Und gleichzeitig liegen die nächsten Spielorte mehrere Flugstunden entfernt. In den USA ist das also gleich um die Ecke. Das ist ungefähr so, als würde man in Hildesheim wohnen und sagen, prima Lage, von hier kommt man schnell nach Athen, Kairo und Lissabon. Wie auch immer, die deutsche Mannschaft reist schon 6 Tage vor dem ersten Spiel an. Das wirkt in der Tat beruhigend. Andererseits hat Giovanni Trapattoni die entscheidende taktische Erkenntnis bereits vor Jahrzehnten geliefert. Fußball ist einfach. Wenn ihr schießt, mehrere Tore wie Gegner, hat er gewonnen. Vielleicht sollte man den Satz einfach in der Kabine aufhängen. Kürzer und besser wird die Analyse nicht mehr.

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1: Um 10 Uhr mit Emily Seidel. In der Europäischen Union kommt Bewegung in den Beitrittsprozess der Ukraine und von Moldau. Im Idealfall könnten die offiziellen Gespräche mit beiden Ländern schon Mitte des Monats beim EU-Ministertreffen beginnen, hieß es von der Ratspräsidentschaft. Aus der NDR-Nachrichtenredaktion Uli Petersen.
2: Die Ukraine und Moldau haben den EU-Beitrittsstatus schon seit 2022, doch zu offiziellen Verhandlungen kam es bisher nicht. Grund dafür war ein Veto, das der langjährige ungarische Ministerpräsident Orbán eingelegt hatte, der eine prorussische Linie verfolgte. Nach dem Regierungswechsel gab Ungarn diese Blockadehaltung jetzt auf. Allerdings, der neue Ministerpräsident Modyar will kein beschleunigtes Beitrittsverfahren für die Ukraine unterstützen. Das heißt, der Prozess wird mehrere Jahre, wenn nicht Jahrzehnte dauern und ein erfolgreiches Ende ist nicht garantiert.
1: Zugreisende zwischen Hannover und Berlin müssen sich in den kommenden Stunden auf Probleme einstellen. Laut Deutscher Bahn ist eine Oberleitung kaputt. Deshalb ist die Strecke gesperrt. Aus der NDR-Nachrichtenredaktion Johanna Adjale.
3: Konkret geht es um eine Oberleitung im Osten Hannovers. Weil die defekt ist, fahren die Regional- und Fernzüge über die Gleise der S-Bahn. Züge verspäten sich oder fallen aus. Der Zugbetreiber Metronom sagt, dass die Bahn Enno Hannover momentan nicht anfährt. Stattdessen pendeln Ersatzbusse. Wie lange die Störungen dauern, ist bisher nicht klar. Die Deutsche Bahn hält Reisende auf ihrer Homepage auf dem Laufenden.
1: Die Innenministerinnen und Minister der Europäischen Union beraten heute in Luxemburg über die Fortschritte bei der Umsetzung des Pakts für Asyl und Migration. Die 2024 beschlossene Vereinbarung soll ab 12. Juni in allen EU-Mitgliedstaaten gelten und sieht unter anderem Asylverfahren an den EU-Außengrenzen sowie beschleunigte Abschiebungen vor. Ein weiteres Thema in Luxemburg ist die Situation von Geflüchteten aus der Ukraine. Sie genießen in EU-Ländern derzeit einen besonderen Schutzstatus. Die aktuelle Regelung läuft im März kommenden Jahres aus, soll aber vermutlich verlängert werden. Die deutsche Abstimmungsniederlage in der UN-Vollversammlung sorgt für Diskussionen. AfD, Linke und Grüne machen die Bundesregierung aus unterschiedlichen Gründen verantwortlich. Deutschland wollte im UN-Sicherheitsrat einen nicht ständigen Sitz bekommen, scheiterte bei der Abstimmung aber an Portugal und Österreich. Aus New York, Giselle Uka.
4: Die Enttäuschung in der deutschen Delegation über die Niederlage schon nach dem ersten Wahlgang war groß. Dass sich Portugal und Österreich so klar gegen die Bewerbung Deutschlands durchsetzen, ist eine herbe Niederlage, erklärte Bundesaußenminister Johann Wadephul in New York. Auf der Suche nach Erklärungen sprach der CDU-Politiker in den ARD-Tagesthemen von starkem Gegenwind. Russland habe hinter den Kulissen Stimmung gegen die Deutschen gemacht. Einen starken Unterstützer der Ukraine am Tisch des Sicherheitsrats habe die Vetomacht verhindern wollen.
1: In Kuba ist es ab Samstag wohl nicht mehr möglich, mit Mastercard oder Visa-Kreditkarten zu bezahlen. Laut Zentralbank des kommunistischen Inselstaats stellt eine zuständige ausländische Bank die Abwicklung ein. Hintergrund sind nach kubanischen Angaben die jüngsten US-Sanktionen. Die Regierung von Präsident Trump hatte Anfang des Jahres ihre Kuba-Politik verschärft und das Land als Bedrohung für die nationale Sicherheit bezeichnet. Kuba steckt ohnehin in der schwersten Wirtschaftskrise seit Jahrzehnten. Die deutsche Fußballnationalmannschaft bereitet sich heute auf das letzte WM-Testspiel vor. In Chicago stehen bis zu der Partie gegen die USA am Samstag noch zwei Trainingseinheiten an. Aus dem ARD-WM-Team Thomas Kunze.
5: Das Soldier Field Stadium Chicago, ein sporthistorischer Ort als ältestes und kleinstes NFL-Footballstadion. Es wird mit gut 62.000 Fans ausverkauft sein. WM-Kulisse also gegen einen topmotivierten, physisch starken Gegner, der dieses Testspiel als eigenen WM-Auftakt deklariert hat. Die Temperaturen steigen Richtung Wochenende auf schwüle 30 Grad. Der Anpfiff am Samstag in den späten Mittagsstunden Ortszeit wird körperlich anspruchsvoll. Und deswegen kommt dieser Test auch genau richtig. Vielleicht auch für die Wade von Torhüter Manuel Neuer, dessen Form aufgebaut, aber dessen Einsatz nicht garantiert wird.
1: Das waren die Nachrichten. Das Wetter in Norddeutschland. Heute im Osten Vorpommerns noch heiter, sonst viele Wolken. Später von Westen her Schauer und Gewitter, örtlich auch mit Starkregen und Hagel. Höchstens 18 bis 23 Grad. Morgen etwas Sonne und Wolken im Wechsel. Von Nordwesten her neue Schauer und einzelne Gewitter, maximal 17 bis 20 Grad. Am Sonnabend ähnlich wechselhaft bei 18 bis 22 Grad. Und Sonntag bewölkt mit Schauern, später freundlicher 18 bis 21 Grad, dann maximal. Es ist 10.05 Uhr.
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6: Mit Felix Oehlmann. Der scheidende Hildesheimer Bischof Heiner Wilmer sieht die Aufarbeitung von sexualisierter Gewalt weiterhin als Aufgabe von hoher Priorität für die katholische Kirche. Er stehe zu seinem Satz aus dem Jahr 2018, dass der Machtmissbrauch in der DNA der Kirche liege, sagte er diese Woche. Er wird am Samstag ab 10 Uhr mit einem ökumenischen Gottesdienst im Mariendom verabschiedet und wird zum 21. Juni neuer Bischof von Münster. Die Nordzucker AG hat eine negative Bilanz für das Geschäftsjahr 2025/26 gezogen. Der Umsatz ging auf 2,34 Milliarden Euro zurück und im operativen Ergebnis gab es ein Minus von 226 Millionen Euro. Konzernchef Lars Gorissen führte dies auf eine extrem herausfordernde Lage zurück. Zwei sehr gute Ernten in Folge hätten in Europa ein deutliches Überangebot und damit einen Preisverfall verursacht. Auf dem Parkplatz am Königsteich am Moritzberg wird von diesem Donnerstag bis Samstag die Nordseite gesperrt. Wie die Stadt mitteilt, werden dort Instandsetzungsarbeiten durchgeführt. Solange stehen vor Ort nur etwa halb so viele Parkplätze zur Verfügung wie sonst.
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7: Hallo, hallo, hallo, hallo.
8: Hallo. Hallo, liebe Hildesheimer und Hildesheimerinnen.
9: Hallo.
8: Ja, und ich sage nochmal hallo, liebe HildesheimerInnen. Ja, hier ist Rita Tönelt am Mikro. Ich habe hier auch im Studio jemanden, stelle ich gleich vor. Ich muss erst nochmal sagen, dass ich redaktionell verantwortlich bin für die Sendung, die Sie jetzt gleich hören werden. Und bei mir ist die Beerdigungsleiterin Karin Buri-Grimm. Karin, und um was geht es heute hier bei uns?
10: Also wir fangen an mit der Frage, was ist Fronleichnam?
8: Ja gut, und ich habe mal recherchiert und du glaubst nicht, was ich gefunden habe. Fronleichnam, ein katholischer Feiertag, 60 Tage nach Ostern, fällt 2026 auf den 4. Juni, also heute. Und beeinflusst unter anderem Supermarktöffnungen und Verkehrsvorschriften in Deutschland. Das fand ich doch ziemlich bemerkenswert, dass das erstmal als erstes da stand. Findest du das nicht auch? Denn ja. Fronleichnam hat ja eigentlich eine andere Bedeutung.
10: Ja, Fronleichnam ist mir nicht in die Wiege gelegt, denn ich bin die ersten 30 Jahre meines Lebens Protestantin gewesen. In der Vorbereitung auf diese Sendung heute fand ich es aber ganz spannend, mal zu gucken, was bedeutet denn Fronleichnam? Das Fronleichnamsfest, so heißt es bei Wikipedia, ist ein Hochfest im Kirchenjahr der katholischen Kirchen, mit dem die nach kirchlicher Lehre bleibende Gegenwart des als Sohn Gottes angesehenen Jesus Christus im Sakrament der Eucharistie gefeiert wird. Ganz schön hochkompliziert und für mich eher abstrakt ausgedrückt. Ich würde es mal mit meinen Worten formulieren. Angelehnt mit dem, was Jesus beim letzten Abendmahl am grünen Donnerstag zu seinen Jüngern sagte: Dies ist mein Leib, der für euch hingegeben wird. Der Leib in Gestalt der Hostie, die den Gläubigen in der heiligen Messe gereicht wird und die in einer kunstvollen Monstranz in feierlicher Prozession dankbar nach draußen in die Welt getragen wird unter einem Baldachin, begleitet von der Gemeinde mit Gesängen und Gebeten, aber auch von den neuen Kommunionkindern, die ihre weißen Kleider noch einmal ausführen und damit allem eine besondere Würde verleihen. In manchen Gemeinden gibt es sogar eine Musikkapelle, die vorne wegmarschiert und den Ton angibt. Es werden mehrere Altäre unterwegs aufgesucht, die vorher von den Gemeindemitgliedern liebevoll mit herrlichen Blumen und Pflanzen geschmückt wurden und die Gottes Natur, seine Schöpfung, in all ihrer Pracht widerspiegeln. An jedem dieser Altäre wird gebetet und ein Evangelium verkündet. Das also feiern wir zu einer Zeit im Mai oder Juni, also am zweiten Donnerstag nach Pfingsten, und meistens mündet diese feierliche Eucharistiefeier später in einem Fest im Pfarrgarten mit Essen und Trinken und frohem beisammen sein.
8: Genau, Karin, und da kann ich mich dran erinnern, als Kind, das war ein schöner Tag, denn wir hatten unsere Kommunionkleider an und durften da mitgehen, und dann vorne klingelte die Monstranz, nicht? Was klingelt da vorne immer? Jedenfalls klingelte das da vorne immer und gesungen wurde. Und es war wunderschön. Und das Schönste war, ich gehörte ja zur Nordstadt, zur Johanniskirche. Und das Schönste war dann nachher im Berghölzchen, war nachmittags dann so ein Fest für die Eltern und die Kinder. Und es war wunderschön. Es war ja immer schönes Wetter. Es war ja um diese Zeit. Und da gab es so ein Hefegebäckteil und Kakao. Und das war, da erinnere ich mich immer noch dran. Das war irgendwie so ganz was Besonderes. Und ich weiß, unsere Kinder, die sind auch immer noch mitgegangen und die hatten dann immer schulfrei, weil wir haben ja hier, bei uns zum Beispiel, ist es ja kein Feiertag. Im Gegenteil zu Bayern, Baden-Württemberg, Hessen, Nordrhein-Westfalen, Rheinland-Pfalz und im Saarland, da ist es immer noch ein Feiertag und da wird das immer natürlich auch noch so voll so gemacht, wie du das jetzt eben erzählt hast, nehme ich an.
10: Davon gehe ich mal aus. Also das ist zumindest das, was ich mitbekomme.
8: Und hier in Hildesheim wird es ja auch noch so gemacht. Also, und ich glaube, die Kinder, die Schüler haben auch frei, die Katholischen. Und ich weiß es nicht mehr, weil meine Kinder sind groß. Ich bin jetzt auch lange nicht mehr mitgegangen. Aber es gab eben die vielen Stationen auch. Da wollen wir auch noch mal drüber sprechen. Die Stationen, die bestimmte Stationen, die auch geschmückt waren, wo man dann halten musste und wo dann wieder gesungen wurde oder gebetet wurde. Und da hat man immer geguckt, wie sind denn die Stationen, wie hat man das diesmal gemacht und so. Das war eigentlich so ganz interessant. Aber gut, es ist einfach nicht mehr so bekannt, Fronleichnam, glaube ich.
10: Also zumindest in den katholischen Gemeinden, und wie du schon gesagt hast, die katholischen Schulen haben geschlossen heute, und den Kindern wird natürlich nahegelegt, in ihren Gemeinden in die Kirche gehen zu können und dann anschließend mit der Prozession mitzugehen, mitzusingen, mitzubeten. Und sicherlich wird auch viel geboten nachmittags, wenn die gemeinsam feiern im Pfarrgarten sind. Da wird viel für die Kinder getan. Und ich denke schon, sie werden auch in den Schulen, wo es Religionsunterricht noch gibt, daran geführt. Es ist ein wenig blasser geworden, wenn ich diesen Begriff mal gebrauchen darf. Auch sicher dadurch, dass viele Gemeinden zusammengelegt wurden. Früher hat jede Gemeinde dann auch entsprechend vorbereitet. Das heißt, es war viel Gemeinschaft. Es wurden wunderschöne Blumenteppiche gebastelt oder zurechtgelegt. Das hieß ja schon, Tage vorher haben sich ja meistens die Frauen darauf vorbereitet. Es war oft auch eine sehr fröhliche Gemeinschaft. Irgendeiner backte Kuchen, brachte den mit, und man hat schon in der Vorbereitung eigentlich viel Spaß gehabt auf dieses doch etwas ernstere Fest.
8: Aber ernst ist, es geht ja darum, auch Jesus zu feiern.
10: Jesus zu feiern, beziehungsweise genau. Den Leib Christi eben nach draußen in die Welt zu tragen, ja, und zu sagen, wow, jetzt ist die Schöpfung in vollem Gange, es ist warm, es ist schönes Wetter, wir sind dankbar, wir sind beieinander, wir dürfen das feiern, woran wir glauben.
8: Genau, und jetzt legen wir ein bisschen Musik auf und dann sprechen wir mal über die Schöpfung. Das ist ja auch dein Thema als Beerdigungsbegleiterin auch, das kommt ja sicherlich da auch immer vor. Und die Schöpfung ist ja im Moment wirklich wunderschön, also im Moment die Natur, die ist ja gewachsen, angewachsen, nicht nur das Unkraut, alles andere. Die Rosen blühen in diesem Jahr besonders gut. Also ich denke mal, da sprechen wir gleich mal über die Schöpfung. Und Fronleichnam, wie gesagt, ja, da haben wir jetzt eben drüber gesprochen. Und es ist, wer es nicht kennt, der kann sich ja mal interessieren, kann im Internet mal recherchieren und ja, da mal einfach mal nachsehen. So, und jetzt legen wir ein bisschen Musik auf und dann geht's danach weiter.

0: Sie haben Radio Tonkuhle eingeschaltet und hören hier im Moment die Sendung Hallo Hildesheim. Und jetzt ging es um Fronleichnam. Und warum? Weil heute ist Fronleichnam und wir haben eben schon eine ganze Zeit darüber gesprochen, Karin Buri-Grimm und ich. Und Karin, du hast aber auch Erfahrungen in Tirol gesammelt und du wolltest jetzt nochmal darüber berichten.
1: Ja, in Tirol beziehungsweise auch in Bayern. Mein Mann kommt aus Tirol und wir haben also viel auch im Süden Zeit verbracht und dort Fronleichnamsprozessionen mitgemacht. Erstmal muss man dazu sagen, Fronleichnam ist in Österreich und auch in Bayern eben ein richtiger Feiertag. Die Geschäfte haben zu, die Schulen haben alle zu. Und die Menschen stellen sich auch auf diesen Feiertag anders ein. Also es ist was Besonderes für sie. Es sind unglaublich prächtige Vorbereitungen, die dort getroffen werden. Da hat man wirklich das Gefühl, die Schöpfung, die platzt aus allen Nähten. Die Leute machen sich unheimlich viel Arbeit und machen das gerne und schmücken und Musikkapellen und alle sind fein angezogen in ihren Trachten und es wird geböllert. Das hat auch nochmal wieder einen ganz besonderen Hintergrund. Und muss sagen, es ist wirklich ein Feiertag in dem Sinne, wie man ihn sich wünscht. Und ich weiß noch, da unten hat mich mal jemand angesprochen, beziehungsweise ich habe zugehört, als er sagte, also eins muss man euch Katholiken ja lassen, wenn ihr euren Gott durch die Straßen tragt, dann macht ihr schon richtig was los. Also es ist auch durchaus beeindruckend und man kommt darüber auch mit den Menschen ins Gespräch, die eben nicht so viel davon wissen, für die das vielleicht fremd ist. Aber es hat durchaus dann auch eine positive Wirkung.
0: Genau, also wie gesagt, es ist ja, ich musste eben gerade dran denken, an die Umzüge, die es ja auch in den südländischen Ländern gibt, also im Süden gibt.
1: Italien, Spanien.
0: Die tragen ja auch ihre Madonna durch die Straßen.
1: Richtig.
0: Und das ist ja auch so. Und die sind ja dann natürlich auch alle sehr gläubig.
1: Ja.
0: Und da sieht man das ja auch. Und alle sind glücklich und tragen diese Madonna. Ich meine, sowas ist natürlich auch für den Glauben wichtig, dass das auch gefestigt wird.
1: Genau.
0: Wenn man solche Dinge dann zwischendurch mal macht, so eine Prozession und dieses, aber dieser feste Glaube daran, den gibt es ja immer noch. Es ist ja nicht so, dass gar keiner mehr glaubt.
1: Und es ist auch so, dass viele Menschen, die das eben öffentlich machen, ja auch Zeugnis abgeben, sich trauen, ihren Glauben zu zeigen. Das ist nichts, wofür man sich schämen muss, ganz im Gegenteil. Es ist etwas, was gut tut. Es ist etwas Freiwilliges. Man kann, aber man muss nicht. Und ich könnte mir, und da kommen wir gleich nochmal, wenn ich auch über die Gedanken zur Schöpfung spreche, ich könnte mir mein Leben ohne diesen Glauben, mit dem ich auch gehadert habe, überhaupt nicht mehr vorstellen.
0: Genau, es ist einfach so, dass man hat das natürlich von klein auf. Meine Eltern waren gar nicht gläubig, aber ich bin zur Kirche gegangen, hatte da meine Freundin auch, haben gemeinsam da was gemacht und ich habe da doch viel daraus gezogen, was auch immer noch bei mir ist. Also ich bin ja auch immer noch in der Kirche, ich bin noch nicht ausgetreten und es ist einfach so, für mich war natürlich immer, die 10 Gebote sind für mich immer das Wichtigste und nun haben wir ja die Maria noch, das war eben auch etwas anderes als bei den Protestanten noch, aber es ist für mich immer noch viele Dinge, das gilt immer noch, auch wenn ich nicht jeden Sonntag zur Kirche gehe, aber der Glaube hängt drin, der ist drin. Und was sagst du überhaupt dazu, dass man den Unterricht jetzt ändern will? Den Unterricht in der Schule, Protestanten und Katholischen, die Katholischen zusammenlegen und gemeinsam unterrichten so will?
1: Also ganz spontan ist das sicherlich nicht so ganz einfach zu begründen. Auf der anderen Seite denke ich mir, wichtig ist für mich eigentlich der christliche Hintergrund. Aber es gibt eben deutliche Unterschiede zwischen dem evangelischen und dem katholischen Glauben. Und ich weiß nicht, ob das gut ist, dass sich das alles verwischt. ich selber ganz persönlich, aber das ist keine Meinung, die für alle gilt. Ich glaube schon, dass ich ein ökumenisches Herz habe. Ich bin mit Eltern aufgewachsen, Mutter evangelisch, Vater katholisch. Mutter hat gesagt, lieber Josef, ich kann deine Kinder nicht katholisch erziehen, das kenne ich alles nicht. Also ich würde gerne haben, dass sie evangelisch getauft werden. Vater hat sich damit einverstanden erklärt. Und dann bin ich aber ganz häufig mit meiner Tante, Vater hatte eine unverheiratete Schwester, mit meiner Tante in die katholische Kirche gegangen, weil die war ja katholisch. Vaters Seite war ja katholisch. Und ich fand das als Kind alles unglaublich spannend und schön und bunt. Und es hat da toll gerochen und es war alles so ernsthaft. Also ich war sehr angetan davon. Und natürlich hat mich die Tante auch mitgenommen, Fronleichnam, wenn Prozession war. Und auch das fand ich toll, bis ich dann irgendwie gedacht habe, ja, komisch, es gibt es bei der einen Sorte, aber bei der anderen Sorte irgendwie nicht. Jedenfalls, ich bin dann voller Überzeugung auch konfirmiert worden, habe das alles auch gerne mitgemacht. Aber irgendwo hatte ich dann doch so eine Haderphase in meiner Pubertätszeit, sagen wir mal. Und bin dann ganz weg gewesen von allem, was Kirche war. Ich hatte den lieben Gott immer noch bei mir, in mir, aber habe mich doch schon arg auseinandergesetzt damit. Ja, und dann sind Dinge in meinem Leben passiert, die mich gewaltig zum Nachdenken gebracht haben. Und ich habe mit 30 konvertiert und hatte das Gefühl, das ist so wie ein Nachhausekommen. Merke aber jetzt im Alter, dass ich all die Texte der evangelischen Lieder, wenn man zum Beispiel ZDF sonntags vormittags die Gottesdienste schaut, dass ich die bis zur 5., 7. Strophe alle auswendig kann. Also das ist mir geblieben. Und insofern, um auf deine Frage zurückzukommen, denke ich, wer weiß, vielleicht erwartet mich da oben ein lieber Gott mit einem ökumenischen Herzen.
0: Auf jeden Fall. Es heißt ja immer, dass er die Menschen liebt.
1: Genau.
0: Alle Menschen, lass sie zu mir kommen. Und bei mir war es genau umgekehrt, um das nochmal eben zu vervollständigen. Ich hatte eine Freundin, die war evangelisch und die gehörte zur Martin-Luther-Kirche, Johanniskirche in der Nordstadt. Martin-Luther-Kirche war die evangelische und die hat mich immer mitgenommen. Und es war ja so, in der evangelischen Kirche war Frau Thute. Ich weiß nicht, ob du die noch kennst.
1: Vom Namen her, ja.
0: Und Frau Thute hat natürlich für die Jugendlichen da was gemacht. Die hat richtige Feiern gemacht. Es wurde Fasching gefeiert. Mhm. Und ich habe mich da so wohl gefühlt. Das war genau das Gleiche. Darum, ich bin auch der Meinung, wir sind Christen. Also ich finde, glaube ich, das ist eine gute Idee, dass man dann sagt, dass man die zusammen in eine Klasse gibt und dass man gemeinsam dann diskutiert und versucht, da irgendwo noch mal ein bisschen was mehr rauszuholen. Vielleicht geht das. Ich finde, Ökumene ist sowieso gut. Also ganz im Ernst. Und im Grunde sind sie ja schon so ein bisschen dabei. Ne? Aber es ist ja die Älteren, die irgendwo in Rom sitzen, sind, glaube ich, nicht so dafür. Aber wir werden sehen, wie es weitergeht. Du hast schon gesagt, wir werden sehen, was die Zukunft zeigt.
1: Also ich denke schon, dass die überzeugten Katholiken und auch die überzeugten Protestanten da sicher anderer Meinung sind.
0: Ja.
1: Aber ich gehöre irgendwie immer doch zum Fußvolk und zu denen, die es lebt, die es spürt mit anderen, wie du gerade gesagt hast, der christliche Gedanke, das Mitmenschliche, das ist eigentlich für mich im Vordergrund und alles andere muss jeder mit sich, mit seinem Herzen, mit seinem Innern abmachen, wie er zu Gott steht und natürlich, ich bin aus bestimmten Gründen katholisch, die ich jetzt hier aber auch nicht weiter erörtern möchte. Ich erlebe es aber gerade in meiner Aufgabe als Beerdigungsleiterin, dass die christliche Anbindung sich sehr verändert hat in der letzten Zeit. Und es ist nicht selten, dass jemand älterer, den ich beerdige, durchaus noch in einer der beiden Kirchen war, dass aber die Kinder von demjenigen, die ihn beerdigen müssen oder die die Trauerfeier vorbereiten, dass die sagen, wir sind ausgetreten, aber ein bisschen lieben Gott können sie ja machen.
0: Naja, das weiß ich nicht, ob das geht, ein bisschen.
1: Das geht.
0: Tatsächlich.
1: Das bisschen definiere ich ja und bei mir ist bisschen immer so.
0: Karin, dann wollen wir jetzt erst noch mal ein bisschen Musik machen, ja. Und dann fangen wir endlich mal an, über die Schöpfung zu reden, obwohl wir waren ja eben schon mittendrin, ne?

0: Beschwingte Töne hier bei Radio Tonkohl, hier in der Sendung Hallo Hildesheim. Ich bin Rita Tönelt und bei mir im Studio ist die Beerdigungsleiterin Karin Buri-Grimm. Karin, wir haben jetzt schon ganz viel über Fronleichnam gesprochen, weil ja heute ist Fronleichnam der Tag. Aber wir sind jetzt eben schon mal zu einem ganz anderen Thema gekommen, obwohl ein bisschen gehört es ja dazu, um die Schulen, wo ja jetzt die evangelischen und katholischen Kinder gemeinsam unterrichtet werden sollen im Religionsunterricht. Da wolltest du eben noch mal was zu sagen.
1: Also ich finde, du hast etwas ganz Entscheidendes gesagt. Die Richtlinien sind eigentlich die 10 Gebote. Das sind Lebensrichtlinien. Wenn wir uns daran lang hangeln, dann kann das Leben gelingen. Mir ist es wichtig, evangelisch und katholisch, da werden mir jetzt viele Menschen widersprechen, aber ich denke, wichtig ist doch tatsächlich, sich christlich zu verhalten, christlich eingestellt zu sein, mit allem, was das Christliche ausmacht, was nicht andere Glaubensrichtungen ausschließt, um Gottes Willen, dass das nicht missverstanden wird. Aber wenn die Kinder in einem gewissen Werteverhältnis aufwachsen in ihren Familien, wenn die Eltern es ihnen vormachen, dann kann das eigentlich alles sehr gut gelingen.
0: Genau, und es ist einfach auch wichtig, dass, wie du gesagt hast, mit den 10 Geboten, das sagt ja alles. Ja. Dann ist die Welt in Ordnung, wenn sich da alle dran halten würden. Dann gäbe es keine Kriege und gar nichts hier auf Erden. Aber gut, alle wissen es nicht, aber das ist ja das, was beide auch vereint. Denke ich mal. Es gibt so Rituale auch in den Kirchen, verschiedene. Sind die denn wichtig? Sind die denn wichtig fürs Leben? Das ist doch die Frage. Ist es wichtig, dass man irgendwie irgendwo sich hinkniet und irgendwo aufsteht und irgendwo ein Kreuzzeichen macht und irgendwo nicht? Ich meine, das ist ja nicht entscheidend fürs Leben, denke ich mal. Wie du sagst, der christliche Gedanke ist das Wichtigste.
1: Also ich denke, das sind auch schon ganz wichtige Wiedererkennungsmerkmale. Das sind Rituale, in denen wir aufwachsen, die zu unserem Glaubensleben dazugehören. Die uns heimisch machen auch und die uns in einer Gemeinschaft wiederfinden lassen, wo alle zur gleichen Zeit beten, die Hände falten. Das ist ja ein Zeichen, was jeder kennt, was ja auch nicht nur Liebe, sondern auch Frieden ausstrahlt. Wenn ich jemandem, der mit mir streiten will, entgegenkäme und die Hände falte, ich hoffe, dass das schützen würde. Also das ist so meine Fantasie. Das sind ja auch alles deutliche Zeichen dafür, wie es in mir aussieht. Und deswegen finde ich das nach wie vor sehr wichtig, abgesehen davon, dass es jetzt in der katholischen Kirche, kann ich es mehr beurteilen, weil ich da einfach eine längere und innigere Zugehörigkeit habe. Das sind ganz, ganz wichtige Verbindungsmerkmale.
0: Ja, aber ich meinte ja, dass diese beiden Kirchen unterschiedliche Rituale haben. Und das ist ja eigentlich dann gar nicht so wichtig. Ich denke, bin immer noch bei diesem, soll man sie zusammenlegen oder nicht? Und weißt du, das ist eigentlich das Thema für die nächste Sendung. Da gucken wir mal nach, was ist bei den Evangelien, bei den Protestanten, was machen die Katholiken, wo ist der Unterschied? Und dann können wir das doch mal so richtig, richtig auseinanderlegen. Genau. Ja? Und jetzt wollen wir doch mal über die Schöpfung sprechen. Da reden wir jetzt schon so lange von. Und jetzt wollen wir da auch mal mit anfangen. Weil Fronleichnam findet in der schönsten Zeit des Jahres statt. Alles erblüht, alles grünt, die Rosen blühen, habe ich vorhin schon gesagt, wunderbar. Und die Menschen haben gute Laune offenbar, weil die Sonne scheint. Und ja, und die Liebe, jetzt im Mai, die Liebe dann, das kommt ja alles zueinander. Und das ist ja auch ein Teil alles der Schöpfung.
1: Du sagst es schon. Also mit der Schöpfung habe ich mich immer wieder auseinandergesetzt, vor allem auch als Beerdigungsleiterin. Da komme ich gleich nochmal zu. Aber vorweg will ich nehmen, dass wir nach dieser langen Zeit der Kargheit im Winter, der Kälte, der Dunkelheit einfach unglaublich froh sind und dankbar sind. Und dass durch diese extreme Veränderung vom Herbst und Winter und Frühjahr hinein in eine blühende, ich kann es nicht anders bezeichnen, als immer wieder Schöpfung, weil es jedes Jahr zuverlässig wieder passiert, weil es uns zum Leben, zur Ernährung dient, weil alles ineinander greift, am allerbesten fällt mir das immer auf, wenn ich im Ruhwald beerdige, zu jeder Jahreszeit. Ich habe das letzte Mal, das ist ein Bild, was mir so geblieben ist, im tiefsten Winter, also es war im Februar, als nochmal diese Schneewelle kam, es war blauer Himmel, es war ein wenig Sonne, es schneite und der Ruhwald war auch tief verschneit, so dass bei jedem kleinen Windhauch gingen die Flocken auch runter. Es war ganz unwirklich. Und ich habe bei 34 Grad dort beerdigt, wo man denkt, oh, wie wunderbar gibt das hier alles Schatten, dass du halbwegs durchatmen kannst, weil draußen außerhalb der Bäume hast du es nicht aus,

0: Spätherbst oder auch noch im Januar, Februar sich draußen die Natur anguckt, der denkt, ach du liebe Zeit, das wird nichts mehr. Und dann siehst du schon ganz klein die ersten Knospen. Und diese Knospen werden größer und die halten durch in diesem rauen Wetter. Und es werden die schönsten Blätter und Blumen und Gemüse und alles, was wir zum Leben auch brauchen. Und wie es in der Bibel eben auch schon heißt, macht euch keine Gedanken um morgen. Es wird alles gut. Ich werde dafür sorgen, dass es wächst. Ja, du rollst gerade die Augen. Ich weiß genau, wohin du denkst. So einfach und so leicht geht es nicht, aber zumindest die Natur ist zuverlässig. Bei allem, was wir in Kriegen zerstört wissen, die Natur wächst. Sogar aus unserem Asphalt wächst der Löwenzahn. Die Natur macht einfach weiter. Und wir wissen, dass gerade auch die zerstörten Städte sich die Natur wieder zurückholt, wenn wir sie denn lange genug gewähren lassen. Und
1: das denken wir an den Hildesheimer Rosenstock.
0: Zum Beispiel.
1: Ja, das ist ja auch so ein Beispiel.
0: Aber das ist für mich ein großer Trost. Das ist für mich dieses Gefühl, ich möchte mir sicher sein, dass Gott für mich sorgt. Auch wenn er manchmal mich auf sehr krumme Wege schickt, auch wenn ich ihn manchmal nicht verstehe, aber mir gibt diese Sicherheit, dass die Schöpfung im nächsten Jahr wiederkommt, Trost und Hoffnung, dass es immer irgendwie weitergeht. Ich will ihm vertrauen.
1: Genau, das ist stimmt. Das sollten viele auch so denken, dass irgendwie geht's ja immer weiter und nicht den Kopf hängen lassen. Es ist einfach eine schwierige Zeit im Moment, aber es gibt auch hoffnungsvolle Zeiten wieder. Also ich denke auch, es gibt auch Menschen, die im Moment auch so Sachen machen, wo man denkt, Mensch, toll. Ja, man muss auch, es gibt viele Menschen, die ja einen Kopf hängen lassen und sagen, keine Lust mehr und alles mies machen. Aber ich finde jetzt brauchen wir Menschen, die sagen, Leute, so wie du das jetzt sagst, es geht voran wieder, passt auf, die Natur kommt auch wieder und wir werden das auch wieder hinbekommen. Wir können doch nicht einfach alle nur sagen, wir können, das ist alles vorbei und so. So ist es ja im Moment, diese vielen Menschen, die da so dummes Zeug reden.
0: Also ich denke, ich will um Gottes Willen nicht alles schönreden. Für mich ist von Natur her das Glas eigentlich immer halb voll. Und ich reiß mich auch gewaltig zusammen, um mich nicht so abstürzen zu lassen. Denn durch meine Beerdigungstätigkeit sehe ich wirklich auch viel Kummer und viel Not. Wir waren gestern in einem Altenheim, haben sehr alte Freunde von uns besucht. Das ist auch nicht immer lustig. Also nicht der Besuch, sondern das Leben dieser beiden wunderbaren Menschen, die immer auch für andere da waren und die jetzt ausharren müssen und die eigentlich schon längst gehen wollten, beide noch vollkommen klar im Kopf. Und da denke ich auch, ja, es ist, weiß Gott, nicht alles lustig. Und das, was in der Welt passiert, diese unglaubliche Werteveränderung, das ist etwas, wo ich mich schwer tue, wenn ich drüber nachdenke, weil ich möchte was unternehmen. Ich möchte die alle schütteln und möchte sagen, Leute, so geht das nicht. Aber ich als Einzelner kann nichts tun, außer zu beten. Und daran glaube ich. Ich glaube an die Kraft des Gebetes. Wir haben gestern mit diesen beiden alten Leutchen, die beide um die 90 sind, und wo sie so ein bisschen verzweifelt war und gesagt hat, Mensch, ich kann überhaupt nichts mehr machen, ich bin doch zu nichts mehr Nutze. Und ich habe gesagt, weißt du, du kannst immer noch beten für dich und für deinen Mann, für alle Menschen, die an das Gebet glauben und dies gebrauchen können. Und gebrauchen können wir es eigentlich alle.
1: Du, das ist ganz toll, dass du das sagst. Mir fällt gerade ein, dass ich in der Moschee war und da der Moscheeleiter, jetzt fällt mir der Name nicht ein, aber gut, der Moscheeleiter hatte bei der Verabschiedung zu mir gesagt, Frau Tönelt, wir beten für Sie. Ich fand das so toll. Das hat noch nie jemand zu mir gesagt.

0: Und dann in der Moschee. Frau Tönelt, wir beten für Sie. Mhm. Ich fand das so toll. Und damit, jetzt machen wir erstmal ein bisschen Musik.
1: Mhm. Ja? Und dann fällt mir noch dazu was ein.
0: Und dann müssen wir nämlich noch auch zum Ende kommen. Das ist dann schon bald soweit.

0: Ja, hier bei der Sendung bei Radio Tonkuhle geht es heute in der Sendung Hallo Hildesheim um Fronleichnam und um die Schöpfung und um das christliche Verhalten, um die Menschen, um die Protestanten, um die Katholiken. Wir haben uns mit Karin Buri-Grimm, wir haben uns hier ganz schön laufen lassen mit unserem Gespräch. Und eben zum Schluss sagte ich noch, dass ich das so toll fand, dass für mich jemand gebetet hat oder gesagt hat, ich bete für sie. Und da sagtest du, das war in der Moschee, und da sagst du jetzt, du wolltest da noch mal was zu sagen.
1: Ja, da fällt mir ein, dass ich die Beerdigung eines kleinen türkischen Jungen einmal hatte. Die junge Familie war christlich, aber die Eltern der jungen Eltern, also die Großeltern von dem Kleinen, den ich beerdigt habe, waren beide muslimisch. Sehr offene Menschen, und wir haben dann, weil die auch so gerne sich beteiligen wollten, aber natürlich den christlichen Fundus nicht so parat hatten. Und wir haben das dann so gemacht, dass wir eine christliche Beerdigung für den kleinen Jungen gemacht haben. Und am Grab haben beide Großeltern dann ihre Gebete formuliert. Und das war eine solche Dichte und ein solches Geschenk, dass ich da nochmal auf deine Frage zurückkomme, evangelisch, katholisch, muslimisch, natürlich hat alles seine Berechtigung und es hat alles seine Inhalte und kann auch nicht durcheinander geschmissen werden, aber für mich gibt es einfach keine Grenzen der Menschlichkeit.
0: Ja, es ist so. Wir sind alles Menschen und Jesus ist für uns alle da und Allah wahrscheinlich auch. Und das ist einfach so. Und wir hoffen natürlich, dass er viele Dinge, die hier im Argen liegen, auch wieder in Ordnung bringt.
1: Wir können dafür bitten.
0: Ja,
1: das machen wir. Wohin auch immer die Gebete gehen.
0: Das machen wir. Und insofern können wir eigentlich jetzt auch mal hier, glaube ich, müssen wir jetzt Schluss machen, weil wir haben ja schon das nächste Thema für die nächste Sendung. Und da werden wir mal gucken, was dabei rauskommt. Karin, vielen, vielen Dank, dass du
1: sehr
0: hier
1: gerne
0: warst und hier so schön über Fronleichnam, über die Schöpfung, über Christen, über alles Mögliche haben wir gesprochen. Und ich fand, das war ein sehr schönes Gespräch. Und ich freue mich, dass wir dann demnächst wieder ein Thema haben und wenn wir uns dann hier wiedersehen.
1: Danke dir auch.
0: Ich bin Rita Tönelt, war redaktionell verantwortlich für diese Sendung und ich hoffe, Sie alle hatten auch Spaß an der Sendung und denken jetzt mal ein bisschen drüber nach, über Fronleichnam, über die Schöpfung und wie geht es mir, bin ich positiv oder negativ eingestellt, habe ich Hoffnung oder bete ich vielleicht mal. Also, ich sag einfach mal Tschüss.
1: Einen schönen Fronleichnamstag.
0: Genau.

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1: Um 11 Uhr mit Emily Seidel. In der Europäischen Union kommt Bewegung in den Beitrittsprozess der Ukrainer und von Moldau. Im Idealfall könnten die offiziellen Gespräche mit beiden Ländern schon Mitte des Monats beim EU-Ministertreffen beginnen, hieß es von der Ratspräsidentschaft. Aus der NDR-Nachrichtenredaktion Uli Petersen.
2: Die Ukraine und Moldau haben den EU-Beitrittsstatus schon seit 2022, doch zu offiziellen Verhandlungen kam es bisher nicht. Grund dafür war ein Veto, das der langjährige ungarische Ministerpräsident Orbán eingelegt hatte, der eine pro-russische Linie verfolgte. Nach dem Regierungswechsel gab Ungarn diese Blockadehaltung jetzt auf. Allerdings, der neue Ministerpräsident Modyar will kein beschleunigtes Beitrittsverfahren für die Ukraine unterstützen. Das heißt, der Prozess wird mehrere Jahre, wenn nicht Jahrzehnte dauern und ein erfolgreiches Ende ist nicht garantiert. Insgesamt gibt es 6 Verhandlungsblöcke. Im ersten müssen die Länder unter anderem belegen, dass ihr Justizsystem und die öffentliche Verwaltung den EU-Standards entsprechen.
1: Zugreisende zwischen Hannover und Berlin müssen sich in den kommenden Stunden auf Probleme einstellen. Laut Deutscher Bahn ist eine Oberleitung kaputt, deshalb ist die Strecke gesperrt. Aus der NDR-Nachrichtenredaktion Johanna Adjale.
3: Konkret geht es um eine Oberleitung im Osten Hannovers. Weil die defekt ist, fahren die Regional- und Fernzüge über die Gleise der S-Bahn. Züge verspäten sich oder fallen aus. Der Zugbetreiber Metronom sagt, dass die Bahn Enno Hannover momentan nicht anfährt. Stattdessen pendeln Ersatzbusse. Wie lange die Störungen dauern, ist bisher nicht klar. Die Deutsche Bahn hält Reisende auf ihrer Homepage auf dem Laufenden.
1: Die Innenminister der EU-Staaten sprechen heute bei einem Treffen in Luxemburg über die Asyl- und Migrationspolitik. Ein weiteres Thema sind die ukrainischen Kriegsflüchtlinge und deren Schutzstatus innerhalb der Europäischen Union. Aus Luxemburg, Katrin Schmidt.
4: Konkret wird heute darüber beraten, ob ukrainische Männer zwischen 23 und 60 Jahren möglicherweise bald nicht mehr automatisch einen vorübergehenden Schutzstatus erhalten in der EU, wenn sie die Ukraine verlassen. Und besonders Österreich drängt da nun offenbar auf diese Änderung. Die Ukraine brauche ihre männlichen Staatsbürger, um die Verteidigungs- und Wirtschaftsfähigkeit zu erhalten. Das sagt der österreichische Innenminister Gerhard Karner. Und von der EU-Kommission heißt es bisher nur, es sei eine mögliche Option, die diskutiert werde. Am Ende gehe es darum, die bestmögliche Lösung für die Ukraine und für ihre Bevölkerung zu finden.
1: Nach dem Scheitern Deutschlands bei der Wahl um einen nicht ständigen Sitz im UN-Sicherheitsrat hat Bundesaußenminister Wadephul Portugal und Österreich gratuliert. Die beiden Länder hatten sich als westeuropäische Vertreter im wichtigsten Entscheidungsgremium der Vereinten Nationen durchgesetzt. Zugleich betonte Wadephul Deutschlands Rolle in der UNO. Aus New York, Martin Ganselmeier.
5: Deutschland wird weiter ein großer, engagierter Partner der Vereinten Nationen sein. Man will sich weiter engagieren, zwar nicht im Sicherheitsrat, sondern als normales UN-Mitglied, aber eine Kurswende, dass man jetzt beleidigt ist und sagt, okay, wenn die Vereinten Nationen uns nicht im Sicherheitsrat haben wollen, dann kehren wir denen auch den Rücken. Also so weit wird man nicht gehen, sondern man will weiter dieses Image befördern, dass man sich an die multilateralen Spielregeln hält und die Vereinten Nationen sehr unterstützt.
1: Die Gewerkschaft Verdi hat für heute wieder zu Warnstreiks im Handel aufgerufen. Hintergrund sind die laufenden Tarifverhandlungen. Beschäftigte im Einzel-, Groß- und Außenhandel sind aufgefordert, die Arbeit niederzulegen. Der Warnstreik unter anderem bei Kaufland, Aldi und einigen Pharma-Großhändlern soll bis Sonnabend gehen. In Kiel gibt es eine Kundgebung und einen Demonstrationszug durch die Innenstadt. Am heutigen Donnerstag feiern Katholiken in aller Welt das Fest von Leichnam. Mit farbenfrohen Prozessionen und bei Gottesdiensten demonstrieren sie genau 60 Tage nach Ostern öffentlich ihren Glauben. In den Bundesländern Bayern, Baden-Württemberg, Hessen, Rheinland-Pfalz, Nordrhein-Westfalen und dem Saarland ist von Leichnam auch ein gesetzlicher Feiertag, genauso wie in einigen Gemeinden in Sachsen und Thüringen. Das waren die Nachrichten. Das Wetter in Norddeutschland. Im Osten Vorpommerns noch heiter, sonst viele Wolken, später von Westen her Schauer und Gewitter, örtlich auch mit Starkregen und Hagel, höchstens 18 bis 23 Grad. Morgen etwas Sonne und Wolken im Wechsel, von Nordwesten her neue Schauer und einzelne Gewitter, maximal 17 bis 20 Grad. Am Sonnabend ähnlich wechselhaft bei 18 bis 22 Grad und zum Sonntag dann bewölkt mit Schauern, später freundlicher, dann bei Temperaturen zwischen 18 bis maximal 21 Grad. Es ist 11.05 Uhr.
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6: Mit Felix Oehlmann. Der scheidende Hildesheimer Bischof Heiner Wilmer sieht die Aufarbeitung von sexualisierter Gewalt weiterhin als Aufgabe von hoher Priorität für die katholische Kirche. Er stehe zu seinem Satz aus dem Jahr 2018, dass der Machtmissbrauch in der DNA der Kirche liege, sagte er diese Woche. Er wird am Samstag ab 10 Uhr mit einem ökumenischen Gottesdienst im Mariendom verabschiedet und wird zum 21. Juni neuer Bischof von Münster. Die Nordzucker AG hat eine negative Bilanz für das Geschäftsjahr 2025/26 gezogen. Der Umsatz ging auf 2,34 Milliarden Euro zurück und im operativen Ergebnis gab es ein Minus von 226 Millionen Euro. Konzernchef Lars Gorissen führte dies auf eine extrem herausfordernde Lage zurück. Zwei sehr gute Ernten in Folge hätten in Europa ein deutliches Überangebot und damit einen Preisverfall verursacht. Auf dem Parkplatz am Königsteich am Moritzberg wird von diesem Donnerstag bis Samstag die Nordseite gesperrt. Wie die Stadt mitteilt, werden dort Instandsetzungsarbeiten durchgeführt. Solange stehen vor Ort nur etwa halb so viele Parkplätze zur Verfügung wie sonst.
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6: Verehrte Hörerinnen und Hörer, von heute bis Freitag stellen wir Ihnen die drei Landratskandidaten vor. Und jetzt in der 11-Uhr-Stunde auch immer im kompletten Interview. Die sind jeweils knapp über 20 Minuten lang und heute kommt der parteilose Christopher Gedeon zu Wort. Zu Gast heute im Tonkuhle-Studio ist Christopher Gedeon. Er ist Kandidat für das Amt des Landrats hier im Landkreis Hildesheim bei der kommenden Kommunalwahl. Schönen guten Morgen.
7: Ja, guten Morgen, liebe Zuhörerinnen und Zuhörer. Und erstmal vielen Dank, Herr Oehlmann, für die nette Einladung.
6: Sehr gerne. Sie sind einer von drei bekannten Kandidaten für dieses Amt. Und Sie sind auch für mich so ein bisschen so ein Kandidat, der aus dem Nichts gekommen ist. Also Sie sind kein Parteikandidat, haben aber eine parteiliche Unterstützung. Darüber werden wir gleich so ein bisschen reden. Zunächst mal würde ich gerne einfach von Ihnen wissen, Sie sind ja gerade unterwegs, stellen sich überall vor, haben wahrscheinlich schon so eine kleine Standardvorstellung, die doch bitte für unsere Hörerinnen und Hörer auch erstmal.
7: Ja, tatsächlich bin ich in die Position ein bisschen wie die Jungfrau zum Kinde gekommen. Ich war bis vor kurzem noch nie auf einer parteipolitischen Veranstaltung. Ich bin hier Richter in Hildesheim, bearbeite schwerpunktmäßig Jugendstrafsachen und im Zuge der Bundestagswahl, die ich natürlich interessiert mitverfolgt habe, ist dann so ein bisschen die Idee geboren, ob ich mir das nicht vorstellen könnte, hier eine unparteiische, unideologische Amtsführung im Kreishaus hinzulegen. Und jetzt bin ich einfach ganz gespannt, was hier passiert und freue mich über die vielen Kontakte, die ich jetzt im Landkreis gewinnen konnte.
6: Sie sagen, diese Idee ist entstanden. Hat Ihnen diese Idee jemand ins Ohr gesetzt oder kam die aus Ihrem eigenen Denken raus?
7: Ja, das ist manchmal wie so Urlaubspläne. Da kann man dann im Nachhinein vielleicht schwierig feststellen, wer hat jetzt genau an welcher Stelle was gesagt. Aber ich habe das interessiert mitverfolgt und bin dann in Kontakt insbesondere hier mit Justus Lüder, dem Kreisvorsitzenden der CDU, geblieben. Und dann in Gesprächen nach der Bundestagswahl ist dann die Idee entstanden. Wer jetzt dann final am Schluss gesagt hat, komm, willst du es machen oder ich mach's, das würde ich sagen, müsste man nochmal genauer eruieren. Aber so ist die Entwicklung gewesen.
6: Justus Lüder, damit ist natürlich schon eine Person gefallen, die bei der CDU hier in Hildesheim tätig ist im Kreistag. Dazu kommen wir gleich noch ein bisschen näher. Zunächst mal würde ich gerne von Ihnen noch wissen, Sie haben schon gesagt, Sie sind Richter. Was muss man sonst noch so über Sie wissen? Haben Sie Familie? Wo wohnen Sie? Was machen Sie so?
7: Ja, ich wohne hier in Hildesheim. Ich bin verheiratet, habe zwei Kinder im Grundschulalter. Meine Frau ist Lehrerin und ich bin 43 Jahre alt, bin jetzt hier seit 2016 am Amtsgericht Hildesheim tätig und seit 2017 mache ich schwerpunktmäßig Jugendstrafsachen. Das macht mir auch ganz viel Spaß und ganz viel Freude und ja, jetzt freue ich mich tatsächlich über den Wahlkampf und ja, auf die Gespräche, die es dann dazu gibt.
6: Wenn Sie sagen, Sie sind Richter, wie ist es dazu gekommen? Also was hat Sie an diesem Amt interessiert, dass das Ihre Berufswahl wurde und dass Sie dann hier am Amtsgericht gelandet sind?
7: Ja, tatsächlich. Also der juristische Bereich, der war schon ganz früh mein Wunsch. Ich hatte schon bei diesen Kinderpoesiealben, die Sie vielleicht auch kennen, bei meinem besten Freund, da steht schon drin in der 4. Klasse, ich möchte gerne Rechtsanwalt werden. Und Rechtsanwalt mit D hinten tatsächlich als kleiner Schreibfehler. Und dass ich dann Richter werden möchte, das ist eigentlich sehr früh dann auch im Studium geboren, die Idee, weil ich es einfach mag, Dinge auch zu entscheiden. Das ist eigentlich das, was ich da besonders finde, dass man den Kontakt zu den Menschen hat und auch einfach ganz unterschiedliche Lebensgeschichten hört. Gerade auch im Jugendbereich finde ich das total spannend, was da die Biografien hinter den Tätern, meistens sind es ja, muss man sagen, Jungs, ist die Biografie dahinter. Und einfach dann den ganzen, den Abschluss geben zu können durch die Entscheidung. Das ist das, was mich an dem Beruf reizt.
6: Und das ist auch weiterhin so. Man kann jetzt also nicht sagen, Sie kandidieren jetzt als Landrat, weil Ihnen der Beruf so ein bisschen grau geworden ist.
7: Nee, im Gegenteil, überhaupt nicht. Also ich würde sagen, ich habe eigentlich den schönsten Beruf. Richter ist wirklich absolut super. Also alle Zuhörerinnen und Zuhörer, die vielleicht überlegen, die vielleicht jung sind und sagen, Mensch, ich würde vielleicht Jura studieren, macht das, geht in die niedersächsische Justiz, ist wirklich ein total toller Beruf mit ganz viel Verantwortung. Also das ist nicht die Motivation, sondern die Motivation ist eigentlich die Herausforderung und ich möchte einfach wissen, kann man Dinge hier positiv für den Landkreis verändern und das versuche ich jetzt eben anzugehen.
6: Genau, und damit sind wir bei Ihrer Landratskandidatur. Wir haben schon gesagt, Sie haben die Unterstützung der CDU, das war also sozusagen so die Keimzelle?
7: Ja, das kann man so sagen. Also ich bin tatsächlich parteipolitisch überhaupt nicht vorbelastet, möchte ich es jetzt mal nennen. Ich war nie auf irgendeiner Parteiveranstaltung und obwohl ich natürlich immer politisch sehr interessiert war, gibt es ja auch Gründe, warum ich nie in einer Partei beigetreten bin oder in eine Partei eingetreten bin. Letztlich, weil die Schnittmengen doch dann nie so groß waren, dass ich gesagt habe, da möchte ich jetzt unbedingt mitmachen. Und die CDU ist dann auf mich zugekommen oder beziehungsweise so, wie ich es geschildert habe, mit Justus Lüder das Gespräch. Und dann auch die Unabhängigen hier im Landkreis, die ja durchaus auch sehr stark vertreten sind, zum Beispiel im Kreistag auch drei Abgeordnete stellen, die unterstützen ja meine Kandidatur mittlerweile auch offiziell seit Dezember.
6: Könnte man dann sagen, Sie sind von den drei Personen, die kandidieren, so die konservative Wahl? Wäre das ein Label, mit dem Sie einverstanden sind?
7: Das kommt jetzt natürlich ganz stark auf die Definition von konservativ an.
6: Da gibt's dann machen Sie mal eine.
7: Da gibt es zum Beispiel von Herrn Eppler, also einem SPD-Politiker, eine ganz schöne Definition dazu. Das heißt, die Schöpfung zu bewahren, sich für das Miteinander einzusetzen, für eine solidarische, menschliche Gemeinschaft. Und ich denke, dass wir vielleicht mit Schubladendenken gar nicht unbedingt in der Politik weiterkommen. Und ich glaube, ich bin auf jeden Fall der Kandidat, der am wenigsten in eine konkrete Schublade passt, weil ich ja bewusst hier auch parteilos antrete und ich auch zum Beispiel zu den Grünen gute Kontakte unterhalte. Auch mit vielen Leuten aus der SPD stehe ich im engen Austausch. Also ich denke, dass hier eine Schublade wahrscheinlich für mich schwierig zu finden ist.
6: Sie haben gerade ein paar Parteien genannt. Wie ist so Ihr Verhältnis zur AfD? Würden Sie da auch Kontakt aufnehmen?
7: Ja, das ist natürlich immer ein schwieriges Thema. Ich denke, man muss gucken, worum geht es in der Demokratie? Ich glaube, eine Demokratie lebt davon, dass man mit allen Menschen spricht. Ich glaube, es ist immer der falsche Weg, die Ausgrenzung zu wählen, weil dann kann man einfach gar nicht auf die Interessen der Leute eingehen und auch hören, was sind die Probleme und die Themen, die diese Leute beschäftigt, die sich vielleicht von der AfD angezogen fühlen. Als Hauptverwaltungsbeamter, der ja dann der Landrat ist, ist man von Gesetzes wegen zur Neutralität verpflichtet. Und ich denke, dass wir da gut tun, mit allen Bürgerinnen und Bürgern, egal wo die sonst ihr Kreuz machen, im Austausch stehen, einfach weil sich sonst die Leute auch einfach nicht mehr mitgenommen fühlen.
6: Das heißt also, dieses Label parteilos und überparteilich ist Ihnen sehr wichtig. Sie schließen also auch zum Beispiel aus, dass Sie dann nach der Wahl, sollten Sie es werden, noch einer Partei beitreten.
7: Also ich plane auf keinen Fall einer Partei beizutreten, weil ich gerade parteilos bleiben möchte, um die eben glaubwürdig die Interessen von allen darstellen zu können. Und ich denke, dass das auch der richtige Ansatz ist. Und so wie ich es draußen merke in den Gesprächen mit den Leuten auch durchaus, das ist, was sich viele Leute wünschen, dass man eben nicht so ein Parteilabel hat und dann ideologisch dann sozusagen sein Programm durchzieht, sondern eine sachorientierte Verwaltungsführung. Und ich glaube, dass ich dafür der richtige Kandidat bin.
6: Sie haben gerade gesagt, Sie sprechen viel mit den Leuten, sind ja jetzt gerade im Wahlkampf unterwegs. Sie sind außerdem Richter, wie wir schon gelernt haben. Das heißt also, wie ist im Moment so Ihr Alltag? Wie bringen Sie das alles unter Ihren Hut? Ich nehme an, die Familie hätte ja auch gerne noch ein bisschen Zeit.
7: Ja, also vor allen Dingen ist mein Alltag ziemlich vollgestopft, das kann man erstmal sagen. Und als diese Idee eben aufkam, dass ich hier als Landrat kandidiere, war erstmal die wichtigste Ansprechpartnerin meine Frau. Weil wir haben auch zwei Kinder, das habe ich ja schon gesagt, im Grundschulalter. Und da habe ich dann lang mit meiner Frau überlegt und meine Frau hat eben gesagt, Mensch, du sagst immer, es müssten Dinge verändert werden, man müsste Sachen angehen und jetzt hast du hier die Gelegenheit, einfach das zu tun. Und dann habe ich mich entschieden, eben selbst sozusagen die Herausforderung anzunehmen und die Dinge, die in meinen Augen angegangen werden müssen, selbst anzugehen, anstatt immer nur zu denken, es müsste mal jemand was tun.
6: Zur CDU, weil wir gerade eben davon schon gesprochen haben, haben sich auch gefragt, warum die CDU als sehr große Partei keinen eigenen Kandidaten aufgestellt hat, weil ich kann mich erinnern, als sie vorgestellt wurden, gab es ja zum Beispiel in der Hildesheimer Allgemeinen auch einen Artikel, der so ein bisschen, ich nehme an, Sie haben ihn gelesen, der so ein bisschen in die Richtung ging, naja, die rechnen eigentlich nicht damit, dass sie gewinnen können, insofern ist es okay, wenn wir Herrn Gedeon unterstützen.
7: Ja, den Artikel habe ich natürlich auch gelesen. Ich kann auf jeden Fall sagen, dadurch, dass ich jetzt natürlich ganz viele Leute in der CDU kennengelernt habe, dass es nicht an geeigneten Kandidaten oder Kandidatinnen in der CDU mangelt. Das ist sicherlich nicht das Problem, sondern der Wunsch der CDU, und das finde ich tatsächlich ja auch stark, dass man da seine eigenen parteipolitischen Interessen zurückstellen kann. Der Wunsch der CDU ist eben gerade hier eine parteilose Verwaltungsführung hinzubekommen. Man darf ja nicht vergessen, es geht letztlich beim Landrat darum, eine große Behörde zu führen und weniger um parteipolitische Entscheidungen. Und deswegen finde ich, ist das eigentlich ein tolles Signal von der CDU, aber ja eben auch zum Beispiel von den Unabhängigen, dass sie sagen, wir möchten hier einen Fachmann, einen Volljuristen, der eben die Verwaltungsgeschäfte führt und stellen dafür vielleicht auch unsere eigenen Ambitionen zurück.
6: Kriegen Sie denn im Wahlkampf von der CDU und von den Unabhängigen auch richtig aktiv Unterstützung oder sind die mehr so im Hintergrund und sagen Daumen hoch?
7: Nein, da werde ich von beiden ganz toll unterstützt. Das ist ja sicherlich auch die Stärke an meiner Kandidatur, die Vernetzung in der Fläche. Weil da muss man sich ja auch ehrlich machen, wenn ich jetzt hier als Einzelbewerber antreten würde und sagen, Mensch, ich möchte heute mal Landrat werden, dann muss man sagen, ist das in so einem großen, bevölkerungsreichen Landkreis wie dem Landkreis Hildesheim unheimlich schwierig. Und da gibt es natürlich eine tolle Vernetzung über die Gemeindeverbände, die da ganz aktiv sind, die mich zu Veranstaltungen mitnehmen, zu Bürgergesprächen. Und da bin ich ganz dankbar an beide, sowohl an die CDU als auch die Unabhängigen gerichtet, dass ich da so toll unterstützt werde.
6: Sprechen wir über das Amt. Ich stelle immer wieder fest, auch hier bei uns im Haus zum Beispiel, wenn Praktikantinnen kommen, junge Leute, teilweise von der Uni, die sind nicht doof, aber wenn ich die frage, was macht denn so ein Oberbürgermeister, haben sie oft noch eine Idee. Wenn ich frage, was macht eigentlich so ein Landrat, dann sehe ich die Fragezeichen aufkommen. Also beschreiben Sie doch mal, auch für diejenigen, die jetzt zuhören und sich auch sagen, okay, Landratswahl, ich weiß eigentlich gar nicht so richtig, was so ein Landrat macht. Was ist das für ein Amt? Was bedeutet das?
7: Ja, vielleicht lohnt sich da erstmal ein kleiner Blick in die Historie. Wir hatten ja früher in Niedersachsen eine Zweigleisigkeit. Das hatten wir. Wir hatten einen repräsentativen Landrat oder einen Oberbürgermeister und zum Beispiel dann einen Oberstadtdirektor und einen Oberkreisdirektor. Das heißt, es waren eigentlich getrennte Sachen, die repräsentativen Aufgaben, zum Beispiel die Öffnung von einer Straße und die Verwaltungsführung. Letztlich muss man eben sagen, es geht schlichtweg darum, eine große, ca. 1200 Mitarbeiterinnen und Mitarbeiter, eine große Verwaltungsbehörde zu führen und weniger um politische Fragen. Natürlich gibt es Richtungen, die man vorgeben kann, aber es geht im Wesentlichen darum, dass zum Beispiel ein Bürger oder eine Bürgerin, die eine Baugenehmigung beantragen, möglichst schnell und problemlos ihre Baugenehmigung bekommen oder dass, wenn Sie zum Beispiel jetzt ein Kraftfahrzeug zulassen, dass Sie möglichst schnell einen Termin bekommen können. Und ich glaube eben, dass da wenig Platz ist für parteipolitische Fragen. Und deswegen habe ich mich auch hier zu meiner Kandidatur entschieden, weil ich eben sage, ich möchte hier eine sachorientierte Verwaltungsführung.
6: Sie sind Volljurist, haben Sie gerade schon gesagt. Inwiefern ist das das, was man braucht, um Landrat zu sein? Denn in vielen Bereichen im Landrat würde ich, denn in vielen Bereichen im Landkreis würde ich denken, geht es ja auch um andere Fragen.
7: Also es ist ja so, dass es früher gab es auch Mindestvoraussetzungen oder Mindestqualifikationen, die man haben muss als Hauptverwaltungsbeamter. Das wurde abgeschafft. Das heißt, letztlich kann heute jeder, der sich berufen fühlt und gewählt wird, Landrat oder Oberbürgermeister werden. Aber letztlich muss man natürlich sagen, ist es doch eine, würde ich sagen, sehr juristisch lastige Tätigkeit, weil letztlich beruht natürlich die ganze Verwaltung auf Vorschriften, auf Verordnungen. Und da denke ich schon, dass ein Jurist an der Stelle der richtige Kandidat ist.
6: Haben Sie schon Kreistagssitzungen oder Ausschusssitzungen beobachtet?
7: Ja, ich war bei einer Kreistagssitzung dabei und da kennt man ja sicherlich auch die Geschichten von Marathonsitzungen, auf die Sie hier vielleicht anspielen. Das ist vielleicht nicht in meinem Einzelfall die beste Werbung für Kommunalpolitik, aber ich glaube trotzdem, dass man da ganz großen Respekt vor jedem Abgeordneten haben muss, der sich da auch seine Freizeit um die Ohren schlägt, um unseren Landkreis nach vorne zu bringen. Dass da die Ansichten im Detail auseinandergehen, das gehört zu einer Demokratie dazu, dass man auch über Punkte streitet. Aber grundsätzlich finde ich das ganz toll, dass sich so viele Menschen da ehrenamtlich, kann man sagen, engagieren, um etwas zum Beispiel auf Ortsebene oder auch am Kreistag dann eben für die Mitbürgerinnen und Mitbürger zu bewegen.
6: Worauf ich auch hinaus wollte, abgesehen von der Länge, ist das Miteinander im Kreistag, das hier in Hildesheim im Kreistag deutlich schlechter ist als zum Beispiel im Stadtrat. Gerade in der letzten Legislaturperiode war es so, dass eben auch insbesondere von Seiten der CDU es sehr viele Anträge in Richtung der Kreisverwaltung gab und von der Kreisverwaltung hieß es dann, die überschwemmen uns mit Anträgen und die Mehrheitsgruppe war dagegen. Der Tonfall im Kreistag war ja teilweise nicht wirklich vorbildhaft, würde ich mal sagen. Ist das so etwas, wo Sie auch sagen, wenn ich da sitzen würde, ich würde das anders machen?
7: Ja, also ich denke, ein gewisser Streit gehört dazu zu einer Demokratie und auch zu jeder Parlamentsarbeit. Natürlich ist der Ton immer ganz wichtig und ich glaube auch, dass da man sich der Vorbildfunktion, die man hat, gewiss sein muss. Das sehen ja auch die Leute, da wird dann in der Berichterstattung darüber erzählt und ich glaube, da sind alle aufgerufen, da vielleicht auch einen anderen Ton an der einen oder anderen Stelle einzuschlagen. Auf der anderen Seite glaube ich, dass gerade auch durch meine Kandidatur als Landrat, der Landrat ist ja Kraft Amtes, auch Mitglied im Kreistag, dieses verbindende Element gestärkt werden kann, weil ich tatsächlich, wie gesagt, überparteilich bin und glaube ich dadurch auch einen anderen Zugang zu den einzelnen Fraktionen gewinnen kann. Ich denke, dass das auch ein Vorteil ist, wenn ich Landrat werden würde.
6: Was wären denn die Hauptthemen, die Sie mitbringen wollen oder wo Sie gedacht haben, das ist etwas, was ich als potenzieller Landrat angehen würde?
7: Also zunächst glaube ich einfach, dass es vielleicht ein anderes Verständnis von einer Verwaltungsbehörde gibt. Ich glaube, eine gute Verwaltungsbehörde ist eigentlich die, von der Sie zum Beispiel gar nicht viel mitbekommen. Das läuft im Hintergrund, Sie reichen einen Bauantrag ein, zum Beispiel über Ihren Architekten oder Ihre Architektin und Sie bekommen möglichst schnell eine Baugenehmigung. Also ich glaube, eine Verwaltung sollte eigentlich im Hintergrund sauber arbeiten und letztlich ist eine gute Verwaltung diejenige, über die sich die Leute nicht aufregen müssen. Schwerpunkte gibt es natürlich. Ich glaube, wir müssen einen anderen Schwerpunkt auf Wirtschaftsförderung stellen. Wenn man guckt, es gibt keinen Ausschuss mehr, der den Namen Wirtschaft trägt. Und letztlich muss man sich eben klar machen, dass das, was ausgegeben werden soll, an irgendeiner Stelle auch erstmal vereinnahmt werden muss. Und ich glaube, dass wir da sicherlich Potenzial haben, den Wirtschaftsstandort, weil wir sind ja ein unheimlich schöner, toller Landkreis, der auch toll gelegen ist. Und ich glaube, da haben wir unheimlich viel Potenzial, auch Dinge zu verändern. Dann gibt es natürlich andere Schwerpunkte, das ist zum Beispiel der Sicherheits- und Ordnungsbereich. Da habe ich natürlich einen guten Einblick durch meine Tätigkeit als Strafrichter und ich merke einfach, dadurch, dass ich jetzt sehr, sehr viel in den Gemeinden unterwegs bin, dass viele Menschen das Gefühl haben, dass eine gewisse staatliche Präsenz im öffentlichen Raum fehlt. Das ist ein Sicherheitsgefühl, das den Leuten abhanden gekommen ist und deswegen habe ich ja auch hier mit verschiedenen Bürgermeisterkandidaten die Idee ins Spiel gebracht, ob man nicht einen interkommunalen Ordnungsdienst schaffen kann, also eine Zusammenarbeit im kommunalen Bereich zwischen Landkreis und den Gemeinden, um zum Beispiel kleine Gemeinden, wenn ich jetzt zum Beispiel an die Gemeinde Bokenim denke oder Sibbese, also an kleine Gemeinden, die sich nur wenige Mitarbeiterinnen und Mitarbeiter im Ordnungsdienst leisten können, da zu entlasten und eben den Bürgern vor Ort zu zeigen, guck mal, der Staat tut auch was, um Sicherheit und Ordnung aufrechtzuerhalten.
6: Der Bereich Sicherheit und Ordnung ist ja sowieso einer, der in diesen Tagen sehr, sehr viel besprochen wird, auch in den Medien. Da geht es dann auch oft um diese Frage, ein Sicherheitsgefühl ist scheinbar abhanden gekommen. Auf der anderen Seite wird verwiesen, in den Kriminalstatistiken finden sich ja jetzt keine großen Anstiege zum Beispiel wieder. Ist es also tatsächlich ein gefühltes Problem?
7: Ja, also wenn man sich das anguckt, dann muss man eben sehen, was nimmt zu, was nimmt ab und wie sind die Verlagerungen in den Straftatbereichen. Also ich würde sagen, ich habe da natürlich durch meine Tätigkeit einen relativ guten Einblick und ich merke zum Beispiel schon, dass über die Jahre, ich mache seit 2017 Jugendstrafsachen, dass insbesondere schwere Straftaten erheblich zugenommen haben. Und da gibt es natürlich hier Hotspots hier auch in der Stadt Hildesheim, zum Beispiel die Ohlendorfer Brücke oder auch der Bahnhofsbereich, wo wirklich schwere Straftaten, wo dann junge Menschen zum Beispiel unter Mitführung von Waffen, Messern, Straftaten begehen, das hat auf jeden Fall stark zugenommen. Dass wir grundsätzlich in einem sehr sicheren Land noch leben, ich glaube, da besteht breiter Konsens. Aber trotzdem ist es ja auch wichtig, die Gefühle und der Menschen vor Ort ernst zu nehmen. Und es geht ja nicht nur hier um den Bereich der Straftaten, sondern es geht ja auch um den Bereich von Ordnungswidrigkeiten zum Beispiel. Wenn mir in Bokenen berichtet wird, dass da sehr regelmäßig im Bereich des Rathauses sehr laute Personengruppen sich aufhalten und dann eben da die Anwohnerinnen und Anwohner stören, die Gewerbetreibenden, dass dann da viel Müll hinterlassen wird. Und ich glaube, auch das, also ein niederschwelliger Bereich auch, der gar nicht mal unbedingt nur im Bereich der Straftaten angesiedelt ist.
6: Dann haben Sie gerade eben über den Bereich der Wirtschaft gesprochen. Ich habe alte Artikel recherchiert, zum Beispiel von den Unabhängigen, wo es dann auch um ihre Kandidatur und ihre Unterstützung ging. In dem einen Artikel wurde das thematisiert und dann ging es direkt weiter mit: Unsere Finanzen im Kreistag sind katastrophal. Wenn Sie jetzt ein Landrat werden wollen, könnte man von außen den Eindruck haben, es geht eigentlich nur noch darum, einen gewissen Mangel zu verwalten, oder? Weil ich auch von Herrn Lünack zum Beispiel häufig höre, wir brauchen mehr Unterstützung vom Bund, wir brauchen Unterstützung vom Land, die Kommunen können dieses und jenes gar nicht mehr leisten. Also insofern, wenn Sie sagen, wir haben hier Schätze zu heben, was wären denn Ihre halbwegs konkreten Ideen, wenn Sie welche haben, die Finanzen des Landkreises zu verbessern?
7: Ja, also zum einen ist das natürlich ein generelles Problem. Da muss man auch ganz klar sagen, dass wir sowohl auf Bundesebene, auch in den Ländern, dann auf Landkreisebene und auch in den Gemeinden große finanzielle Probleme haben mittlerweile. Das ist ja allgemein bekannt, dass da der Schuh drückt. Ich glaube tatsächlich, dass es auch oft einfach kleine Schritte sind, die man gehen kann, um dann Veränderungen anzustoßen. Natürlich ist es auch bei mir so, dass ich nicht vom Berg Sinai herabgestiegen bin mit zwei Steintafeln und sozusagen jetzt die Lösung für alle unsere Probleme hier habe. Aber man kann sich ja im Kleinen Sachen angucken. Wenn man zum Beispiel sich anguckt, dass direkt dem Landrat zugeordnet ein unheimlicher Stellenaufwuchs von 6 Stellen stattgefunden hat, mit Mehrkosten von ca. 500.000 Euro im Jahr, die dann insbesondere zum Beispiel Pressearbeit machen. Oder wenn man sich zum Beispiel die Vergabe hier anguckt, die neue Krippe, die hier gebaut wurde am Kreishaus, das haben Sie ja sicherlich auch gesehen, da ist ja zum Beispiel der Zuschlag an die Johanniter gegangen und nicht an Eintracht. Eintracht Hildesheim macht ja auch ganz viel Ganztagesbetreuung zum Beispiel. Und da entstehen ja zum Beispiel über die Laufzeit, also Eintracht Hildesheim hatte das günstigere Angebot, da entstehen über die Laufzeit Mehrkosten von ca. 1,2 Millionen Euro in 10 Jahren. Und ich denke, man muss kleine Schritte gehen und dann wird aus den kleinen Schritten irgendwann ein großer Schritt und dann hat man eine andere Disziplin.
6: Jetzt haben wir über so ein paar Themen von Ihnen gesprochen, die Sie angehen würden. Wirtschaft, Sicherheit. Gibt es noch ein weiteres, wozu Ihnen jetzt im Moment konkret noch etwas einfällt, wo Sie sagen, das wäre noch etwas, wo ich rangehen wollen würde?
7: Ja, also wenn man sich zum Beispiel unseren Landkreis anguckt, dann ist ja unser Landkreis wirklich unheimlich schön. Gerade finde ich auch zum Beispiel, der Südkreis hat total viel Potenzial und ja auch eine interessante Geschichte, wenn man sich zum Beispiel anguckt, dass ja erst der Altkreis Ahlfeld seit 1977 überhaupt erst hier zugeordnet ist, auch dem Landkreis Hildesheim. Und wenn man sieht, dass zum Beispiel 2/3 der Weltkulturerbestätten im Land Niedersachsen sich im Landkreis Hildesheim befinden, dann glaube ich, haben wir da zum Beispiel gerade auch im touristischen Bereich noch unheimlich Potenzial. Und wenn man dann eben auch weiß, dass die Mittel für die Tourismusförderung in den letzten 5 Jahren gekürzt wurden, dann denke ich, ist das der falsche Weg, um hier unsere schöne Region touristisch attraktiver zu machen und damit auch eine Aufmerksamkeit zu erregen für den Landkreis und auch Einnahmen zu generieren.
6: Sie haben schon ein paar Mal gesagt, dass Sie gerade sehr viel unterwegs sind. Das begleiten Sie ja zum Beispiel auch über Instagram, Social Media und so weiter. Was sind so die häufigsten Themen, auf die Sie angesprochen werden, wenn Sie mit Leuten reden?
7: Ja, tatsächlich bewegt ganz viele Leute einmal vor Ort, warum gibt es zum Beispiel keinen Zebrastreifen bei der Bushaltestelle. Also solche klassischen Themen vor Ort, dass man sagt, guckt mal, hier fährt der Schulbus lang und die Leute fahren so schnell durch den Ort, warum können wir da nicht irgendwas tun? Und tatsächlich ist es einfach so, dass ganz viele Leute das Thema Integration berührt. Also wenn man mit den Leuten spricht, dann kommen die Leute ganz autonom darauf und ich würde sagen, das sind so in meiner Beobachtung, sind das eigentlich die Top-Themen.
6: Wir sprechen jetzt Mitte Mai. Die Wahl ist noch ein bisschen hin, zumindest zu dem Zeitpunkt, an dem wir uns jetzt hier unterhalten. Wie geht es jetzt für Sie weiter? Ist das jetzt sozusagen ein Wahlkampf, wo schon alles komplett durchgetaktet ist oder kommen da auch immer wieder noch überraschende Momente?
7: Nein, also das ist noch ganz viel im Fluss, da ganz viele Termine kommen jetzt natürlich rein. Da habe ich zum Glück auch große Unterstützung, wie ich schon gesagt habe, von der CDU und den Unabhängigen, die mir da helfen, gute Veranstaltungen rauszufinden, dass man mit den Leuten vor Ort ins Gespräch kommt. Und ja, ansonsten ist es so, dass ich ab Mitte Juli, also sprich 2 Monate vorm Wahltermin, habe ich mir Urlaub genommen. Ich hatte mir letztes Jahr den Jahresurlaub extra aufgespart, um ihn dieses Jahr dann nehmen zu können, um dann entsprechend mich 2 Monate vor der Wahl dann richtig auf den Wahlkampf konzentrieren zu können. Aber auch jetzt tatsächlich bin ich sehr, sehr viel unterwegs. Aber es macht mir auch viel Spaß.
6: Treffen Sie dabei auch auf Herrn Lünack und Herrn Brinkmann?
7: Herrn Lünack habe ich 2-mal am Rande gesehen und da haben wir uns auch ganz nett begrüßt. Und Herrn Brinkmann habe ich auch schon bei 2, 3 Gelegenheiten getroffen und auch das ist mir ganz wichtig, auch eine Stimme für Herrn Lünack, auch eine Stimme für Herrn Brinkmann, das sind Stimmen für die politische Mitte und mir geht es hier gar nicht um einen Wahlkampf, haben wir ja gerade auch schon gesagt, gegen jemanden, sondern letztlich für etwas. Ich glaube einfach, dass wir hier als Landkreis von einer unideologischen, überparteilichen Amtsführung profitieren können und das ist einfach mein Angebot, aber mein Wahlkampf richtet sich in keiner Weise gegen Herrn Lünack oder Herrn Brinkmann persönlich.
6: Meine letzte Frage wäre jetzt, gibt es von all den Gruppen, die es ja hier im Landkreis gibt, eine, die Sie noch nicht getroffen haben, wo Sie sagen, da will ich in jedem Fall noch hin?
7: Ja, gerade eben, witzig, dass Sie mich das fragen, das war tatsächlich auch nicht abgesprochen, habe ich jemanden von Asyl e.V. im Gericht getroffen und da bin ich jetzt zum Beispiel nächste Woche Mittwoch verabredet bei Asyl e.V. Ich habe auch sehr gute Kontakte hier zu vielen migrantischen Vereinen und auch zu vielen Menschen mit Migrationshintergrund, aber da bin ich auch einfach gespannt, was ich da noch für Informationen bekommen kann und da freue ich mich auf den Termin nächste Woche Mittwoch.
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6: Um 11:30 mit Felix Oehlmann. Die Schlagzeilen. Bischof Wilmer sieht Missbrauchsaufarbeitung weiter als zentrale Aufgabe. Nordzucker fährt hohe Verluste ein. TFN Theatergarten öffnet an diesem Wochenende. Und Auto überschlägt sich auf Kreisstraße bei Alfeld 2-mal. Die Meldungen im Einzelnen. Der scheidende Hildesheimer Bischof Heiner Wilmer sieht die Aufarbeitung von sexualisierter Gewalt weiterhin als Aufgabe mit hoher Priorität für die katholische Kirche. Er stehe zu seinem Satz aus dem Jahr 2018, dass der Machtmissbrauch in der DNA der Kirche liege, sagte er diesen Montag. Überall, wo Menschen in Gruppen zusammen sind, gebe es die Gefahr, dass Macht missbraucht wird. Die laufende 3. Aufarbeitungsstudie für das Bistum werde nächstes Jahr ihren Abschluss finden und dann auch seine Amtszeit umfassen. Er habe sich bei seinem Amtsantritt in Hildesheim nicht vorstellen können, dass es dieses Ausmaß auch an Vertuschung und an Vergehen an Menschen gegeben habe, so Wilmer. Der 65-Jährige wird am kommenden Samstag mit einem ökumenischen Gottesdienst im Mariendom verabschiedet und tritt am 21. Juni sein neues Amt als Bischof von Münster an. Die in Braunschweig ansässige Nordzucker AG hat eine negative Bilanz für das Geschäftsjahr 2025/26 gezogen. Der Umsatz ist demnach von rund 2,77 auf 2,34 Milliarden Euro gesunken und im operativen Ergebnis gab es einen Verlust von 226 Millionen Euro. Der Konzernchef Lars Gorissen sagte bei der Vorstellung der Jahresbilanz, die Zuckerbranche sei aktuell von einer extrem herausfordernden Marktlage betroffen. So hätten in Europa zwei sehr gute Ernten in Folge ein deutliches Überangebot und damit einen Preisverfall verursacht. Und dazu komme noch, dass der Zuckerverbrauch generell zurückgehe. Zwar gehöre Marktdynamik zum Geschäft, in dieser Ausprägung sei sie jedoch außergewöhnlich, so Gorissen. Man werde nun auch mit einem zusätzlichen Sofortprogramm aktiv gegensteuern. Im Fokus stünden die Reduzierung von Verwaltungskosten inklusive Personal- und Sachkosten, die Anpassung der Netzwerkstruktur und die Steigerung der Profitabilität, insbesondere im Deutschlandgeschäft. Wegen der aktuellen Lage wollen Vorstand und Aufsichtsrat der Nordzucker Hauptversammlung im Juli vorschlagen, für das letzte Geschäftsjahr keine Dividende auszuschütten. Der Konzern betreibt in der Region Hildesheim die Zuckerfabriken in Klauen und Nordstemmen. An diesem Samstag öffnet der Theatergarten des TFN für dieses Jahr. Wie in den Vorjahren soll der Platz vor dem Stadttheater bis Anfang Juli zu einem frei zugänglichen Biergarten mit Bühnenprogramm werden, teilt das Theater für Niedersachsen mit. Den Auftakt macht dabei am Samstag um 17 Uhr ein White Dinner mit einem anschließenden Sommernachtskonzert. Insgesamt sind 22 Veranstaltungen geplant, darunter wieder eine Kostümversteigerung, ein Walzergarten oder auch neue Formate wie ein Silent Book Club und das Captain's Dinner. Sie finden eine Liste mit den angekündigten Veranstaltungen auf tonkuhle.de. Der Theatergarten ist dann jeweils bei freiem Eintritt von 17 bis 21.30 Uhr geöffnet. Werktags gibt es dabei außerdem im Service Center von 17 bis 18 Uhr je 10% Rabatt auf verfügbare Karten für Vorstellungen bis zum Spielzeitende. Diesen Dienstagabend ist auf der Kreisstraße 404 zwischen Hörsum und Ahlfeld ein 32 Jahre alter Autofahrer verunglückt. Wie die Polizei meldet, kam er mit seinem Mitsubishi in einer Linkskurve von der Fahrbahn ab. Vermutlich war er zu schnell gefahren. Der Wagen rutschte auf den Grünstreifen, überschlug sich zweimal und kam auf dem Dach zum Stillstand. Der Mann wurde leicht verletzt in ein Krankenhaus gebracht, an seinem Wagen aber entstand Totalschaden in vierstelliger Höhe. Die Straße musste für eine halbe Stunde voll gesperrt werden. Gegen den Fahrer läuft jetzt ein Ordnungswidrigkeitenverfahren.

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1: 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Wähle

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1: Liebe Hörerinnen und Hörer, nächste Woche beginnt sie also, die Fußball-Weltmeisterschaft mit 48 Mannschaften. Wenn Gianni Infantino noch 2 Amtszeiten dranhängt, spielt möglicherweise auch mal die Altherrenmannschaft aus dem Hildesheimer Rathaus um den Titel. Austragungsländer sind Kanada, Mexiko und die USA. Und Deutschland ist natürlich wieder dabei, mit großen Erwartungen, wie immer. Nach dem 4:0 am Sonntag gegen Finnland sogar wieder mit leichtem Optimismus. 4 Tore gegen Finnland und schon drehen alle wieder durch. Ob man vielleicht doch Weltmeister werden könnte oder wenigstens nicht peinlich ausscheidet? Die Vorrundengegner heißen diesmal Curaçao, Elfenbeinküste und Ecuador. Klingt erstmal machbar. Aber genau das macht mir Sorgen. Früher war die Vorrunde der Teil des Turniers, den man absolvieren musste. Heute wird das Überstehen schon als Erfolg gefeiert. Fangen wir mit Curaçao an. Ein Inselstaat mit ungefähr so viel Einwohnern wie Bielefeld. WM-Neuling, absoluter Außenseiter. Und genau da liegt das Problem. Dann die Elfenbeinküste. Immerhin Afrikameister 2024. Körperlich stark, schnell, robust und unangenehm. Und Ecuador? Da weiß man vorher schon genau, wie die Fernsehexperten reden werden. Kompakte Mannschaft, nicht zu unterschätzen. Die haben nichts zu verlieren. Das sagt man inzwischen aber über jeden Gegner. Selbst wenn Deutschland gegen eine Betriebsmannschaft aus Wanne-Eickel spielen würde, säße irgendwo ein Experte und würde sagen, ja, da ist schon ordentlich Qualität drin. Aber ich will nicht unfair sein. Es gibt ja durchaus einen Plan. Der Bundestrainer analysiert inzwischen vermutlich alles. Laufwege, Passquoten, Schlafrhythmus, Windrichtung, Luftfeuchtigkeit um 12 Uhr Ortszeit in Houston und so weiter. Wahrscheinlich weiß Nagelsmann auch jetzt schon, bei welchem Spielstand die Ecuadorianer anfangen, auf Zeit zu spielen. Die deutsche Mannschaft wohnt während der WM in Winston-Salem in North Carolina. Das klingt eher nach einem Ort, an dem man sich freiwillig zum Yoga-Wochenende anmeldet. Nagelsmann wollte kurze Wege. Der DFB spricht von optimalen Bedingungen. Und gleichzeitig liegen die nächsten Spielorte mehrere Flugstunden entfernt. In den USA ist das also gleich um die Ecke. Das ist ungefähr so, als würde man in Hildesheim wohnen und sagen, prima Lage, von hier kommt man schnell nach Athen, Kairo und Lissabon. Wie auch immer, die deutsche Mannschaft reist schon 6 Tage vor dem ersten Spiel an. Das wirkt in der Tat beruhigend. Andererseits hat Giovanni Trapattoni die entscheidende taktische Erkenntnis bereits vor Jahrzehnten geliefert. Fußball ist einfach, wenn ihr schießt mehrere Tore wie Gegner, hat er gewonnen. Vielleicht sollte man den Satz einfach in der Kabine aufhängen. Kürzer und besser wird die Analyse nicht mehr.

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1: Um 12 Uhr mit Astrid Fietz. In der Europäischen Union kommt Bewegung in den Beitrittsprozess der Ukraine und von Moldau. Im Idealfall könnten die offiziellen Gespräche mit beiden Ländern schon Mitte des Monats beim EU-Ministertreffen beginnen, hieß es von der Ratspräsidentschaft. Aus der NDR-Nachrichtenredaktion Uli Petersen.
2: Die Ukraine und Moldau haben den EU-Beitrittsstatus schon seit 2022. Doch zu offiziellen Verhandlungen kam es bisher nicht. Grund dafür war ein Veto, das der langjährige ungarische Ministerpräsident Orbán eingelegt hatte, der eine pro-russische Linie verfolgte. Nach dem Regierungswechsel gab Ungarn diese Blockadehaltung jetzt auf. Allerdings, der neue Ministerpräsident Modyar will kein beschleunigtes Beitrittsverfahren für die Ukraine unterstützen. Das heißt, der Prozess wird mehrere Jahre, wenn nicht Jahrzehnte dauern und ein erfolgreiches Ende ist nicht garantiert. Insgesamt gibt es 6 Verhandlungsblöcke. Im ersten müssen die Länder unter anderem belegen, dass ihr Justizsystem und die öffentliche Verwaltung den EU-Standards entsprechen.
1: Wenn Behörden abgelehnten Asylbewerbern Leistungen kürzen, verstößt dies nach einer Entscheidung des Europäischen Gerichtshofes EuGH gegen EU-Recht. Die Richter in Luxemburg verwiesen darauf, dass die Mitgliedstaaten für einen angemessenen Lebensstandard von Betroffenen sorgen müssten. In dem Fall ging es um einen Afghanen, der gegen den Landkreis Schweinfurt in Bayern geklagt hatte. Die Kommune hatte ihn im Jahr 2022 Mittel für Kleidung und Haushaltsprodukte gekürzt. Der Mann sollte nach Rumänien abgeschoben werden. Das Bundessozialgericht hatte den EuGH darum gebeten, die für das Verfahren wichtigen europarechtlichen Regelungen auszulegen. Ende nächster Woche tritt die EU-Asylrechtsreform in Kraft. Sie erlaubt ausdrücklich Leistungseinschränkungen für abgelehnte Asylbewerber. Einen Mindeststandard müssen die Behörden demnach trotzdem gewährleisten. Die Niederlage bei der Abstimmung für einen Sitz im UN-Sicherheitsrat wird sowohl in der Regierung als auch in der Opposition als außenpolitischer Rückschlag bewertet. Als Konsequenz müsste Deutschland zukünftig in weltpolitischen Fragen eigentlich stärker Position beziehen. Doch das sei gar nicht so einfach, erklärt ARD-Korrespondent Georg Schwatte.
3: Deutschland hat einen Verbündeten, die USA. An die muss man denken, wenn man sich äußert als deutscher Außenminister. Deutschland hat eine andere Rolle, beispielsweise auch im Umgang mit Israel und der historischen Verantwortung gegenüber diesem Land. All das sind Faktoren, auf die ein deutscher Außenminister auch Rücksicht nehmen muss. Insofern wird es eine Analyse geben. Da sind wir noch lange nicht durch. Der deutsche Kanzler wird sehr darüber nachdenken, ob er vielleicht beim nächsten Mal zu einer UN-Generaldebatte fährt. Letztes Mal ist er nicht gefahren. Die Österreicher waren mit Bundespräsident, Kanzler und Außenminister vertreten. All das sind Faktoren, die möglicherweise bei der Analyse, bei der Aufarbeitung dieses Debakels auch eine Rolle spielen werden.
1: Trotz einer gemeinsamen Erklärung der Waffenruhe haben sich Israel und die Hisbollah im Libanon gegenseitig beschossen. Es gab Angriffe auf libanesische Städte und Dörfer sowie Ziele in Nordisrael. Aus Kairo, Anna Osius.
4: Die UN-Mission UNIFIL meldete, dass in der Nacht im Südlibanon ein UN-Blauhelmsoldat getötet wurde. Weitere seien verletzt worden. Die Gewalt müsse aufhören, forderte die UN-Mission in einer Erklärung. Insgesamt mehr als 3.400 Menschen wurden im Libanon seit Kriegsbeginn im März getötet. Bei dem heftigen israelischen Beschuss gegen Stellungen der Hisbollah-Miliz sterben immer wieder auch Zivilisten. Auf israelischer Seite wurden rund 30 Menschen getötet, die meisten Soldaten.
1: Nordkoreas Machthaber Kim Jong-un hat einen massiven Ausbau der militärischen Atomkapazitäten angekündigt. Schon in den vergangenen Jahren habe sich die Produktion von waffenfähigem Atommaterial mehr als verdoppelt. Aus dem ARD-Studio Ostasien, Thorsten Iffland.
5: Kim hat am Rande eines Besuchs einer neuen Produktionsanlage für Nuklearmaterial von einem ehrgeizigen Zukunftsplan für sein Land gesprochen. Die staatliche Nachrichtenagentur KCNA berichtet, dass die Atomstreitkräfte Nordkoreas in einem exponentiellen Tempo gestärkt werden sollen. Unabhängig überprüfen lassen sich diese Ankündigungen nicht. Allerdings hatte im April auch die internationale Atomenergiebehörde IAEA mitgeteilt, dass Nordkorea seine Kapazitäten zum Bau von Atomwaffen sehr deutlich ausgeweitet habe. Das Regime um Kim Jong-un bezeichnet sein Nukleararsenal als notwendiges Mittel zur Selbstverteidigung des Landes. Das isolierte Nordkorea sieht sich vor allem durch die USA militärisch bedroht.
1: Das waren die Nachrichten. Das Wetter in Norddeutschland. Viele Wolken, wenig Sonne, gebietsweise Schauer und Gewitter, 18 bis 23 Grad. Am Freitag zeitweise trocken, zwischen teilweise Schauer und kräftige Gewitter, Höchstwerte 17 bis 20 Grad. Und am Sonnabend teils freundlich, teils Schauer, bei 18 bis 22 Grad. Es ist 12.04 Uhr.
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6: Mit Felix Oehlmann. Der scheidende Hildesheimer Bischof Heiner Wilmer sieht die Aufarbeitung von sexualisierter Gewalt weiterhin als Aufgabe von hoher Priorität für die katholische Kirche. Er stehe zu seinem Satz aus dem Jahr 2018, dass der Machtmissbrauch in der DNA der Kirche liege, sagte er diese Woche. Er wird am Samstag ab 10 Uhr mit einem ökumenischen Gottesdienst im Mariendom verabschiedet und wird zum 21. Juni neuer Bischof von Münster. Die Nordzucker AG hat eine negative Bilanz für das Geschäftsjahr 2025/26 gezogen. Der Umsatz ging auf 2,34 Milliarden Euro zurück und im operativen Ergebnis gab es ein Minus von 226 Millionen Euro. Konzernchef Lars Gorissen führte dies auf eine extrem herausfordernde Lage zurück. Zwei sehr gute Ernten in Folge hätten in Europa ein deutliches Überangebot und damit einen Preisverfall verursacht. Auf dem Parkplatz am Königsteich am Moritzberg wird von diesem Donnerstag bis Samstag die Nordseite gesperrt. Wie die Stadt mitteilt, werden dort Instandsetzungsarbeiten durchgeführt. Solange stehen vor Ort nur etwa halb so viele Parkplätze zur Verfügung wie sonst.
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Vielleicht haben Sie ja gestern schon zugehört. Da hatten wir das erste Kandidateninterview für die kommende Landratswahl. Die ist Teil der Kommunalwahl am 13. September. Und gestern ist Matthias Brinkmann von den Grünen zu Wort gekommen. Heute gehen wir im Alphabet weiter und landen so bei Christopher Gedeon. Der hat zwar die Unterstützung zweier Parteien bzw. Gruppen, ist selbst aber parteilos. Wie gestern gibt es gleich zwei Ausschnitte aus einem längeren Interview. Das komplette, etwas über 20 Minuten lange Interview gibt es bei uns im Podcast-Angebot. Und am kommenden Sonntag gibt es auch nochmal alle drei Kandidatengespräche hintereinander ab 14 Uhr. Gleich also Christopher Gedeon, Teil 1 nach der nächsten kurzen Musik.

0: Sie sind einer von drei bekannten Kandidaten für dieses Amt und Sie sind auch für mich so ein bisschen so ein Kandidat, der aus dem Nichts gekommen ist. Also Sie sind kein Parteikandidat, haben aber eine parteiliche Unterstützung. Darüber werden wir gleich so ein bisschen reden. Zunächst mal würde ich gerne einfach von Ihnen wissen, Sie sind ja gerade unterwegs, stellen sich überall vor, haben wahrscheinlich schon so eine kleine Standardvorstellung, die doch bitte für unsere Hörerinnen und Hörer auch erstmal.
1: Ja, tatsächlich bin ich in die Position ein bisschen wie die Jungfrau zum Kinde gekommen. Ich war bis vor kurzem noch nie auf einer parteipolitischen Veranstaltung. Ich bin hier Richter in Hildesheim, bearbeite schwerpunktmäßig Jugendstrafsachen und im Zuge der Bundestagswahl, die ich natürlich interessiert mitverfolgt habe, ist dann so ein bisschen die Idee geboren, ob ich mir das nicht vorstellen könnte, hier eine unparteiische, unideologische Amtsführung im Kreishaus hinzulegen. Und jetzt bin ich einfach ganz gespannt, was hier passiert und freue mich über die vielen Kontakte, die ich jetzt im Landkreis gewinnen konnte.
0: Sie sagen, diese Idee ist entstanden. Hat Ihnen diese Idee jemand ins Ohr gesetzt oder kam die aus Ihrem eigenen Denken raus?
1: Ja, das ist manchmal wie so Urlaubspläne. Da kann man dann im Nachhinein vielleicht schwierig feststellen, wer hat jetzt genau an welcher Stelle was gesagt. Aber ich habe das interessiert mitverfolgt und bin dann in Kontakt insbesondere hier mit Justus Lüder, dem Kreisvorsitzenden der CDU, geblieben. Und dann in Gesprächen nach der Bundestagswahl ist dann die Idee entstanden. Wer jetzt dann final am Schluss gesagt hat, komm, willst du es machen oder ich mach's, das würde ich sagen, müsste man nochmal genauer eruieren. Aber so ist die Entwicklung gewesen.
0: Justus Lüder, damit ist natürlich schon eine Person gefallen, die bei der CDU hier in Hildesheim tätig ist, im Kreistag. Dazu kommen wir gleich noch ein bisschen näher. Zunächst mal würde ich gerne von Ihnen noch wissen, Sie haben schon gesagt, Sie sind Richter. Was muss man sonst noch so über Sie wissen? Haben Sie Familie? Wo wohnen Sie? Was machen Sie so?
1: Ja, ich wohne hier in Hildesheim. Ich bin verheiratet, habe zwei Kinder im Grundschulalter. Meine Frau ist Lehrerin und ich bin 43 Jahre alt, bin jetzt hier seit 2016 am Amtsgericht Hildesheim tätig und seit 2017 mache ich schwerpunktmäßig Jugendstrafsachen. Das macht mir auch ganz viel Spaß und ganz viel Freude. Und ja, jetzt freue ich mich tatsächlich über den Wahlkampf und auf die Gespräche, die es dann dazu gibt.
0: Wenn Sie sagen, Sie sind Richter, wie ist es dazu gekommen? Also was hat Sie an diesem Amt interessiert, dass das Ihre Berufswahl wurde und dass Sie dann hier am Amtsgericht gelandet sind?
1: Ja, tatsächlich. Also der juristische Bereich, der war schon ganz früh mein Wunsch. Ich hatte schon bei diesen Kinderpoesiealben, die Sie vielleicht auch kennen, bei meinem besten Freund, da steht schon drin in der 4. Klasse, ich möchte gerne Rechtsanwalt werden. Und Rechtsanwalt mit D hinten tatsächlich als kleiner Schreibfehler. Und dass ich dann Richter werden möchte, das ist eigentlich sehr früh dann auch im Studium geboren, die Idee, weil ich es einfach mag, Dinge auch zu entscheiden. Das ist eigentlich das, was ich da besonders finde, dass man den Kontakt zu den Menschen hat und auch einfach ganz unterschiedliche Lebensgeschichten hört. Gerade auch im Jugendbereich finde ich das total spannend, was da die Biografien hinter den Tätern, meistens sind es ja, muss man sagen, Jungs, ist die Biografie dahinter. Und einfach dann den Abschluss geben zu können durch die Entscheidung. Das ist das, was mich an dem Beruf reizt.
0: Und das ist auch weiterhin so. Man kann jetzt also nicht sagen, Sie kandidieren jetzt als Landrat, weil Ihnen der Beruf so ein bisschen grau geworden ist.
1: Nee, im Gegenteil, überhaupt nicht. Also ich würde sagen, ich habe eigentlich den schönsten Beruf. Richter ist wirklich absolut super. Also alle Zuhörerinnen und Zuhörer, die vielleicht überlegen, die vielleicht jung sind und sagen, Mensch, ich würde vielleicht Jura studieren, mach das, geht in die niedersächsische Justiz, ist wirklich ein total toller Beruf mit ganz viel Verantwortung. Also das ist nicht die Motivation, sondern die Motivation ist eigentlich die Herausforderung und ich möchte einfach wissen, kann man Dinge hier positiv für den Landkreis verändern und das versuche ich jetzt eben anzugehen.
0: Genau, und damit sind wir bei Ihrer Landratskandidatur. Wir haben schon gesagt, Sie haben die Unterstützung der CDU, das war also sozusagen so die Keimzelle?
1: Ja, das kann man so sagen. Also ich bin tatsächlich parteipolitisch überhaupt nicht vorbelastet, möchte ich es jetzt mal nennen. Ich war nie auf irgendeiner Parteiveranstaltung und obwohl ich natürlich immer politisch sehr interessiert war, gibt es ja auch Gründe, warum ich nie in einer Partei beigetreten bin oder in eine Partei eingetreten bin. Letztlich, weil die Schnittmengen doch dann nie so groß waren, dass ich gesagt habe, da möchte ich jetzt unbedingt mitmachen. Und die CDU ist dann auf mich zugekommen oder beziehungsweise so wie ich es geschildert habe, mit Justus Lüder das Gespräch. Und dann auch die Unabhängigen hier im Landkreis, die ja durchaus auch sehr stark vertreten sind, zum Beispiel im Kreistag auch drei Abgeordnete stellen, die unterstützen ja meine Kandidatur mittlerweile auch offiziell seit Dezember.
0: Könnte man dann sagen, Sie sind von den drei Personen, die kandidieren, so die konservative Wahl? Wäre das ein Label, mit dem Sie einverstanden sind?
1: Das kommt jetzt natürlich ganz stark auf die Definition von konservativ an. Da gibt es zum Beispiel von Herrn Eppler, also einem SPD-Politiker, eine ganz schöne Definition dazu. Das heißt, die Schöpfung zu bewahren, sich für das Miteinander einzusetzen, für eine solidarische, menschliche Gemeinschaft. Und ich denke, dass wir vielleicht mit Schubladendenken gar nicht unbedingt in der Politik weiterkommen. Und ich glaube, ich bin auf jeden Fall der Kandidat, der am wenigsten in eine konkrete Schublade passt, weil ich ja bewusst hier auch parteilos antrete und ich auch zum Beispiel zu den Grünen gute Kontakte unterhalte. Auch mit vielen Leuten aus der SPD stehe ich im engen Austausch. Also ich denke, dass hier eine Schublade wahrscheinlich für mich schwierig zu finden ist.

0: schon Kreistagssitzungen oder Ausschusssitzungen beobachtet?
1: Ja, ich war bei einer Kreistagssitzung dabei und da kennt man ja sicherlich auch die Geschichten von Marathonsitzungen, auf die Sie hier vielleicht anspielen. Das ist vielleicht nicht in meinem Einzelfall die beste Werbung für Kommunalpolitik, aber ich glaube trotzdem, dass man da ganz großen Respekt vor jedem Abgeordneten haben muss, der sich da auch seine Freizeit um die Ohren schlägt, um unseren Landkreis nach vorne zu bringen. Dass da die Ansichten im Detail auseinandergehen, das gehört zu einer Demokratie dazu, dass man auch über Punkte streitet. Aber grundsätzlich finde ich das ganz toll, dass sich so viele Menschen da ehrenamtlich, kann man sagen, engagieren, um etwas zum Beispiel auf Ortsebene oder auch am Kreistag dann eben für die Mitbürgerinnen und Mitbürger zu bewegen.
0: Worauf ich auch hinaus wollte, abgesehen von der Länge, ist das Miteinander im Kreistag, das hier in Hildesheim im Kreistag deutlich schlechter ist als zum Beispiel im Stadtrat. Gerade in der letzten Legislaturperiode war es so, dass eben auch insbesondere von Seiten der CDU es sehr viele Anträge in Richtung der Kreisverwaltung gab und von der Kreisverwaltung hieß es dann, die überschwemmen uns mit Anträgen und die Mehrheitsgruppe war dagegen. Der Tonfall im Kreistag war ja teilweise nicht wirklich vorbildhaft, würde ich mal sagen. Ist das so etwas, wo Sie auch sagen, wenn ich da sitzen würde, ich würde das anders machen?
1: Ja, also ich denke, ein gewisser Streit gehört dazu zu einer Demokratie und auch zu jeder Parlamentsarbeit. Natürlich ist der Ton immer ganz wichtig und ich glaube auch, dass da man sich der Vorbildfunktion, die man hat, gewiss sein muss. Das sehen ja auch die Leute, da wird dann in der Berichterstattung darüber erzählt und ich glaube, da sind alle aufgerufen, da vielleicht auch einen anderen Ton an der einen oder anderen Stelle einzuschlagen. Auf der anderen Seite glaube ich, dass gerade auch durch meine Kandidatur als Landrat, der Landrat ist ja Kraft Amtes, auch Mitglied im Kreistag, dieses verbindende Element gestärkt werden kann, weil ich tatsächlich, wie gesagt, überparteilich bin und glaube ich dadurch auch einen anderen Zugang zu den einzelnen Fraktionen gewinnen kann. Ich denke, dass das auch ein Vorteil ist, wenn ich Landrat werden würde.
0: Was wären denn die Hauptthemen, die Sie mitbringen wollen oder wo Sie gedacht haben, das ist etwas, was ich als potenzieller Landrat angehen würde?
1: Also zunächst glaube ich einfach, dass es vielleicht ein anderes Verständnis von einer Verwaltungsbehörde gibt. Ich glaube, eine gute Verwaltungsbehörde ist eigentlich die, von der Sie zum Beispiel gar nicht viel mitbekommen. Das läuft im Hintergrund, Sie reichen einen Bauantrag ein, zum Beispiel über Ihren Architekten oder Ihre Architektin und Sie bekommen möglichst schnell eine Baugenehmigung. Also ich glaube, eine Verwaltung sollte eigentlich im Hintergrund sauber arbeiten und letztlich ist eine gute Verwaltung diejenige, über die sich die Leute nicht aufregen müssen. Schwerpunkte gibt es natürlich. Ich glaube, wir müssen einen anderen Schwerpunkt auf Wirtschaftsförderung stellen. Wenn man guckt, es gibt keinen Ausschuss mehr, der den Namen Wirtschaft trägt. Und letztlich muss man sich eben klar machen, dass das, was ausgegeben werden soll, an irgendeiner Stelle auch erstmal vereinnahmt werden muss. Und ich glaube, dass wir da sicherlich Potenzial haben, den Wirtschaftsstandort, weil wir sind ja ein unheimlich schöner, toller Landkreis, der auch toll gelegen ist. Und ich glaube, da haben wir unheimlich viel Potenzial, auch Dinge zu verändern. Dann gibt es natürlich andere Schwerpunkte, das ist zum Beispiel der Sicherheits- und Ordnungsbereich. Da habe ich natürlich einen guten Einblick durch meine Tätigkeit als Strafrichter und ich merke einfach, dadurch, dass ich jetzt sehr, sehr viel in den Gemeinden unterwegs bin, dass viele Menschen das Gefühl haben, dass eine gewisse staatliche Präsenz im öffentlichen Raum fehlt. Das ist ein Sicherheitsgefühl, das den Leuten abhanden gekommen ist und deswegen habe ich ja auch hier mit verschiedenen Bürgermeisterkandidaten die Idee ins Spiel gebracht, ob man nicht einen interkommunalen Ordnungsdienst schaffen kann, also eine Zusammenarbeit im kommunalen Bereich zwischen Landkreis und den Gemeinden, um zum Beispiel kleine Gemeinden, wenn ich jetzt zum Beispiel an die Gemeinde Bokenem denke oder Sibbese, also an kleine Gemeinden, die sich nur wenige Mitarbeiterinnen und Mitarbeiter im Ordnungsdienst leisten können, da zu entlasten und eben den Bürgern vor Ort zu zeigen, guck mal, der Staat tut auch was, um Sicherheit und Ordnung aufrechtzuerhalten.
0: Der Bereich Sicherheit und Ordnung ist ja sowieso einer, der in diesen Tagen sehr, sehr viel besprochen wird, auch in den Medien. Da geht es dann auch oft um diese Frage, ein Sicherheitsgefühl ist scheinbar abhanden gekommen. Auf der anderen Seite wird verwiesen, in den Kriminalstatistiken finden sich ja jetzt keine großen Anstiege zum Beispiel wieder. Ist es also tatsächlich ein gefühltes Problem?
1: Ja, also wenn man sich das anguckt, dann muss man eben sehen, was nimmt zu, was nimmt ab und wie sind die Verlagerungen in den Straftatbereichen. Also ich würde sagen, ich habe da natürlich durch meine Tätigkeit einen relativ guten Einblick und ich merke zum Beispiel schon, dass über die Jahre, ich mache seit 2017 Jugendstrafsachen, dass insbesondere schwere Straftaten erheblich zugenommen haben. Und da gibt es natürlich hier Hotspots hier auch in der Stadt Hildesheim, zum Beispiel die Ohlendorfer Brücke oder auch der Bahnhofsbereich, wo wirklich schwere Straftaten, wo dann junge Menschen zum Beispiel unter Mitführung von Waffen, Messern, Straftaten begehen, das hat auf jeden Fall stark zugenommen. Dass wir grundsätzlich in einem sehr sicheren Land noch leben, ich glaube, da besteht breiter Konsens. Aber trotzdem ist es ja auch wichtig, die Gefühle und der Menschen vor Ort ernst zu nehmen. Und es geht ja nicht nur hier um den Bereich der Straftaten, sondern es geht ja auch um den Bereich von Ordnungswidrigkeiten zum Beispiel. Wenn mir in Bokenen berichtet wird, dass da sehr regelmäßig im Bereich des Rathauses sehr laute Personengruppen sich aufhalten und dann eben da die Anwohnerinnen und Anwohner stören, die Gewerbetreibenden, dass dann da viel Müll hinterlassen wird. Und ich glaube, auch das, also ein niederschwelliger Bereich auch, der gar nicht mal unbedingt nur im Bereich der Straftaten angesiedelt ist.
0: Das sagt Christopher Gedeon. Er ist parteiloser Kandidat für das Landratsamt. Er wird von der CDU und den Unabhängigen unterstützt. Nochmal der Hinweis, das komplette Gespräch gibt es bei uns im Podcast und nächsten Sonntag nochmal zusammen mit den beiden anderen Kandidaten ab 14 Uhr.

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1: Um 12:30 mit Felix Oehlmann. Die Schlagzeilen. Bischof Wilmer sieht Aufarbeitung von Missbrauch weiter als zentrale Aufgabe. Nordzucker fährt fürs letzte Geschäftsjahr hohe Verluste ein. Teil des Parkplatzes am Königsteich wird bis Samstag gesperrt und Guter Hirt hat neue Zeiten für die Annahme von Sachspenden. Die Meldungen im Einzelnen. Der scheidende Hildesheimer Bischof Heiner Wilmer sieht die Aufarbeitung von sexualisierter Gewalt weiterhin als Aufgabe mit hoher Priorität für die katholische Kirche. Er stehe zu seinem Satz aus dem Jahr 2018, dass der Machtmissbrauch in der DNA der Kirche liege, sagte er diesen Montag. Überall, wo Menschen in Gruppen zusammen sind, gebe es die Gefahr, dass Macht missbraucht wird. Die laufende dritte Aufarbeitungsstudie für das Bistum werde nächstes Jahr ihren Abschluss finden und dann auch seine Amtszeit umfassen. Er habe sich bei seinem Amtsantritt in Hildesheim nicht vorstellen können, dass es dieses Ausmaß auch an Vertuschung und an Vergehen an Menschen gegeben habe, so Wilmer. Der 65-Jährige wird am kommenden Samstag mit einem ökumenischen Gottesdienst im Mariendom verabschiedet und tritt am 21. Juni sein neues Amt als Bischof von Münster an. Die in Braunschweig ansässige Nordzucker AG hat eine negative Bilanz für das Geschäftsjahr 2025/26 gezogen. Der Umsatz ist demnach von rund 2,77 auf 2,34 Milliarden Euro gesunken und im operativen Ergebnis gab es einen Verlust von 226 Millionen Euro. Der Konzernchef Lars Gorissen sagte bei der Vorstellung der Jahresbilanz, die Zuckerbranche sei aktuell von einer extrem herausfordernden Marktlage betroffen. So hätten in Europa zwei sehr gute Ernten in Folge ein deutliches Überangebot und damit einen Preisverfall verursacht. Und dazu komme noch, dass der Zuckerverbrauch generell zurückgehe. Zwar gehöre Marktdynamik zum Geschäft, in dieser Ausprägung sei sie jedoch außergewöhnlich, so Gorissen. Man werde nun auch mit einem zusätzlichen Sofortprogramm aktiv gegensteuern. Im Fokus stünden die Reduzierung von Verwaltungskosten inklusive Personal- und Sachkosten, die Anpassung der Netzwerkstruktur und die Steigerung der Profitabilität, insbesondere im Deutschlandgeschäft. Wegen der aktuellen Lage wollen Vorstand und Aufsichtsrat der Nordzucker Hauptversammlung im Juli vorschlagen, für das letzte Geschäftsjahr keine Dividende auszuschütten. Der Konzern betreibt in der Region Hildesheim die Zuckerfabriken in Klauen und Nordstemmen. Auf dem Parkplatz am Königsteich am Moritzberg wird ab diesem Donnerstag die Nordseite gesperrt. Wie die Stadt mitteilt, werden bis Samstag Instandsetzungsarbeiten durchgeführt, so sollen etwa große Schlaglöcher beseitigt werden. Während der Bauarbeiten ist das Parken auf der Nordseite des Parkplatzes deshalb nicht möglich, somit stehen dort die 3 Tage nur etwa halb so viele Plätze zur Verfügung wie sonst. Der soziale Mittagstisch Guter Hirt im Stadtfeld hat die Öffnungszeiten seiner Sachspendenannahme verändert. Sachspenden können einer Mitteilung nach nun zu folgenden Zeiten abgegeben werden: Montag 8 bis 16 Uhr und Freitag 8 bis 14 Uhr. Die Zeiten für Lebensmittelspenden bleiben unverändert. Montag 8 bis 16 Uhr und Dienstag bis Freitag 8 bis 14 Uhr. Mit dieser Neuregelung reagiere man auf steigende organisatorische Anforderungen rund um die Annahme, Sichtung und Weitergabe von Spenden, so Diakon Andreas Hanzig. Man sei sehr dankbar für die große Hilfsbereitschaft und die vielen Spenden, die den guten Hirten regelmäßig erreichen. Damit die gespendeten Gegenstände möglichst schnell und gezielt denjenigen zugutekommen, die Unterstützung benötigen, müsse ausreichend Zeit für die Sortierung und Lagerung eingeplant werden, und die festen Termine sorgten so für eine bessere Organisation. Der gute Hirte ist und bleibe weiterhin auf gut erhaltene und bedarfsgerechte Sach- und Lebensmittelspenden angewiesen.

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1: In der Hildesheimer Hitparade auf Platz 8 Mirac mit Meer.

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1: Das war ein Titel aus den Tonkuhle Lokalcharts.

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1: mit Simon Klenke. Sie haben sich schon immer einmal gefragt, wie es hinter den Kulissen in einem Theater aussieht? Dann haben Sie jetzt die Möglichkeit dazu, denn das Stadttheater Hildesheim öffnet ab 17.30 Uhr für eine Stunde seine Pforten. Der Treffpunkt ist am Hauptportal. Die Teilnahme ist sowohl kostenlos als auch ohne Anmeldung möglich. Sollten Sie heute nicht die Zeit haben, teilzunehmen, gibt es auch in Zukunft noch Termine, und zwar an jedem ersten Donnerstag im Monat. Weitere Infos finden Sie unter tfn-online.de. Wer denkt, die Orgel sei ein verstaubtes Instrument, kann sich heute Abend eines Besseren belehren lassen. Um 19.30 Uhr musiziert Dr. Stefan Mahr unter dem Titel Symphonische Orgelmusik zum Fronleichnamfest ein Orgelkonzert in der Basilika St. Godehard in Hildesheim. Der Fokus liegt dabei auf französisch-symphonischen Werken aus verschiedenen Jahrhunderten mit direktem Bezug zum Fronleichnamsfest. Der Eintritt ist kostenlos, Spenden sind möglich. Weitere Informationen zum musikalischen Programm oder zur Person Stefan Mahr finden Sie unter stgodehard-hildesheim.de. Wer bestimmt eigentlich, wie wir andere Menschen sehen? Mit dieser Frage beschäftigt sich das Theaterstück Fähnchen im Wind vom Chimera Theater und Zuckerhut Theaterprodukt. Inspiriert von Bertolt Brechts Drama Die Rundköpfe und die Spitzköpfe zeigt das Stück, wie Vorurteile, Zuschreibungen und gesellschaftliche Spaltungen entstehen, die vom Kolonialismus bis hin zur Gegenwart reichen. Die Aufführung findet um 20 Uhr im Theaterhaus Hildesheim statt. Der Einlass beginnt bereits eine halbe Stunde vorher. Tickets gibt es online für 16 Euro. Gerne können Sie die Aufführung auch am kommenden Freitag und Samstag besuchen. Weitere Informationen finden Sie online unter chimera-theater.de oder auf theaterhaus-hildesheim.de. Das waren einige toncoole Veranstaltungstipps. Weitere finden Sie unter stadtmagazin-public.de.
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Das war der Tonkuhle Mittag für heute Donnerstag, den 4. Juni. Am Mikrofon verabschiedet sich Felix Ullmann. Ich wünsche noch einen schönen weiteren Tag.

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1: Um 13 Uhr mit Astrid Fietz. Wer künftig Leistungen aus der Pflegeversicherung beziehen will, könnte es schwerer haben. Nach Informationen des ARD-Hauptstadtstudios sieht der Gesetzentwurf von Bundesgesundheitsministerin Warken unter anderem vor, die Einstufung in Pflegegrade neu zu fassen. Aus Berlin Isabel Karras.
2: Außerdem sollen höhere Zuschüsse für Bewohnerinnen und Bewohner von Pflegeheimen erst später greifen. Auch die Rentenansprüche pflegender Angehöriger würden nach den Plänen geringer ausfallen. Ziel ist es, die Ausgaben der Pflegekassen zu bremsen. Zur Gegenfinanzierung setzt Warken auf zusätzliche Einnahmen. So sollen Gutverdiener durch eine höhere Beitragsbemessungsgrenze stärker belastet werden. Kinderlose sollen einen höheren Zuschlag zahlen. Außerdem sollen Arbeitgeber künftig auch für Minijobber Beiträge zur Pflegeversicherung entrichten. Mit dem Reformpaket reagiert das Gesundheitsministerium auf die angespannte Finanzlage der Pflegeversicherung. Ohne die Reform würde nach Berechnungen des Ministeriums allein im kommenden Jahr ein Defizit von rund 7,6 Milliarden Euro drohen.
1: In der Europäischen Union kommt Bewegung in den Beitrittsprozess der Ukraine und von Moldau. Im Idealfall könnten die offiziellen Gespräche mit beiden Ländern schon Mitte des Monats beim EU-Ministertreffen beginnen, hieß es von der Ratspräsidentschaft. Aus der NDR-Nachrichtenredaktion Uli Petersen.
3: Die Ukraine und Moldau haben den EU-Beitrittsstatus schon seit 2022, doch zu offiziellen Verhandlungen kam es bisher nicht. Grund dafür war ein Veto, das der langjährige ungarische Ministerpräsident Orbán eingelegt hatte, der eine pro-russische Linie verfolgte. Nach dem Regierungswechsel gab Ungarn diese Blockadehaltung jetzt auf. Allerdings, der neue Ministerpräsident Modjor will kein beschleunigtes Beitrittsverfahren für die Ukraine unterstützen. Das heißt, der Prozess wird mehrere Jahre, wenn nicht Jahrzehnte dauern und ein erfolgreiches Ende ist nicht garantiert.
1: Wenn Behörden abgelehnten Asylbewerbern Leistungen kürzen, verstößt dies nach einer Entscheidung des Europäischen Gerichtshofes gegen EU-Recht. Die Richter in Luxemburg verwiesen darauf, dass die Mitgliedstaaten für einen angemessenen Lebensstandard von Betroffenen sorgen müssten. In dem Fall ging es um einen Afghanen, der gegen den Landkreis Schweinfurt in Bayern geklagt hatte. Die Kommune hatte ihm 2022 Mittel für Kleidung und Haushaltsprodukte gekürzt. Der Mann sollte nach Rumänien abgeschoben werden. Das Bundessozialgericht hatte den EuGH darum gebeten, die für das Verfahren wichtigen europarechtlichen Regelungen auszulegen. Ende nächster Woche tritt die EU-Asylrechtsreform in Kraft. Sie erlaubt ausdrücklich Leistungseinschränkungen für abgelehnte Asylbewerber. Einen Mindeststandard müssen die Behörden demnach dennoch gewährleisten. Die massiven Störungen im Zugverkehr zwischen Hannover und Berlin liegen an einem Diebstahl von Oberleitungsteilen. Wie die Bahn mitteilte, ermittelt die Bundespolizei in dem Fall. Demnach wurden sogenannte Mastanker gestohlen. Die Fernverkehrsstrecke sei in dem Bereich nur eingleisig befahrbar. Einem Bahnsprecher zufolge laufen die Reparaturen. Das Unternehmen geht davon aus, dass die Züge am Abend wieder planmäßig fahren können. Verspätungen oder Ausfälle betreffen den Fernverkehr, der über Hannover führt, sowie zahlreiche S-Bahnen und Regionalzüge. Warum ist Deutschland mit seiner Bewerbung für einen nicht ständigen Sitz im UN-Sicherheitsrat gescheitert? Über die Gründe der Abstimmungsniederlage wird jetzt debattiert. Anders als Deutschland bekommen Portugal und Österreich jeweils einen Sitz im UN-Sicherheitsrat. Der leitende Redakteur der Zeitschrift Vereinte Nationen, Patrick Rosenow, verwies auf NDR Info auf die Wahlkampagne der beiden Länder.
4: Die beiden Länder hatten den Vorteil, dass sie auf jeden Fall schon länger kandidiert haben, sodass die Österreicher und Portugiesen, glaube ich, auch viel mehr Kontakte knüpfen konnten, Wahlkampf machen konnten und sich vielleicht auch nicht so problematisch wie Deutschland geäußert haben, wo Nahost zu Völkerrechtsfragen. Man muss aber auch sagen, Österreich zum Beispiel erkennt Palästina nicht an, Portugal schon. Also ganz so einfach ist es auch da nicht. Ich glaube aber, dass die beiden Länder klarer gemacht haben inhaltlich, warum sie in den Sicherheitsrat wollen. Bei Deutschland war das oft das Argument, was ich auch für gut finde, dass wir ja viel zahlen. Aber es gab wenig politische Inhalte, mit denen Deutschland stark werben konnte. Und ich glaube, das war ein Vorteil vielleicht auch für Österreich und Portugal.
1: Patrick Rosenow von der Deutschen Gesellschaft für die Vereinten Nationen auf NDR Info. Das waren die Nachrichten. Das Wetter in Norddeutschland. Viele Wolken und wenig Sonne, gebietsweise Schauer und Gewitter, 18 bis 23 Grad. Am Freitag zeitweise trocken, teilweise Schauer und kräftige Gewitter, Höchstwerte 17 bis 20 Grad. Am Sonnabend teils freundlich, teils Schauer, 18 bis 22 Grad. Am Sonntag noch ein paar Schauer und einzelne Gewitter bei 18 bis 21 Grad. Es ist 13.05 Uhr.
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5: Mit Felix Oehlmann. Der scheidende Hildesheimer Bischof Heiner Wilmer sieht die Aufarbeitung von sexualisierter Gewalt weiterhin als Aufgabe von hoher Priorität für die katholische Kirche. Er stehe zu seinem Satz aus dem Jahr 2018, dass der Machtmissbrauch in der DNA der Kirche liege, sagte er diese Woche. Er wird am Samstag ab 10 Uhr mit einem ökumenischen Gottesdienst im Mariendom verabschiedet und wird zum 21. Juni neuer Bischof von Münster. Die Nordzucker AG hat eine negative Bilanz für das Geschäftsjahr 2025/26 gezogen. Der Umsatz ging auf 2,34 Milliarden Euro zurück und im operativen Ergebnis gab es ein Minus von 226 Millionen Euro. Konzernchef Lars Gorissen führte dies auf eine extrem herausfordernde Lage zurück. Zwei sehr gute Ernten in Folge hätten in Europa ein deutliches Überangebot und damit einen Preisverfall verursacht. Auf dem Parkplatz am Königsteich am Moritzberg wird von diesem Donnerstag bis Samstag die Nordseite gesperrt. Wie die Stadt mitteilt, werden dort Instandsetzungsarbeiten durchgeführt. Solange stehen vor Ort nur etwa halb so viele Parkplätze zur Verfügung wie sonst.
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1: Um 14 Uhr mit Astrid Fietz. Wer künftig Leistungen aus der Pflegeversicherung beziehen will, könnte es schwerer haben. Nach Informationen des ARD-Hauptstadtstudios sieht der Gesetzentwurf von Bundesgesundheitsministerin Warken unter anderem vor, die Einstufung in Pflegegrade neu zu fassen. Aus Berlin, Isabel Karas.
2: Außerdem sollen höhere Zuschüsse für Bewohnerinnen und Bewohner von Pflegeheimen erst später greifen. Auch die Rentenansprüche pflegender Angehöriger würden nach den Plänen geringer ausfallen. Ziel ist es, die Ausgaben der Pflegekassen zu bremsen. Zur Gegenfinanzierung setzt Warken auf zusätzliche Einnahmen. So sollen Gutverdiener durch eine höhere Beitragsbemessungsgrenze stärker belastet werden. Kinderlose sollen einen höheren Zuschlag zahlen. Außerdem sollen Arbeitgeber künftig auch für Minijobber Beiträge zur Pflegeversicherung entrichten.
1: In der Europäischen Union kommt Bewegung in den Beitrittsprozess der Ukraine und von Moldau. Im Idealfall könnten die offiziellen Gespräche mit beiden Ländern schon Mitte des Monats beim EU-Ministertreffen beginnen, hieß es von der Ratspräsidentschaft. Aus der NDR-Nachrichtenredaktion Uli Petersen.
3: Die Ukraine und Moldau haben den EU-Beitrittsstatus schon seit 2022, doch zu offiziellen Verhandlungen kam es bisher nicht. Grund dafür war ein Veto, das der langjährige ungarische Ministerpräsident Orbán eingelegt hatte, der eine pro-russische Linie verfolgte. Nach dem Regierungswechsel gab Ungarn diese Blockadehaltung jetzt auf. Allerdings, der neue Ministerpräsident Modjor will kein beschleunigtes Beitrittsverfahren für die Ukraine unterstützen. Das heißt, der Prozess wird mehrere Jahre, wenn nicht Jahrzehnte dauern und ein erfolgreiches Ende ist nicht garantiert.
1: Wenn Behörden abgelehnten Asylbewerbern Leistungen kürzen, verstößt dies nach einer Entscheidung des Europäischen Gerichtshofes EuGH gegen EU-Recht. Die Richter in Luxemburg verwiesen darauf, dass die Mitgliedstaaten für einen angemessenen Lebensstandard von Betroffenen sorgen müssten. In dem Fall ging es um einen Afghanen, der gegen den Landkreis Schweinfurt in Bayern geklagt hatte. Die Kommune hatte ihm im Jahr 2022 Mittel für Kleidung und Haushaltsprodukte gekürzt. Der Mann sollte nach Rumänien abgeschoben werden. Das Bundessozialgericht hatte den EuGH darum gebeten, die für das Verfahren wichtigen europarechtlichen Regelungen auszulegen. Ende nächster Woche tritt die EU-Asylrechtsreform in Kraft. Sie erlaubt ausdrücklich Leistungseinschränkungen für abgelehnte Asylbewerber. Einen Mindeststandard müssen die Behörden demnach trotzdem gewährleisten. Die massiven Störungen im Zugverkehr zwischen Hannover und Berlin liegen an einem Diebstahl von Oberleitungsteilen. Wie die Bahn mitteilte, ermittelt die Bundespolizei in dem Fall. Demnach wurden sogenannte Mastanker gestohlen. Die Fernverkehrsstrecke sei in dem Bereich nur eingleisig befahrbar. Einem Bahnsprecher zufolge laufen die Reparaturen. Das Unternehmen geht davon aus, dass die Züge am Abend wieder planmäßig fahren können. Verspätungen oder Ausfälle betreffen den Fernverkehr, der über Hannover führt, sowie zahlreiche S-Bahnen und Regionalzüge. Trotz einer gemeinsamen Erklärung der Waffenruhe haben sich Israel und die Hisbollah im Libanon gegenseitig beschossen. Es gab Angriffe auf libanesische Städte und Dörfer sowie Ziele in Nordisrael. Aus Kairo, Anna Usius.
4: Die UN-Mission UNIFIL meldete, dass in der Nacht im Südlibanon ein UN-Blauhelmsoldat getötet wurde. Weitere seien verletzt worden. Die Gewalt müsse aufhören, forderte die UN-Mission in einer Erklärung. Insgesamt mehr als 3.400 Menschen wurden im Libanon seit Kriegsbeginn im März getötet. Bei dem heftigen israelischen Beschuss gegen Stellungen der Hisbollah-Miliz sterben immer wieder auch Zivilisten. Auf israelischer Seite wurden rund 30 Menschen getötet, die meisten Soldaten.
1: Es geht voran mit dem Glasfaserausbau in Deutschland. Laut dem Bundesdigitalministerium hat mittlerweile jeder zweite Haushalt Zugang zu einem Glasfaseranschluss. Das sei ein Anstieg von 6 Prozentpunkten innerhalb eines halben Jahres. In Zukunft soll das noch weiter beschleunigt werden, indem Genehmigungen leichter erteilt werden und Anbieter mehr Rechte bekommen beim Verlegen von Anschlüssen bis in die Wohnungen. Allerdings ist der Ausbau allein nicht alles. Nur etwa jeder vierte Haushalt unterschreibt aktuell auch einen Vertrag für Glasfaser. Das waren die Nachrichten. Das Wetter in Norddeutschland. Viele Wolken und wenig Sonne, gebietsweise Schauer und Gewitter, 18 bis 23 Grad. Der Deutsche Wetterdienst warnt im Nordosten Niedersachsens vor ganz vereinzelten schweren Gewittern mit Orkanböen bis 120 Kilometern und Starkregen um 15 Liter pro Quadratmeter in einer Stunde und Hagel. Morgen zeitweise trocken, teilweise Schauer und kräftige Gewitter, Höchstwerte 17 bis 20 Grad. Am Sonnabend teils freundlich, teils Schauer, 18 bis 22 Grad. Und am Sonntag noch ein paar Schauer und einzelne Gewitter bei 18 bis 21 Grad. Es ist 14.05 Uhr.
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5: Mit Felix Oehlmann. Die Universität Hildesheim bekommt voraussichtlich zum Jahreswechsel eine neue Präsidentin. Der Senat und der Stiftungsrat haben sich für die Bildungsforscherin Prof. Dr. Katja Koch entschieden. Sie war von einer Findungskommission vorgeschlagen worden und hatte sich dann vorgestellt. Koch ist derzeit noch Professorin an der TU Braunschweig. Das Ferienprogramm der Stadt Hildesheim für dieses Jahr kann im Internet auf der Seite ferien-hildesheim.de abgerufen werden. Wie die Stadt mitteilt, können sich interessierte Eltern und Kinder auf dieser Seite die verschiedenen Angebote ansehen und vormerken. Die Vergabe der Plätze erfolgt dann am 17. Juni per Losverfahren. Voraussetzung für die Teilnahme ist der Hildesheimer Ferienpass. Dieser ist ab Montag erhältlich. Der UNESCO-Welterbetag wird an diesem Sonntag auch in Alfeld und Hildesheim wieder begangen. In Alfeld konzentrieren sich die Feierlichkeiten um das Fagus-Werk, wo ab 11 Uhr ein Programm startet. In Hildesheim geht es vor allem um die Welterbestätten Dom und St. Michael. Das vollständige Programm hier findet sich auf hildesheim-tourismus.de/Welterbetag.
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1: Um 15 Uhr mit Sönke Peters. Wer künftig Leistungen aus der Pflegeversicherung beziehen will, könnte es schwerer haben. Nach Informationen des ARD-Hauptstadtstudios sieht der Gesetzentwurf von Bundesgesundheitsministerin Wagner unter anderem vor, die Einstufung in Pflegegrade neu zu fassen. Aus Berlin, Isabel Karas.
2: Außerdem sollen höhere Zuschüsse für Bewohnerinnen und Bewohner von Pflegeheimen erst später greifen. Auch die Rentenansprüche pflegender Angehöriger würden nach den Plänen geringer ausfallen. Ziel ist es, die Ausgaben der Pflegekassen zu bremsen. Zur Gegenfinanzierung setzt Wagen auf zusätzliche Einnahmen. So sollen Gutverdiener durch eine höhere Beitragsbemessungsgrenze stärker belastet werden. Kinderlose sollen einen höheren Zuschlag zahlen. Außerdem sollen Arbeitgeber künftig auch für Minijobber Beiträge zur Pflegeversicherung entrichten. Mit dem Reformpaket reagiert das Gesundheitsministerium auf die angespannte Finanzlage der Pflegeversicherung. Ohne die Reform würde nach Berechnungen des Ministeriums allein im kommenden Jahr ein Defizit von rund 7,6 Milliarden Euro drohen.
1: Wenn Behörden abgelehnten Asylbewerbern Leistungen kürzen, verstößt dies nach einer Entscheidung des Europäischen Gerichtshofes EuGH gegen EU-Recht. Die Richter in Luxemburg verwiesen darauf, dass die Mitgliedstaaten für einen angemessenen Lebensstandard von Betroffenen sorgen müssten. In dem Fall ging es um einen Afghanen, der gegen den Landkreis Schweinfurt in Bayern geklagt hatte. Die Kommune hatte ihm im Jahr 2022 Mittel für Kleidung und Haushaltsprodukte gekürzt. Der Mann sollte nach Rumänien abgeschoben werden. Das Bundessozialgericht hatte den EuGH darum gebeten, die für das Verfahren wichtigen europarechtlichen Regelungen auszulegen. Ende nächster Woche tritt die EU-Asylrechtsreform in Kraft. Sie erlaubt ausdrücklich Leistungseinschränkungen für abgelehnte Asylbewerber. Einen Mindeststandard müssen die Behörden demnach trotzdem gewährleisten. In der Europäischen Union kommt Bewegung in den Beitrittsprozess der Ukraine und von Moldau. Im Idealfall könnten die offiziellen Gespräche mit beiden Ländern schon Mitte des Monats beim EU-Ministertreffen beginnen, hieß es von der Ratspräsidentschaft. Aus der NDR-Nachrichtenredaktion Uli Petersen.
3: Die Ukraine und Moldau haben den EU-Beitrittsstatus schon seit 2022, doch zu offiziellen Verhandlungen kam es bisher nicht. Grund dafür war ein Veto, das der langjährige ungarische Ministerpräsident Orbán eingelegt hatte, der eine pro-russische Linie verfolgte. Nach dem Regierungswechsel gab Ungarn diese Blockadehaltung jetzt auf. Allerdings, der neue Ministerpräsident Modyar will kein beschleunigtes Beitrittsverfahren für die Ukraine unterstützen. Das heißt, der Prozess wird mehrere Jahre, wenn nicht Jahrzehnte dauern und ein erfolgreiches Ende ist nicht garantiert.
1: Im kommenden Frühjahr muss der besondere Schutz für Menschen aus der Ukraine verlängert werden. Die EU-Innenminister debattieren zurzeit in Luxemburg darüber, ob die Regelung dann für Männer im Alter zwischen 23 und 60 Jahren gestrichen wird. Aus Luxemburg, Katrin Schmidt.
4: Auch Bundesinnenminister Dobrindt spricht sich dafür aus, bei einer Verlängerung der EU-Massenzustromrichtlinie Ukrainer im wehrpflichtigen Alter auszunehmen. Auch Deutschland habe festgestellt, dass in den vergangenen Monaten der Zuzug von Personen im wehrpflichtigen Alter gestiegen ist und damit müsse man umgehen, so Dobrindt. Auf Basis der Richtlinie, die jährlich verlängert werden muss, bietet die EU seit kurz nach Beginn der russischen Vollinvasion quasi allen Ukrainerinnen und Ukrainern automatischen Schutz mit Zugang zum Arbeitsmarkt und zu Wohnraum, zur medizinischen Versorgung und zu Bildung für die Kinder. Die Beschränkung sei essentiell, um die Akzeptanz der Hilfsmaßnahmen zu erhalten, sagt Österreichs Innenminister Kahner. Außerdem brauche die Ukraine ihre männlichen Staatsbürger, um die Verteidigungs- und Wirtschaftsfähigkeit zu erhalten.
1: Nach dem Abstieg aus der ersten Bundesliga sucht der FC St. Pauli einen neuen Trainer. Nach NDR-Informationen trennen sich die Hamburger vom bisherigen Coach Alexander Blessin, der eigentlich noch ein Jahr Vertrag hat. Einen Nachfolger hat der Verein noch nicht vorgestellt. Mehrere Medien berichten aber, dass es der frühere Coach von Holstein Kiel, Marcel Rapp, werden könnte. Einen neuen Trainer verpflichtet hat bereits Bayer Leverkusen. Der Spanier Carles Martinez Novell tritt die Nachfolge von Kasper Julmand an. Das waren die Nachrichten. Das Wetter in Norddeutschland. Viele Wolken, wenig Sonne, gebietsweise Schauer und Gewitter, 18 bis 23 Grad. Der Deutsche Wetterdienst warnt im Nordosten Niedersachsens und in Teilen Mecklenburg-Vorpommerns ganz vereinzelt vor schweren Gewittern mit Orkanböen bis 120 Kilometern und Starkregen bis 30 Liter pro Quadratmeter in einer Stunde und Hagel. Nachts häufig trocken bei Tiefstwerten von 14 bis 9 Grad. Es ist 15.05 Uhr.
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5: Mit Felix Oehlmann. Die Universität Hildesheim bekommt voraussichtlich zum Jahreswechsel eine neue Präsidentin. Der Senat und der Stiftungsrat haben sich für die Bildungsforscherin Prof. Dr. Katja Koch entschieden. Sie war von einer Findungskommission vorgeschlagen worden und hatte sich dann vorgestellt. Koch ist derzeit noch Professorin an der TU Braunschweig. Das Ferienprogramm der Stadt Hildesheim für dieses Jahr kann im Internet auf der Seite ferien-hildesheim.de abgerufen werden. Wie die Stadt mitteilt, können sich interessierte Eltern und Kinder auf dieser Seite die verschiedenen Angebote ansehen und vormerken. Die Vergabe der Plätze erfolgt dann am 17. Juni per Losverfahren. Voraussetzung für die Teilnahme ist der Hildesheimer Ferienpass. Dieser ist ab Montag erhältlich. Der UNESCO-Welterbetag wird an diesem Sonntag auch in Alfeld und Hildesheim wieder begangen. In Alfeld konzentrieren sich die Feierlichkeiten um das Faguswerk, wo ab 11 Uhr ein Programm startet. In Hildesheim geht es vor allem um die Welterbestätten Dom und St. Michael. Das vollständige Programm hier findet sich auf hildesheim-tourismus.de/Welterbetag.
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1: Um 16 Uhr mit Sönke Peters. Bundesgesundheitsministerin Warken will Geld bei den Pflegekassen einsparen. Menschen, die Leistungen aus der Pflegeversicherung bekommen wollen, könnten es deshalb künftig schwerer haben. Aus der NDR-Nachrichtenredaktion Mareike Markosch.
2: Unter anderem sollen die Pflegegrade neu definiert werden. Das bedeutet, Menschen müssen mehr Einschränkungen haben, bevor sie in einen bestimmten Pflegegrad eingestuft werden. Außerdem soll es länger dauern, bis die Pflegekassen Zuschüsse zum Eigenanteil zahlen, wenn Menschen in Heimen gepflegt werden. Zudem sollen die sogenannten Entlastungsbudgets gekürzt werden oder ganz wegfallen. Das waren zum Beispiel im Pflegegrad 1 bislang 131 Euro, die für Hilfe im Haushalt verwendet werden konnten. Durch diese Maßnahmen soll Geld eingespart werden. Auf der anderen Seite sollen die Einnahmen bei der Pflegeversicherung steigen. Beispielsweise sollen Menschen ohne Kinder und Menschen, die viel Geld verdienen, in Zukunft höhere Beiträge zahlen. Wenn das Kabinett den Änderungen zustimmt, könnten sie ab 2027 gelten.
1: In der Europäischen Union kommt Bewegung in den Beitrittsprozess der Ukraine und von Moldau. Im Idealfall könnten die offiziellen Gespräche mit beiden Ländern schon Mitte des Monats beim EU-Ministertreffen beginnen, hieß es von der Ratspräsidentschaft. Aus der NDR-Nachrichtenredaktion Uli Petersen.
3: Die Ukraine und Moldau haben den EU-Beitrittsstatus schon seit 2022, doch zu offiziellen Verhandlungen kam es bisher nicht. Grund dafür war ein Veto, das der langjährige ungarische Ministerpräsident Orbán eingelegt hatte, der eine pro-russische Linie verfolgte. Nach dem Regierungswechsel gab Ungarn diese Blockadehaltung jetzt auf. Allerdings, der neue Ministerpräsident Modyar will kein beschleunigtes Beitrittsverfahren für die Ukraine unterstützen. Das heißt, der Prozess wird mehrere Jahre, wenn nicht Jahrzehnte dauern und ein erfolgreiches Ende ist nicht garantiert.
1: Im kommenden Frühjahr muss der besondere Schutz für Menschen aus der Ukraine verlängert werden. Die EU-Innenminister debattieren zurzeit in Luxemburg darüber, ob die Regelung dann für Männer im Alter zwischen 23 und 60 Jahren gestrichen wird. Aus Luxemburg Katrin Schmidt.
4: Auf Basis der Richtlinie, die jährlich verlängert werden muss, bietet die EU seit kurz nach Beginn der russischen Vollinvasion quasi allen Ukrainerinnen und Ukrainern automatischen Schutz mit Zugang zum Arbeitsmarkt und zu Wohnraum, zur medizinischen Versorgung und zur Bildung für die Kinder. Wie einige andere EU-Innenminister spricht sich Dobrindt jetzt dafür aus, ukrainischen Männern im Alter von 23 bis 60 Jahren künftig den Weg zu einem Asylverfahren offen zu halten, was dann eine Einzelfallprüfung bedeutet. Die Beschränkung sei essentiell, um die Akzeptanz der Hilfsmaßnahmen zu erhalten, sagt Österreichs Innenminister Kahner.
1: Es geht voran mit dem Glasfaserausbau in Deutschland. Laut dem Bundesdigitalministerium hat mittlerweile jeder zweite Haushalt Zugang zu einem Glasfaseranschluss. Das sei ein Anstieg von 6 Prozentpunkten innerhalb eines halben Jahres. Allerdings ist der Ausbau allein nicht alles. Nur etwa jeder vierte Haushalt unterschreibt aktuell auch einen Vertrag für Glasfaser. Nach den Schüssen auf einen Barbershop in einer Einkaufsstraße auf Sylt steht ein 15-Jähriger im Zentrum der Ermittlungen. Die Staatsanwaltschaft Flensburg hat Haftbefehl gegen ihn beantragt. Laut Polizei steht der Jugendliche in Verdacht, die Schüsse gestern Abend abgegeben zu haben. Demnach wird wegen versuchten Totschlags und Verstößen gegen das Waffengesetz ermittelt. Verletzt wurde, einem Polizeisprecher zufolge, bei dem Vorfall niemand. Neben dem 15-Jährigen nahmen die Beamten auch einen 23 Jahre alten Mann fest. Ob und inwieweit er an der Tat beteiligt war, wird noch untersucht. Nach dem Abstieg aus der ersten Bundesliga sucht der FC St. Pauli einen neuen Trainer. Nach NDR-Informationen trennen sich die Hamburger vom bisherigen Coach Alexander Blessin, der eigentlich noch ein Jahr Vertrag hat. Einen Nachfolger hat der Verein noch nicht vorgestellt. Mehrere Medien berichten aber, dass es der frühere Coach von Holstein Kiel, Marcel Rapp, werden könnte. Einen neuen Trainer verpflichtet hat bereits Bayer Leverkusen. Der Spanier Carles Martinez Novell tritt die Nachfolge von Kasper Hjulmand an. Das waren die Nachrichten. Das Wetter in Norddeutschland. Viele Wolken, wenig Sonne, gebietsweise Schauer und Gewitter, 18 bis 23 Grad und nachts häufig trocken bei Tiefstwerten von 14 bis 9 Grad. Der Deutsche Wetterdienst warnt für Teile Mecklenburg-Vorpommerns vereinzelt vor schweren Gewittern mit Orkanböen und Starkregen bis 30 Liter pro Quadratmeter und Hagel. Morgen ist es zeitweise trocken. Teilweise gibt es aber auch Schauer und kräftige Gewitter. Höchstwerte 17 bis 20 Grad. Am Sonnabend teils freundlich, teils Schauer, 18 bis 22 Grad. Und am Sonntag noch ein paar Schauer und einzelne Gewitter bei 18 bis 21 Grad. Es ist 16.05 Uhr.
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5: Mit Felix Oehlmann. Die Universität Hildesheim bekommt voraussichtlich zum Jahreswechsel eine neue Präsidentin. Der Senat und der Stiftungsrat haben sich für die Bildungsforscherin Prof. Dr. Katja Koch entschieden. Sie war von einer Findungskommission vorgeschlagen worden und hatte sich dann vorgestellt. Koch ist derzeit noch Professorin an der TU Braunschweig. Das Ferienprogramm der Stadt Hildesheim für dieses Jahr kann im Internet auf der Seite ferien-hildesheim.de abgerufen werden. Wie die Stadt mitteilt, können sich interessierte Eltern und Kinder auf dieser Seite die verschiedenen Angebote ansehen und vormerken. Die Vergabe der Plätze erfolgt dann am 17. Juni per Losverfahren. Voraussetzung für die Teilnahme ist der Hildesheimer Ferienpass. Dieser ist ab Montag erhältlich. Der UNESCO-Welterbetag wird an diesem Sonntag auch in Alfeld und Hildesheim wieder begangen. In Alfeld konzentrieren sich die Feierlichkeiten um das Fagus-Werk, wo ab 11 Uhr ein Programm startet. In Hildesheim geht es vor allem um die Welterbestätten Dom und St. Michael. Das vollständige Programm hier findet sich auf hildesheim-tourismus.de/Welterbetag.
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1: Um 17 Uhr mit Sönke Peters. Bundesgesundheitsministerin Baken will Geld bei den Pflegekassen einsparen. Menschen, die Leistungen aus der Pflegeversicherung bekommen wollen, könnten es deshalb künftig schwerer haben. Aus der NDR-Nachrichtenredaktion Mareike Markosch.
2: Unter anderem sollen die Pflegegrade neu definiert werden. Das bedeutet, Menschen müssen mehr Einschränkungen haben, bevor sie in einen bestimmten Pflegegrad eingestuft werden. Außerdem soll es länger dauern, bis die Pflegekassen Zuschüsse zum Eigenanteil zahlen, wenn Menschen in Heimen gepflegt werden. Zudem sollen die sogenannten Entlastungsbudgets gekürzt werden oder ganz wegfallen. Das waren zum Beispiel im Pflegegrad 1 bislang 131 Euro, die für Hilfe im Haushalt verwendet werden konnten. Durch diese Maßnahmen soll Geld eingespart werden. Auf der anderen Seite sollen die Einnahmen bei der Pflegeversicherung steigen. Beispielsweise sollen Menschen ohne Kinder und Menschen, die viel Geld verdienen, in Zukunft höhere Beiträge zahlen. Wenn das Kabinett den Änderungen zustimmt, könnten sie ab 2027 gelten.
1: Im kommenden Frühjahr muss der besondere Schutz für Menschen aus der Ukraine verlängert werden. Die EU-Innenminister debattieren zurzeit in Luxemburg darüber, ob die Regelung dann für Männer im Alter zwischen 23 und 60 Jahren gestrichen wird. Aus Luxemburg, Katrin Schmidt.
3: Auf Basis der Richtlinie, die jährlich verlängert werden muss, bietet die EU seit kurz nach Beginn der russischen Vollinvasion quasi allen Ukrainerinnen und Ukrainern automatischen Schutz mit Zugang zum Arbeitsmarkt und zu Wohnraum, zur medizinischen Versorgung und zur Bildung für die Kinder. Wie einige andere EU-Innenminister spricht sich Dobrindt jetzt dafür aus, ukrainischen Männern im Alter von 23 bis 60 Jahren künftig den Weg zu einem Asylverfahren offen zu halten, was dann eine Einzelfallprüfung bedeutet. Die Beschränkung sei essentiell, um die Akzeptanz der Hilfsmaßnahmen zu erhalten, sagt Österreichs Innenminister Kahner.
1: Bundesinnenminister Dobrindt will an den deutschen Grenzkontrollen ungeachtet der Vorbehalte der EU-Kommission festhalten. Dies habe auf das Migrationsgeschehen deutlich positiv gewirkt, sagte Dobrindt am Rande des Treffens mit seinen EU-Kollegen in Luxemburg. Die Magnetwirkung Deutschlands habe sich verringert, was sich positiv für ganz Europa auswirke. Wenn das neue gemeinsame europäische Asylsystem Mitte Juni in Kraft tritt, sollen Grenzkontrollen primär an den EU-Außengrenzen stattfinden. Ein Reparaturstau wegen fehlender Ersatzteile für wichtige Waffensysteme gefährdet anscheinend die Einsatzfähigkeit der Bundeswehr. Das geht nach Informationen von NDR, WDR und Süddeutscher Zeitung aus einem internen Bericht des wichtigsten Reparaturdienstleisters des Heeres hervor. Aus Köln, Jana Heck.
4: Insidern zufolge sollen im Mai 2026 nur etwa die Hälfte der Schützenpanzer Marder, des Radpanzers Boxer oder der Panzerhaubitze 2000 einsatzbereit gewesen sein. Dafür soll es dem Bericht zufolge einen weiteren Grund geben. Unklare Zuständigkeiten zwischen der Instandsetzungsfirma und dem Bundesverteidigungsministerium. All das führe dazu, dass die bundeseigene Firma, die Hill GmbH, mit dringenden Reparaturen nicht hinterherkomme. Das könnte Folgen haben. Im Ernstfall könnte Deutschland sich womöglich nur eingeschränkt verteidigen. Auch könnte die Bundeswehr Bündnisverpflichtungen möglicherweise nicht mehr verlässlich erfüllen.
1: Wegen gestohlener Oberleitungsteile im Osten von Hannover gibt es seit der Nacht Verspätungen und Ausfälle im Nah- und Fernverkehr. Nach Angaben der Bahn stahlen Metalldiebe einen Mastanker. Aus Hannover Maximilian Altstadt.
5: Ein Mastanker muss man sich vorstellen wie eine große, schwere Metallöse, die die Oberleitungen in der Luft und auf Spannung hält. Und so einen Anker haben die Täter im Osten Hannovers offenbar gestohlen. Die Oberleitung wurde dann nicht mehr richtig gehalten und hing quasi durch. Ja, und als dann in der vergangenen Nacht ein ICE an der Stelle langgefahren ist, wurde der Stromabnehmer des Zuges abgerissen. Das hat laut Deutscher Bahn einen großen Schaden verursacht. Die Reparatur ist sehr aufwendig und dauert voraussichtlich bis in die Abendstunden. Die Bundespolizei hat die Ermittlungen dazu aufgenommen.
1: Nach dem Abstieg aus der ersten Bundesliga sucht der FC St. Pauli einen neuen Trainer. Nach NDR-Informationen trennen sich die Hamburger vom bisherigen Coach Alexander Blessin, der eigentlich noch ein Jahr Vertrag hat. Ein Nachfolger hat der Verein noch nicht vorgestellt, mehrere Medien berichten aber, dass es der frühere Coach von Holstein Kiel, Marcel Rapp, werden könnte. Einen neuen Trainer verpflichtet hat bereits Bayer Leverkusen. Der Spanier Carles Martinez Novell tritt die Nachfolge von Kasper Hjulmand an. Das waren die Nachrichten. Das Wetter: in der Nacht häufiger trocken bei Tiefstwerten von 14 bis 9 Grad und morgen viele Wolken, gebietsweise auch länger trocken, aber von Westen her wieder Schauer und teils kräftige Gewitter. Höchstwerte 17 bis 20 Grad. Es ist 17.05 Uhr.
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6: Mit Felix Oehlmann. Die Universität Hildesheim bekommt voraussichtlich zum Jahreswechsel eine neue Präsidentin. Der Senat und der Stiftungsrat haben sich für die Bildungsforscherin Prof. Dr. Katja Koch entschieden. Sie war von einer Findungskommission vorgeschlagen worden und hatte sich dann vorgestellt. Koch ist derzeit noch Professorin an der TU Braunschweig. Das Ferienprogramm der Stadt Hildesheim für dieses Jahr kann im Internet auf der Seite ferien-hildesheim.de abgerufen werden. Wie die Stadt mitteilt, können sich interessierte Eltern und Kinder auf dieser Seite die verschiedenen Angebote ansehen und vormerken. Die Vergabe der Plätze erfolgt dann am 17. Juni per Losverfahren. Voraussetzung für die Teilnahme ist der Hildesheimer Ferienpass. Dieser ist ab Montag erhältlich. Der UNESCO-Welterbetag wird an diesem Sonntag auch in Alfeld und Hildesheim wieder begangen. In Alfeld konzentrieren sich die Feierlichkeiten um das Faguswerk, wo ab 11 Uhr ein Programm startet. In Hildesheim geht es vor allem um die Welterbestätten Dom und St. Michael. Das vollständige Programm hier findet sich auf hildesheim-tourismus.de/Welterbetag.
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0: Das Institut für Geschichte der Uni Hildesheim lädt wieder ein. Experten kommen nach Hildesheim. Es wird diskutiert über globale Umbrüche, über Wirtschaft und vor allem über Europa. Sogar ein ehemaliger Vizekanzler ist mit dabei. Professor Dr. Michael Gehler leitet das Institut für Geschichte und diskutiert jeweils mit. Alexander Polikowski hat sich mit ihm über diese Reihe zusammengesetzt.
1: Ich sitze hier mit Professor Gehler und an der Uni Hildesheim, wo Sie ja auch tätig sind am Institut für Geschichte, da ist ja eine Reihe nicht zum ersten Mal, die jetzt wieder an den Start geht.
2: Es handelt sich um die Hildesheimer Finanz-, Wirtschafts- und Währungsgespräche. Wir hatten hier prominente Leute wie Klaus Regling, der hat den europäischen Stabilitätsmechanismus auf die Beine gestellt zur Rettung des Euro. Deswegen haben wir noch den Euro in der Brieftasche. Wir hatten hier Jürgen Stark, der war Chefökonom der EZB. Wir hatten Horst Deltschik hier, dem engsten Kanzlerberater von Helmut Kohl.
1: Und wer ist bei dieser Runde jetzt dabei und wie kommen Sie eigentlich an Ihre Gäste?
2: Ich muss gestehen, es ist teilweise auch ein bisschen Zufall und ein bisschen Glück. Wir haben ursprünglich gesagt, Finanzen, Banken, Wirtschaft und Währung, weil unser Hauptsponsor, das muss ich ausdrücklich sagen, ist die Volksbank Hildesheim Lehrte Pattensen. Und Herr Deneke Jörens als Vorstandsvorsitzender ist uns genauso wohlgesonnen wie der Herr Siegers, sein Vorgänger. Und ohne diese Unterstützung könnten wir diese Reihe gar nicht finanzieren. Jetzt haben wir natürlich aufgrund der veränderten Weltlage uns überlegt, wie gehen wir weiter vor. Einmal ist die Demokratie in Diskussion, die repräsentative und die soziale Demokratie. Und daher haben wir Joschka Fischer gewonnen. Das war ein Zufall, weil ich einen seiner engsten Freunde, den ehemaligen Chefredakteur der Zeit, diesen Besuch verdanke, der das vermittelt hat. Joschka Fischer ist allen bekannt, war Vizekanzler und Außenminister in der rot-grünen Regierung unter Gerhard Schröder. Er hat ein neues Buch geschrieben, Wer sind wir? Zur Frage der Identität der Deutschen mit Blick auf Außen- und Sicherheitspolitik. Der kommt zu uns am 8. Juni. Und als letzten, im Sommersemester haben wir einen der bekanntesten Vertreter zur Geschichte und Politik der Volksrepublik China eingeladen. Das ist Zhu Wugu. Er spricht zur Frage, wie geht es weiter? Quo vadis? Europa, EU-Europa und China. Und wie entwickelt sich dieses Verhältnis? Das wird am 13. Juli sein.
1: Sprechen Sie ein spezifisches Publikum damit an? Ist das für alle offen oder wen haben Sie dann meistens auch mit in den Reihen im Publikum sitzen?
2: Es ist eine rein öffentliche Veranstaltung, also über das hochschulöffentliche Publikum hinausgehend, für jedermann frei, kostenlos, zugänglich. Das heißt, wir sprechen an interessierte Menschen aus der Bürgergesellschaft, aus dem Landkreis Hildesheim, darunter natürlich sind auch Studierende, nicht nur unseres Instituts für Geschichte, sondern auch für alle politisch-gesellschaftlich engagierten, interessierten Menschen.
1: Und könnte ich als interessierter, engagierter Mensch auch selber Fragen dort loswerden?
2: Selbstverständlich. Wir haben nicht vor, dass die Leute hier elendlang Vorträge halten. Sonst haben wir eine Podiumsdiskussion und dann findet auch eine Publikumsdiskussion statt. Also auch aus dem Publikum heraus können und werden Fragen gestellt.
0: Die Hildesheimer Finanz-, Wirtschafts- und Währungsgespräche laufen und zwei Ausgaben gibt es noch. Die nächste ist schon am kommenden Montag und dann gibt's noch eine am 13. Juli. Jetzt am Montag kommt Joschka Fischer nach Hildesheim und das Thema in der Expertenrunde ist Wer sind wir? Deutschland auf der Suche nach seiner Identität, die Rolle Deutschlands in einer neuen Weltordnung. Los geht's. Es am Montag um 18 Uhr in der Liebfrauenkirche der Universität und auf dem Podium diskutieren dann mit Dr. Joachim Algermissen, Professor Dr. Michael Gehler, Roger de Weck und Dr. Sanne Zieten.

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1: Um 17:30 mit Felix Oehlmann. Die Schlagzeilen. Professor Dr. Katja Koch wird neue Uni-Präsidentin. Ab Montag gibt's den neuen Hildesheimer Ferienpass. Sonntag ist UNESCO-Welterbetag und Sarstädter Bürgercenter bleibt diesen Freitag zu. Die Meldungen im Einzelnen. Die Universität Hildesheim bekommt voraussichtlich zum Jahreswechsel eine neue Präsidentin. Wie die Uni mitteilt, haben sich der Senat und der Stiftungsrat für die Bildungsforscherin Professor Dr. Katja Koch entschieden. Sie war von einer Findungskommission vorgeschlagen worden und hatte sich dann in einer Anhörung vorgestellt. Koch ist seit 2010 Professorin an der TU Braunschweig und war dort bis Ende März auch Vizepräsidentin für Organisationsentwicklung und Lehrkräftebildung. Der Vorsitzende Professor Dr. Olaf Köller sagte für den Stiftungsrat, man freue sich außerordentlich, dass mit Koch eine hervorragende Kollegin für das Präsidentinnenamt gewonnen werden konnte. Sie bringe langjährige Hochschulleitungserfahrung mit und mit ihr gewinne die Universität Hildesheim eine Präsidentin, die sich außerordentlich gut im niedersächsischen Wissenschaftssystem auskennt und die Weiterentwicklung der Universität vorantreiben wird. Koch selbst sagte, es erfülle sie mit großer Dankbarkeit, zur Präsidentin der Universität gewählt worden zu sein. Sie verstehe das entgegengebrachte Vertrauen als Auftrag, die Uni als Zukunftsort weiterzuentwickeln und gemeinsam eine Institution zu gestalten, die kritisch vorausdenkt, gesellschaftliche Veränderungen mitprägt und Räume für Neues öffnet. Der Amtsantritt soll nach Abschluss der weiteren formalen Schritte voraussichtlich zum 1. Januar erfolgen und die Amtszeit beträgt zunächst 6 Jahre. Koch folgt so auf Professor Dr. Maybrit Kallenrode, deren Amtszeit mit dem Dezember endet. Das Ferienprogramm der Stadt Hildesheim für dieses Jahr kann jetzt im Internet auf der Seite ferien-hildesheim.de abgerufen werden. Wie die Stadt mitteilt, können sich interessierte Eltern und Kinder auf dieser Seite die verschiedenen Angebote ansehen und vormerken. Die Vergabe der Plätze erfolgt dann am 17. Juni per Losverfahren, weshalb die Reihenfolge der Vormerkungen keine Rolle spielt. Bleiben Plätze frei, können diese danach direkt gebucht werden. Hilfe bei Nachfragen gibt es bei den Kinder- und Jugendhäusern sowie bei der Stadt selbst. Sie finden den Kontakt auf tonkuhle.de. Das Ferienprogramm umfasst dieses Jahr rund 290 Angebote aus verschiedensten Bereichen wie Sport, Kochen, Sicherheit im Straßenverkehr oder Handwerk. Radio Tonkuhle ist mit einem eintägigen Radiokurs für Kinder zwischen 11 und 14 Jahren vertreten, der am 30. Juli stattfindet. Viele Angebote sind kostenlos, meist fällt jedoch eine Gebühr an, insbesondere bei mehrtägigen Angeboten. So gibt es etwa 12-tägige Schwimmkurse für 149 Euro und das teuerste Angebot ist mit 300 Euro eine Reiterwoche auf einem Ponyhof inklusive Übernachtungen. Für den 2. Juli ist außerdem ein großes Sommerfest auf dem Marktplatz geplant. Voraussetzung für die Teilnahme an den regulären Angeboten ist jeweils der Hildesheimer Ferienpass. Dieser ist ab Montag für regulär 5 Euro bei der Infostelle am Bürgerbüro sowie in der Touristinformation am Marktplatz erhältlich, außerdem bei der Volksbank am Kennedy-Damm und bei den Sparkasse-Filialen Almstraße, Annenstraße, Einumerstraße, Kurt-Schumacher-Straße, Marienburger Platz, an der Paulskirche und Rathausstraße. Der UNESCO-Welterbetag wird an diesem Sonntag auch in Alfeld und Hildesheim wieder begangen. Wie das Alfelder Fagus-Werk mitteilt, wird es dort ab 11 Uhr unter dem Motto »Aus demselben Holz geschnitzt« ein buntes Programm mit Musik, Mitmachaktionen auch für Kinder und einer Infomeile geben. Im Werk selbst werden Kurzführungen angeboten und in der Innenstadt sind auch die St. Nikolai-Kirche und die St. Elisabeth-Kapelle geöffnet. Das ab 1911 errichtete Fagus-Werk wurde als wichtiger Bau der frühen Moderne vor 15 Jahren Teil des UNESCO-Welterbes. Weitere Infos gibt es auf der Internetseite fagus-werk.com. In Hildesheim sind für Sonntag ebenfalls Führungen, Musik, Mitmachaktionen und Einblicke hinter die Kulissen der Welterbestätten Dom und St. Michael geplant. Wie das Stadtmarketing mitteilt, gibt es neben Programm in beiden Kirchen unter anderem kostenlose Stadtführungen und auch Dommuseum, Dombibliothek und das Bistumsarchiv sind geöffnet. Das vollständige Programm hierfür findet sich auf hildesheim-tourismus.de/Welterbetag. Das Bürgercenter der Stadt Sarstedt bleibt an diesem Freitag ganztägig geschlossen. Grund dafür sind Umbauarbeiten, teilt die Stadt mit. Für dringende Anliegen gibt es eine telefonische Erreichbarkeit unter der Sarstedter Vorwahl und dann 80588. Als Ausgleich für die Schließung diesen Freitag wird das Bürgercenter darüber hinaus nächste Woche Freitag auch am Nachmittag geöffnet, also dann von 9 bis 12 Uhr und 13.30 Uhr bis 16 Uhr.
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1: Die Temperaturen liegen derzeit im Raum Hildesheim um 17 Grad. Die Vorhersage, wir sind für heute noch nicht mit dem Regen durch, am Abend soll es noch weiteren geben. In der Nacht bleibt es dann vermutlich trocken und die Temperaturen gehen runter bis 12 Grad. Der morgige Freitag ist dann meist wolkig, wobei die Wolken im Laufe des Tages tendenziell eher etwas dünner werden. Weiterer Regen ist für den Nachmittag als Möglichkeit vorhergesagt, sicher ist das aber noch nicht. Die Aussichten: Der Samstag wird dann wieder wärmer mit bis zu 22 Grad. Der Beginn des Tages ist dann auch recht sonnig. Im Laufe des Tages allerdings zieht der Himmel zu und zum Abend hin soll es wieder regnen. Und etwas Regen ist auch noch für Sonntagmorgen angekündigt. Der Rest des Sonntags wird dann wieder wolkig, wobei es zum Abend hin tendenziell etwas sonniger werden soll. Und das Ganze bei bis zu 17 Grad. Soweit die Meldungen.

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2: mit Simon Klenke. Sie haben sich schon immer einmal gefragt, wie es hinter den Kulissen in einem Theater aussieht? Dann haben Sie jetzt die Möglichkeit dazu, denn das Stadttheater Hildesheim öffnet ab 17.30 Uhr für eine Stunde seine Pforten. Der Treffpunkt ist am Hauptportal. Die Teilnahme ist sowohl kostenlos als auch ohne Anmeldung möglich. Sollten Sie heute nicht die Zeit haben, teilzunehmen, gibt es auch in Zukunft noch Termine, und zwar an jedem ersten Donnerstag im Monat. Weitere Infos finden Sie unter tfn-online.de. Wer denkt, die Orgel sei ein verstaubtes Instrument, kann sich heute Abend eines Besseren belehren lassen. Um 19.30 Uhr musiziert Dr. Stefan Mahr unter dem Titel Symphonische Orgelmusik zum Frohen Leichnamfest ein Orgelkonzert in der Basilika St. Godehard in Hildesheim. Der Fokus liegt dabei auf französisch-symphonischen Werken aus verschiedenen Jahrhunderten mit direktem Bezug zum Frohen Leichnamsfest. Der Eintritt ist kostenlos, Spenden sind möglich. Weitere Informationen zum musikalischen Programm oder zur Person Stefan Mahr finden Sie unter stgodehard-hildesheim.de. Wer bestimmt eigentlich, wie wir andere Menschen sehen? Mit dieser Frage beschäftigt sich das Theaterstück Fähnchen im Wind vom Chimera Theater und Zuckerhut Theaterprodukt. Inspiriert von Bertolt Brechts Drama Die Rundköpfe und die Spitzköpfe zeigt das Stück, wie Vorurteile, Zuschreibungen und gesellschaftliche Spaltungen entstehen, die vom Kolonialismus bis hin zur Gegenwart reichen. Die Aufführung findet um 20 Uhr im Theaterhaus Hildesheim statt. Der Einlass beginnt bereits eine halbe Stunde vorher. Tickets gibt es online für 16 Euro. Gerne können Sie die Aufführung auch am kommenden Freitag und Samstag besuchen. Weitere Informationen finden Sie online unter chimera-theater.de oder auf theaterhaus-hildesheim.de. Das waren einige toncoole Veranstaltungstipps. Weitere finden Sie unter stadtmagazin-public.de.
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2: Und wir hören jetzt die aktuelle Nummer 5 der Hildesheimer Hitparade. Hätte, hätte mit Alle Regeln.

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1: Um 18 Uhr mit Juliette Groß. Bundesgesundheitsministerin Warken will Geld bei den Pflegekassen einsparen. Menschen, die Leistungen aus der Pflegeversicherung bekommen wollen, könnten es deshalb künftig schwerer haben. Aus der NDR-Nachrichtenredaktion Mareike Makosch.
2: Unter anderem sollen die Pflegegrade neu definiert werden. Das bedeutet, Menschen müssen mehr Einschränkungen haben, bevor sie in einen bestimmten Pflegegrad eingestuft werden. Außerdem soll es länger dauern, bis die Pflegekassen Zuschüsse zum Eigenanteil zahlen, wenn Menschen in Heimen gepflegt werden. Zudem sollen die sogenannten Entlastungsbudgets gekürzt werden oder ganz wegfallen. Das waren zum Beispiel im Pflegegrad 1 bislang 131 Euro, die für Hilfe im Haushalt verwendet werden konnten. Durch diese Maßnahmen soll Geld eingespart werden. Auf der anderen Seite sollen die Einnahmen bei der Pflegeversicherung steigen. Beispielsweise sollen Menschen ohne Kinder und Menschen, die viel Geld verdienen, in Zukunft höhere Beiträge zahlen. Wenn das Kabinett den Änderungen zustimmt, könnten sie ab 2027 gelten.
1: Die EU will schon diesen Monat Beitrittsverhandlungen mit der Ukraine beginnen. Eigentlich hätten sie schon vor 2 Jahren starten können. Bislang hat aber Ungarn den Prozess blockiert. Aus Brüssel, Sabrina Fritz.
3: Insgesamt sind die Verhandlungen in 6 Kapitel eingeteilt, darunter Wirtschaft, Außenpolitik und Justizsysteme. Darin muss die Ukraine nachweisen, dass ihr Rechtssystem und ihre öffentliche Verwaltung den EU-Standards entsprechen. Das Ergebnis muss dann von allen EU-Mitgliedstaaten bestätigt werden. Der ukrainische Regierungschef Selenskyj hat immer wieder einen Beitritt seines Landes zur EU als überlebenswichtig bezeichnet, vor allem als Schutz vor Russland. Experten gehen dennoch davon aus, dass der gesamte Prozess mehrere Jahre dauern kann und ein Erfolg nicht garantiert ist.
1: Bundesinnenminister Dobrindt will an den deutschen Grenzkontrollen ungeachtet der Vorbehalte der EU-Kommission festhalten. Dies habe auf das Migrationsgeschehen deutlich positiv gewirkt, sagte Dobrindt am Rande eines Treffens mit seinen EU-Kollegen in Luxemburg. Die Magnetwirkung Deutschlands habe sich verringert, was sich positiv für ganz Europa auswirke. Wenn das neue gemeinsame europäische Asylsystem Mitte Juni in Kraft tritt, sollen Grenzkontrollen primär an den EU-Außengrenzen stattfinden. In einem Pflegeheim im Harz sollen Bewohner über Jahre systematisch weggesperrt und ruhig gestellt worden sein. Heute hat in Braunschweig der Prozess gegen 4 Angeklagte begonnen. Für das Verfahren sind mehr als 50 Verhandlungstermine geplant. Aus Braunschweig, Jannik Wiechers.
4: Die Anklageschrift, die ist rund 300 Seiten lang. Das ist harter Tobak, der da drin steht. Konkret wird den Angeklagten vorgeworfen, über Jahre hinweg Bewohner dieses Heims gezielt mit Beruhigungsmitteln ruhiggestellt zu haben, sie in ihren Pflegezimmern eingeschlossen zu haben, teilweise Gitter an den Betten hochgezogen haben, damit sie sich nicht frei bewegen können. Und die Beschuldigten sollen zudem durch gezielte Medikamentengabe den Gesundheitszustand von Bewohnern schlechter haben erscheinen lassen, um höhere Pflegegrade abrechnen zu können. Also, juristisch sprechen wir hier von Misshandlung, gefährlicher Körperverletzung, Freiheitsberaubung und gewerbsmäßigen Bandenbetrug.
1: Wegen gestohlener Oberleitungsteile im Osten von Hannover gibt es seit der Nacht Verspätungen und Ausfälle im Nah- und Fernverkehr. Nach Angaben der Bahn stahlen Metalldiebe einen Mastanker. Aus Hannover, Maximilian Altstadt.
5: Ein Mastanker muss man sich vorstellen wie eine große, schwere Metallöse, die die Oberleitungen in der Luft und auf Spannung hält. Und so einen Anker haben die Täter im Osten Hannovers offenbar gestohlen. Die Oberleitung wurde dann nicht mehr richtig gehalten und hing quasi durch. Ja, und als dann in der vergangenen Nacht ein ICE an der Stelle langgefahren ist, wurde der Stromabnehmer des Zuges abgerissen. Das hat laut Deutscher Bahn einen großen Schaden verursacht. Die Reparatur ist sehr aufwendig und dauert voraussichtlich bis in die Abendstunden. Die Bundespolizei hat die Ermittlungen dazu aufgenommen.
1: Nach dem Abstieg aus der ersten Bundesliga sucht der FC St. Pauli einen neuen Trainer. Wie der Verein mitteilt, trennen sich die Hamburger vom bisherigen Coach Alexander Blessin, der eigentlich noch 1 Jahr Vertrag hat. Einen Nachfolger hat der Verein noch nicht vorgestellt. Mehrere Medien berichten aber, dass es der frühere Coach von Holstein Kiel, Marcel Rapp, werden könnte. Einen neuen Trainer verpflichtet hat bereits Bayer Leverkusen. Der Spanier Carles Martinez Novell tritt die Nachfolge von Kaspar Hjulmand an. Das waren die Nachrichten. Das Wetter in Norddeutschland. Gebietsweise Regen, teils kräftige Gewitter, auch länger trocken, 15 bis 20 Grad. Der Deutsche Wetterdienst warnt im östlichen Mecklenburg vor schweren Gewittern mit heftigem Starkregen, Sturmböen und Hagel. In der Nacht häufig trocken bei Tiefstwerten von 14 bis 9 Grad. Morgen viele Wolken, gebietsweise länger trocken, von Westen her Schauer und teils kräftige Gewitter, Höchstwerte 17 bis 20 Grad. Am Sonnabend teils freundlich, teils Schauer. Es ist 18.05 Uhr.
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6: Mit Felix Oehlmann. Die Universität Hildesheim bekommt voraussichtlich zum Jahreswechsel eine neue Präsidentin. Der Senat und der Stiftungsrat haben sich für die Bildungsforscherin Prof. Dr. Katja Koch entschieden. Sie war von einer Findungskommission vorgeschlagen worden und hatte sich dann vorgestellt. Koch ist derzeit noch Professorin an der TU Braunschweig. Das Ferienprogramm der Stadt Hildesheim für dieses Jahr kann im Internet auf der Seite ferien-hildesheim.de abgerufen werden. Wie die Stadt mitteilt, können sich interessierte Eltern und Kinder auf dieser Seite die verschiedenen Angebote ansehen und vormerken. Die Vergabe der Plätze erfolgt dann am 17. Juni per Losverfahren. Voraussetzung für die Teilnahme ist der Hildesheimer Ferienpass. Dieser ist ab Montag erhältlich. Der UNESCO-Welterbetag wird an diesem Sonntag auch in Alfeld und Hildesheim wieder begangen. In Alfeld konzentrieren sich die Feierlichkeiten um das Faguswerk, wo ab 11 Uhr ein Programm startet. In Hildesheim geht es vor allem um die Welterbestätten Dom und St. Michael. Das vollständige Programm hier findet sich auf hildesheim-tourismus.de/Welterbetag.
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Vielleicht haben Sie ja gestern schon zugehört. Da hatten wir das erste Kandidateninterview für die kommende Landratswahl. Die ist Teil der Kommunalwahl am 13. September. Und gestern ist Matthias Brinkmann von den Grünen zu Wort gekommen. Heute gehen wir im Alphabet weiter und landen so bei Christopher Gedeon. Der hat zwar die Unterstützung zweier Parteien bzw. Gruppen, ist selbst aber parteilos. Wie gestern gibt es gleich zwei Ausschnitte aus einem längeren Interview. Das komplette, etwas über 20 Minuten lange Interview gibt es bei uns im Podcast-Angebot. Und am kommenden Sonntag gibt es auch nochmal alle drei Kandidatengespräche hintereinander ab 14 Uhr. Gleich also Christopher Gedeon, Teil 1, nach der nächsten kurzen Musik.

0: Sie sind einer von drei bekannten Kandidaten für dieses Amt und Sie sind auch für mich so ein bisschen so ein Kandidat, der aus dem Nichts gekommen ist. Also Sie sind kein Parteikandidat, haben aber eine parteiliche Unterstützung. Darüber werden wir gleich so ein bisschen reden. Zunächst mal würde ich gerne einfach von Ihnen wissen, Sie sind ja gerade unterwegs, stellen sich überall vor, haben wahrscheinlich schon so eine kleine Standardvorstellung, die doch bitte für unsere Hörerinnen und Hörer auch erstmal.
1: Ja, tatsächlich bin ich in die Position ein bisschen wie die Jungfrau zum Kinde gekommen. Ich war bis vor kurzem noch nie auf einer parteipolitischen Veranstaltung. Ich bin hier Richter in Hildesheim, bearbeite schwerpunktmäßig Jugendstrafsachen und im Zuge der Bundestagswahl, die ich natürlich interessiert mitverfolgt habe, ist dann so ein bisschen die Idee geboren, ob ich mir das nicht vorstellen könnte, hier eine unparteiische, unideologische Amtsführung im Kreishaus hinzulegen. Und jetzt bin ich einfach ganz gespannt, was hier passiert und freue mich über die vielen Kontakte, die ich jetzt im Landkreis gewinnen konnte.
0: Sie sagen, diese Idee ist entstanden. Hat Ihnen diese Idee jemand ins Ohr gesetzt oder kam die aus Ihrem eigenen Denken raus?
1: Ja, das ist manchmal wie so Urlaubspläne. Da kann man dann im Nachhinein vielleicht schwierig feststellen, wer hat jetzt genau an welcher Stelle was gesagt. Aber ich habe das interessiert mitverfolgt und bin dann in Kontakt insbesondere hier mit Justus Lüder, dem Kreisvorsitzenden der CDU, geblieben. Und dann in Gesprächen nach der Bundestagswahl ist dann die Idee entstanden. Wer jetzt dann final am Schluss gesagt hat, komm, willst du es machen oder ich mach's, das würde ich sagen, müsste man nochmal genauer eruieren. Aber so ist die Entwicklung gewesen.
0: Justus Lüder, damit ist natürlich schon eine Person gefallen, die bei der CDU hier in Hildesheim tätig ist, im Kreistag. Dazu kommen wir gleich noch ein bisschen näher. Zunächst mal würde ich gerne von Ihnen noch wissen, Sie haben schon gesagt, Sie sind Richter. Was muss man sonst noch so über Sie wissen? Haben Sie Familie? Wo wohnen Sie? Was machen Sie so?
1: Ja, ich wohne hier in Hildesheim. Ich bin verheiratet, habe zwei Kinder im Grundschulalter. Meine Frau ist Lehrerin und ich bin 43 Jahre alt, bin jetzt hier seit 2016 am Amtsgericht Hildesheim tätig und seit 2017 mache ich schwerpunktmäßig Jugendstrafsachen. Das macht mir auch ganz viel Spaß und ganz viel Freude. Und ja, jetzt freue ich mich tatsächlich über den Wahlkampf und auf die Gespräche, die es dann dazu gibt.
0: Wenn Sie sagen, Sie sind Richter, wie ist es dazu gekommen? Also was hat Sie an diesem Amt interessiert, dass das Ihre Berufswahl wurde und dass Sie dann hier am Amtsgericht gelandet sind?
1: Ja, tatsächlich. Also der juristische Bereich, der war schon ganz früh mein Wunsch. Ich hatte schon bei diesen Kinderpoesiealben, die Sie vielleicht auch kennen, bei meinem besten Freund, da steht schon drin in der 4. Klasse, ich möchte gerne Rechtsanwalt werden. Und Rechtsanwalt mit D hinten tatsächlich als kleiner Schreibfehler. Und dass ich dann Richter werden möchte, das ist eigentlich sehr früh dann auch im Studium geboren, die Idee, weil ich es einfach mag, Dinge auch zu entscheiden. Das ist eigentlich das, was ich da besonders finde, dass man den Kontakt zu den Menschen hat und auch einfach ganz unterschiedliche Lebensgeschichten hört. Gerade auch im Jugendbereich finde ich das total spannend, was da die Biografien hinter den Tätern, meistens sind es ja, muss man sagen, Jungs, ist die Biografie dahinter. Und einfach dann den Abschluss geben zu können durch die Entscheidung. Das ist das, was mich an dem Beruf reizt.
0: Und das ist auch weiterhin so. Man kann jetzt also nicht sagen, Sie kandidieren jetzt als Landrat, weil Ihnen der Beruf so ein bisschen grau geworden ist.
1: Nee, im Gegenteil, überhaupt nicht. Also ich würde sagen, ich habe eigentlich den schönsten Beruf. Richter ist wirklich absolut super. Also alle Zuhörerinnen und Zuhörer, die vielleicht überlegen, die vielleicht jung sind und sagen, Mensch, ich würde vielleicht Jura studieren, mach das, geht in die niedersächsische Justiz, ist wirklich ein total toller Beruf mit ganz viel Verantwortung. Also das ist nicht die Motivation, sondern die Motivation ist eigentlich die Herausforderung und ich möchte einfach wissen, kann man Dinge hier positiv für den Landkreis verändern und das versuche ich jetzt eben anzugehen.
0: Genau, und damit sind wir bei Ihrer Landratskandidatur. Wir haben schon gesagt, Sie haben die Unterstützung der CDU, das war also sozusagen so die Keimzelle?
1: Ja, das kann man so sagen. Also ich bin tatsächlich parteipolitisch überhaupt nicht vorbelastet, möchte ich es jetzt mal nennen. Ich war nie auf irgendeiner Parteiveranstaltung und obwohl ich natürlich immer politisch sehr interessiert war, gibt es ja auch Gründe, warum ich nie einer Partei beigetreten bin oder in eine Partei eingetreten bin. Letztlich, weil die Schnittmengen doch dann nie so groß waren, dass ich gesagt habe, da möchte ich jetzt unbedingt mitmachen. Und die CDU ist dann auf mich zugekommen oder beziehungsweise so wie ich es geschildert habe, mit Justus Lüder das Gespräch. Und dann auch die Unabhängigen hier im Landkreis, die ja durchaus auch sehr stark vertreten sind, zum Beispiel im Kreistag auch drei Abgeordnete stellen, die unterstützen ja meine Kandidatur mittlerweile auch offiziell seit Dezember.
0: Könnte man dann sagen, Sie sind von den drei Personen, die kandidieren, so die konservative Wahl? Wäre das ein Label, mit dem Sie einverstanden sind?
1: Das kommt jetzt natürlich ganz stark auf die Definition von konservativ an.
0: Da gibt's dann machen Sie mal eine.
1: Da gibt es zum Beispiel von Herrn Eppler, also einem SPD-Politiker, eine ganz schöne Definition dazu. Das heißt, die Schöpfung zu bewahren, sich für das Miteinander einzusetzen, für eine solidarische, menschliche Gemeinschaft. Und ich denke, dass wir vielleicht mit Schubladendenken gar nicht unbedingt in der Politik weiterkommen. Und ich glaube, ich bin auf jeden Fall der Kandidat, der am wenigsten in eine konkrete Schublade passt, weil ich ja bewusst hier auch parteilos antrete und ich auch zum Beispiel zu den Grünen gute Kontakte unterhalte. Auch mit vielen Leuten aus der SPD stehe ich im engen Austausch. Also ich denke, dass hier eine Schublade wahrscheinlich für mich schwierig zu finden ist.
2: Die Leute werden

0: Haben Sie schon Kreistagssitzungen oder Ausschusssitzungen beobachtet?
1: Ja, ich war bei einer Kreistagssitzung dabei und da kennt man ja sicherlich auch die Geschichten von Marathonsitzungen, auf die Sie hier vielleicht anspielen. Das ist vielleicht nicht in meinem Einzelfall die beste Werbung für Kommunalpolitik, aber ich glaube trotzdem, dass man da ganz großen Respekt vor jedem Abgeordneten haben muss, der sich da auch seine Freizeit um die Ohren schlägt, um unseren Landkreis nach vorne zu bringen. Dass da die Ansichten im Detail auseinandergehen, das gehört zu einer Demokratie dazu, dass man auch über Punkte streitet. Aber grundsätzlich finde ich das ganz toll, dass sich so viele Menschen da ehrenamtlich, kann man sagen, engagieren, um etwas zum Beispiel auf Ortsebene oder auch am Kreistag dann eben für die Mitbürgerinnen und Mitbürger zu bewegen.
0: Worauf ich auch hinaus wollte, abgesehen von der Länge, ist das Miteinander im Kreistag, das hier in Hildesheim im Kreistag deutlich schlechter ist als zum Beispiel im Stadtrat. Gerade in der letzten Legislaturperiode war es so, dass eben auch insbesondere von Seiten der CDU es sehr viele Anträge in Richtung der Kreisverwaltung gab und von der Kreisverwaltung hieß es dann, die überschwemmen uns mit Anträgen und die Mehrheitsgruppe war dagegen. Der Tonfall im Kreistag war ja teilweise nicht wirklich vorbildhaft, würde ich mal sagen. Ist das so etwas, wo Sie auch sagen, wenn ich da sitzen würde, ich würde das anders machen?
1: Ja, also ich denke, ein gewisser Streit gehört dazu zu einer Demokratie und auch zu jeder Parlamentsarbeit. Natürlich ist der Ton immer ganz wichtig und ich glaube auch, dass da man sich der Vorbildfunktion, die man hat, gewiss sein muss. Das sehen ja auch die Leute, da wird dann in der Berichterstattung darüber erzählt und ich glaube, da sind alle aufgerufen, da vielleicht auch einen anderen Ton an der einen oder anderen Stelle einzuschlagen. Auf der anderen Seite glaube ich, dass gerade auch durch meine Kandidatur als Landrat, der Landrat ist ja Kraft Amtes, auch Mitglied im Kreistag, dieses verbindende Element gestärkt werden kann, weil ich tatsächlich, wie gesagt, überparteilich bin und glaube ich dadurch auch einen anderen Zugang zu den einzelnen Fraktionen gewinnen kann. Ich denke, dass das auch ein Vorteil ist, wenn ich Landrat werden würde.
0: Was wären denn die Hauptthemen, die Sie mitbringen wollen oder wo Sie gedacht haben, das ist etwas, was ich als potenzieller Landrat angehen würde?
1: Also zunächst glaube ich einfach, dass es vielleicht ein anderes Verständnis von einer Verwaltungsbehörde gibt. Ich glaube, eine gute Verwaltungsbehörde ist eigentlich die, von der Sie zum Beispiel gar nicht viel mitbekommen. Das läuft im Hintergrund, Sie reichen einen Bauantrag ein, zum Beispiel über Ihren Architekten oder Ihre Architektin und Sie bekommen möglichst schnell eine Baugenehmigung. Also ich glaube, eine Verwaltung sollte eigentlich im Hintergrund sauber arbeiten und letztlich ist eine gute Verwaltung diejenige, über die sich die Leute nicht aufregen müssen. Schwerpunkte gibt es natürlich. Ich glaube, wir müssen einen anderen Schwerpunkt auf Wirtschaftsförderung stellen. Wenn man guckt, es gibt keinen Ausschuss mehr, der den Namen Wirtschaft trägt. Und letztlich muss man sich eben klar machen, dass das, was ausgegeben werden soll, an irgendeiner Stelle auch erstmal vereinnahmt werden muss. Und ich glaube, dass wir da sicherlich Potenzial haben, den Wirtschaftsstandort, weil wir sind ja ein unheimlich schöner, toller Landkreis, der auch toll gelegen ist. Und ich glaube, da haben wir unheimlich viel Potenzial, auch Dinge zu verändern. Dann gibt es natürlich andere Schwerpunkte, das ist zum Beispiel der Sicherheits- und Ordnungsbereich. Da habe ich natürlich einen guten Einblick durch meine Tätigkeit als Strafrichter und ich merke einfach, dadurch, dass ich jetzt sehr, sehr viel in den Gemeinden unterwegs bin, dass viele Menschen das Gefühl haben, dass eine gewisse staatliche Präsenz im öffentlichen Raum fehlt. Das ist ein Sicherheitsgefühl, das den Leuten abhanden gekommen ist und deswegen habe ich ja auch hier mit verschiedenen Bürgermeisterkandidaten die Idee ins Spiel gebracht, ob man nicht einen interkommunalen Ordnungsdienst schaffen kann, also eine Zusammenarbeit im kommunalen Bereich zwischen Landkreis und den Gemeinden, um zum Beispiel kleine Gemeinden, wenn ich jetzt zum Beispiel an die Gemeinde Bokenim denke oder Sibbese, also an kleine Gemeinden, die sich nur wenige Mitarbeiterinnen und Mitarbeiter im Ordnungsdienst leisten können, da zu entlasten und eben den Bürgern vor Ort zu zeigen, guck mal, der Staat tut auch was, um Sicherheit und Ordnung aufrechtzuerhalten.
0: Der Bereich Sicherheit und Ordnung ist ja sowieso einer, der in diesen Tagen sehr, sehr viel besprochen wird, auch in den Medien. Da geht es dann auch oft um diese Frage, ein Sicherheitsgefühl ist scheinbar abhanden gekommen. Auf der anderen Seite wird verwiesen, in den Kriminalstatistiken finden sich ja jetzt keine großen Anstiege zum Beispiel wieder. Ist es also tatsächlich ein gefühltes Problem?
1: Ja, also wenn man sich das anguckt, dann muss man eben sehen, was nimmt zu, was nimmt ab und wie sind die Verlagerungen in den Straftatbereichen. Also ich würde sagen, ich habe da natürlich durch meine Tätigkeit einen relativ guten Einblick und ich merke zum Beispiel schon, dass über die Jahre, ich mache seit 2017 Jugendstrafsachen, dass insbesondere schwere Straftaten erheblich zugenommen haben. Und da gibt es natürlich hier Hotspots, hier auch in der Stadt Hildesheim, zum Beispiel die Ohlendorfer Brücke oder auch der Bahnhofsbereich, wo wirklich schwere Straftaten, wo dann junge Menschen zum Beispiel unter Mitführung von Waffen, Messern, Straftaten begehen, das hat auf jeden Fall stark zugenommen. Dass wir grundsätzlich in einem sehr sicheren Land noch leben, ich glaube, da besteht breiter Konsens. Aber trotzdem ist es ja auch wichtig, die Gefühle und der Menschen vor Ort ernst zu nehmen. Und es geht ja nicht nur hier um den Bereich der Straftaten, sondern es geht ja auch um den Bereich von Ordnungswidrigkeiten zum Beispiel. Wenn mir in Bokenen berichtet wird, dass da sehr regelmäßig im Bereich des Rathauses sehr laute Personengruppen sich aufhalten und dann eben da die Anwohnerinnen und Anwohner stören, die Gewerbetreibenden, dass dann da viel Müll hinterlassen wird. Und ich glaube, auch das, also ein niederschwelliger Bereich auch, der gar nicht mal unbedingt nur im Bereich der Straftaten angesiedelt ist.
0: Das sagt Christopher Gedeon. Er ist parteiloser Kandidat für das Landratsamt. Er wird von der CDU und den Unabhängigen unterstützt. Nochmal der Hinweis, das komplette Gespräch gibt es bei uns im Podcast und nächsten Sonntag nochmal zusammen mit den beiden anderen Kandidaten ab 14 Uhr.

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1: Um 6:30 mit Felix Oehlmann. Die Schlagzeilen. Professor Dr. Katja Koch wird neue Uni-Präsidentin. Ab Montag gibt's den neuen Hildesheimer Ferienpass. Sonntag ist UNESCO-Welterbetag und Saarstädter Bürgercenter bleibt diesen Freitag zu. Die Meldungen im Einzelnen. Die Universität Hildesheim bekommt voraussichtlich zum Jahreswechsel eine neue Präsidentin. Wie die Uni mitteilt, haben sich der Senat und der Stiftungsrat für die Bildungsforscherin Professor Dr. Katja Koch entschieden. Sie war von einer Findungskommission vorgeschlagen worden und hatte sich dann in einer Anhörung vorgestellt. Koch ist seit 2010 Professorin an der TU Braunschweig und war dort bis Ende März auch Vizepräsidentin für Organisationsentwicklung und Lehrkräftebildung. Der Vorsitzende Professor Dr. Olaf Köller sagte für den Stiftungsrat, man freue sich außerordentlich, dass mit Koch eine hervorragende Kollegin für das Präsidentinnenamt gewonnen werden konnte. Sie bringe langjährige Hochschulleitungserfahrung mit und mit ihr gewinne die Universität Hildesheim eine Präsidentin, die sich außerordentlich gut im niedersächsischen Wissenschaftssystem auskennt und die Weiterentwicklung der Universität vorantreiben wird. Koch selbst sagte, es erfülle sie mit großer Dankbarkeit, zur Präsidentin der Universität gewählt worden zu sein. Sie verstehe das entgegengebrachte Vertrauen als Auftrag, die Uni als Zukunftsort weiterzuentwickeln und gemeinsam eine Institution zu gestalten, die kritisch vorausdenkt, gesellschaftliche Veränderungen mitprägt und Räume für Neues öffnet. Der Amtsantritt soll nach Abschluss der weiteren formalen Schritte voraussichtlich zum 1. Januar erfolgen und die Amtszeit beträgt zunächst 6 Jahre. Koch folgt so auf Professor Dr. Maybrit Kallenrode, deren Amtszeit mit dem Dezember endet. Das Ferienprogramm der Stadt Hildesheim für dieses Jahr kann jetzt im Internet auf der Seite ferien-hildesheim.de abgerufen werden. Wie die Stadt mitteilt, können sich interessierte Eltern und Kinder auf dieser Seite die verschiedenen Angebote ansehen und vormerken. Die Vergabe der Plätze erfolgt dann am 17. Juni per Losverfahren, weshalb die Reihenfolge der Vormerkungen keine Rolle spielt. Bleiben Plätze frei, können diese danach direkt gebucht werden. Hilfe bei Nachfragen gibt es bei den Kinder- und Jugendhäusern sowie bei der Stadt selbst. Sie finden den Kontakt auf tonkuhle.de. Das Ferienprogramm umfasst dieses Jahr rund 290 Angebote aus verschiedensten Bereichen wie Sport, Kochen, Sicherheit im Straßenverkehr oder Handwerk. Radio Tonkuhle ist mit einem eintägigen Radiokurs für Kinder zwischen 11 und 14 Jahren vertreten, der am 30. Juli stattfindet. Viele Angebote sind kostenlos, meist fällt jedoch eine Gebühr an, insbesondere bei mehrtägigen Angeboten. So gibt es etwa 12-tägige Schwimmkurse für 149 Euro und das teuerste Angebot ist mit 300 Euro eine Reiterwoche auf einem Ponyhof inklusive Übernachtungen. Für den 2. Juli ist außerdem ein großes Sommerfest auf dem Marktplatz geplant. Voraussetzung für die Teilnahme an den regulären Angeboten ist jeweils der Hildesheimer Ferienpass. Dieser ist ab Montag für regulär 5 Euro bei der Infostelle am Bürgerbüro sowie in der Touristinformation am Marktplatz erhältlich, außerdem bei der Volksbank am Kennedy-Damm und bei den Sparkasse-Filialen Almstraße, Annenstraße, Einumerstraße, Kurt-Schumacher-Straße, Marienburger Platz, an der Paulskirche und Rathausstraße. Der UNESCO-Welterbetag wird an diesem Sonntag auch in Alfeld und Hildesheim wieder begangen. Wie das Alfelder Fagus-Werk mitteilt, wird es dort ab 11 Uhr unter dem Motto »Aus demselben Holz geschnitzt« ein buntes Programm mit Musik, Mitmachaktionen auch für Kinder und einer Infomeile geben. Im Werk selbst werden Kurzführungen angeboten und in der Innenstadt sind auch die St. Nikolai-Kirche und die St. Elisabeth-Kapelle geöffnet. Das ab 1911 errichtete Fagus-Werk wurde als wichtiger Bau der frühen Moderne vor 15 Jahren Teil des UNESCO-Welterbes. Weitere Infos gibt es auf der Internetseite fagus-werk.com. In Hildesheim sind für Sonntag ebenfalls Führungen, Musik, Mitmachaktionen und Einblicke hinter die Kulissen der Welterbestätten Dom und St. Michael geplant. Wie das Stadtmarketing mitteilt, gibt es neben Programm in beiden Kirchen unter anderem kostenlose Stadtführungen und auch Dommuseum, Dombibliothek und das Bistumsarchiv sind geöffnet. Das vollständige Programm hierfür findet sich auf hildesheim-tourismus.de/welterbetag. Das Bürgercenter der Stadt Sarstedt bleibt an diesem Freitag ganztägig geschlossen. Grund dafür sind Umbauarbeiten, teilt die Stadt mit. Für dringende Anliegen gibt es eine telefonische Erreichbarkeit unter der Sarstedter Vorwahl und dann 80588. Als Ausgleich für die Schließung diesen Freitag wird das Bürgercenter darüber hinaus nächste Woche Freitag auch am Nachmittag geöffnet, also dann von 9 bis 12 Uhr und 13.30 Uhr bis 16 Uhr.
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1: Die Temperaturen liegen derzeit im Raum Hildesheim um 17 Grad. Die Vorhersage, wir sind für heute noch nicht mit dem Regen durch, am Abend soll es noch weiteren geben. In der Nacht bleibt es dann vermutlich trocken und die Temperaturen gehen runter bis 12 Grad. Der morgige Freitag ist dann meist wolkig, wobei die Wolken im Laufe des Tages tendenziell eher etwas dünner werden. Weiterer Regen ist für den Nachmittag als Möglichkeit vorhergesagt, sicher ist das aber noch nicht. Die Aussichten: Der Samstag wird dann wieder wärmer mit bis zu 22 Grad. Der Beginn des Tages ist dann auch recht sonnig. Im Laufe des Tages allerdings zieht der Himmel zu und zum Abend hin soll es wieder regnen. Und etwas Regen ist auch noch für Sonntagmorgen angekündigt. Der Rest des Sonntags wird dann wieder wolkig, wobei es zum Abend hin tendenziell etwas sonniger werden soll. Und das Ganze bei bis zu 17 Grad. Soweit die Meldungen.

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In dieser Woche spricht Heidemarie Zentgraf, Lektorin an St. Lamberti und Mitglied der Tonkirchenredaktion. Die Andachten diese Woche sind dem Leben und Werk des Pastors und Liederdichters Paul Gerhardt gewidmet. Sein Todestag jährt sich in diesem Jahr zum 350. Mal.

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1: Liebe Hörerinnen und Hörer, befiehl du deine Wege und was dein Herze kränkt, der allertreusten Pflege, des, der den Himmel lenkt. Dieses Lied basiert auf einem Zitat aus dem 37. Psalm. Die ersten Worte der Liedstrophen ergeben die fünfte Zeile des Psalms, die lautet: Befiehl dem Herrn deinen Weg und hoffe auf ihn, er wird's wohl machen. Dies ist eines der bekanntesten Lieder von Paul Gerhardt, der vor 350 Jahren gestorben ist. An ihn und einige seiner Lieder erinnere ich in den Andachten. Auch dieses Lied zeigt den meisterlichen Umgang des Dichters mit der Sprache. Sie ist musikalisch und melodiös, rhythmisch elegant und gleichzeitig volkstümlich einfach. Er spielt mit volltönenden Vokalen und raffinierten Anklängen an die Bibel. Die Bilder, die er erzeugt, sind auch heute, nach mehr als 350 Jahren, nicht abgegriffen oder langweilig. Die Zuversicht, die auch aus diesem Lied spricht, ermutigt zum Vertrauen auf Gottes Beistand und Hilfe und spendet keinen billigen Trost. Leid und Kummer werden nicht ausgespart, sondern deutlich beim Namen genannt. Gott kennt für jeden Menschen den richtigen Weg, auch wenn er noch verborgen erscheint. Statt sich von Angst, Kummer und Leid niederdrücken zu lassen, soll der Gläubige auf Gottes Führung vertrauen. Wer treu bleibt, wird am Ende von Gott erlöst, geehrt und mit Freude beschenkt. Deshalb erklingt dieses Lied oft bei Trauerfeiern. Schließlich heißt es in der letzten Strophe: Lass bis in den Tod uns allzeit deiner Pflege und treu empfohlen sein. So gehen unsere Wege gewiss bis zum Himmel ein. Wenn dieses Lied bei Trauung erklingt, stellt sich das Brautpaar damit unter Gottes Schutz und Segen. Es will in guten und bösen Tagen zueinander stehen und auf Gottes Führung vertrauen, denn ihn lass tun und walten, er ist ein weiser Fürst und wird sich so verhalten, dass du dich wundern wirst. Mein Name ist Heidemarie Zentgraf, ich bin Lektorin an St. Lamberti und Mitglied der Tonkirchenredaktion. Ich wünsche Ihnen einen Tag voll Vertrauen auf Gottes Beistand.

Das war der Tonkuhle-Abend. Am Mikrofon war Felix Ullmann. Ich verabschiede mich und danke fürs Zuhören und verweise gerne auf die nachfolgenden Sendungen. Gleich kommt wie immer um 19 Uhr die Gute-Nacht-Geschichte und um 19.30 Uhr beginnt dann der musikalische Abend mit dem Vibe-Mix, gefolgt von Caribbean Style um 21 Uhr und ab 22 Uhr regiert hier der Bass bei Artificial Bass. Wenn Sie Lust haben, bleiben Sie gerne dran. Ich wünsche noch einen schönen Abend. Bis zum nächsten Mal.

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1: Ich begrüße alle, die jetzt neugierig sind auf den kleinen gelben Hund und wie der mit einem Ball umgeht. Das ist die Geschichte, die ich euch heute erzählen möchte. Mein Name ist Birgit Hantelmann und ihr kennt mich ja jetzt schon ein bisschen. Und vielleicht ist euch ja auch im Traum eingefallen, was man alles mit einem Ball machen kann. Der gelbe Hund hat auch eine Idee, zusammen mit seinem Freund. Es war einmal ein kleiner gelber Hund und der wohnte in der Knollenstraße Nummer 6, das ist in Hildesheim. Jeden Vormittag trippelte der kleine gelbe Hund die Treppe hinunter und hinaus auf die Straße, auch heute. Und heute war auch schönes Wetter. Schon aus dem Fenster sah die Welt draußen sonnig aus. Also los. Heute will ich wieder mit meinem Freund, dem braunen Eichhörnchen, spielen. So dachte er. Und schon sauste der kleine gelbe Hund die Treppe runter und raus auf die Knollenstraße, auf die Kesslerstraße. Oh, und wie eilig er es heute hatte. Oh, doch plötzlich stoppte der kleine gelbe Hund alle vier Beine auf einmal. Was war nun los?
2: Ja, richtig, ihr ahnt es. Er hatte den Ball wieder vergessen. Gestern hatte das Eichhörnchen noch gesagt, aber morgen bringst du den Ball mit, ja? Und dann hatte er geantwortet, ganz bestimmt.
1: Oh je, also musste er schnell zurück und den Ball holen. Alle vier Beine liefen schnell die Kesslerstraße zurück um die Ecke zum Haus Knollenstraße Nummer 6 klingeln. Gut, dass heute die Mama zu Hause war und ihn reinlassen konnte. Nanu, sagte sie, du wolltest doch mit deinem Freund spielen und du bist schon wieder hier. Was ist denn los?
3: Gleich, sagte der kleine gelbe Hund, gleich, flitzte in sein Zimmer, suchte den Ball, den roten.
1: Da war er ja.
3: Nun wieder zurück. Der Ball, rief er noch der Mama zu. Der Ball muss doch mit, unbedingt.
1: Schon war er verschwunden und sauste die Kesslerstraße hinunter zum Kerwiderturm, durch das Kerwiderturm, Tor auf den Wall und zum großen Baum. Welche Seite? Rechts, denn da war das Nest.
3: Geschafft, schnaufte er. Nun fehlt nur noch das braune Eichhörnchen. Ich muss es gleich wecken.
1: Der kleine gelbe Hund suchte sich einen Stock und klopfte damit kräftig an den Baumstamm.
2: Umraschelte es. Das braune Eichhörnchen kletterte schon runter, den Kopf voran und rief, oh, ich bin schon lange wach und warte. Du kommst aber spät heute.
3: Ja, antwortete der kleine gelbe Hund, hatte den Ball vergessen und musste zurück. Aber hier ist er ja jetzt. Lass uns mit dem Ball spielen.
1: Das braune Eichhörnchen malte auf den sandigen Weg quer eine Linie und 20 Schritte weiter noch eine Linie quer und sagte, das ist die Torlinie und das ist dein Tor. Und zur anderen Seite, das ist meins. Also los, schieß mal auf mein Tor. Und ich mach das dann auf deins.
3: Der kleine gelbe Hund nahm einen Anlauf und kickte den roten Ball zum Tor des Eichhörnchens.
2: Ja, aber doch, das Eichhörnchen stand ja davor und fing den Ball geschickt auf.
3: Nun ich, rief es und schoss den Ball in Richtung des anderen Tores, vor dem ja der kleine gelbe Hund lauerte. Schuss! Aber auch der kleine gelbe Hund konnte den roten Ball abfangen. Und so schossen die beiden Freunde den Ball hin und her und hin. Und beim siebten Schuss landete der Ball im Tor des Eichhörnchens. Das könnt ihr euch sicher vorstellen. Fußballspielen ist das ja.
2: Tor, jubelte der kleine gelbe Hund.
3: Mist, fauchte das Eichhörnchen und nahm einen langen Anlauf. Es traf den Ball gut. Tor! Rief nun das Eichhörnchen. 1:1. Und wieder flog der Ball hin und her, her und hin. Der kleine gelbe Hund war ein guter Torwart, das Eichhörnchen ein guter Ballschießer. Ja, und so stand es nach einer Weile 3:2. Na, für wen denkt ihr? Für das Eichhörnchen. Die beiden Fußballspieler merkten gar nicht, dass inzwischen oben auf den Zweigen der Bäume viele Vögel saßen und laut Beifall klatschten, wenn ein Tor fiel. Sie feuerten alle den kleinen gelben Hund an, die Meisen. Los, halt den Ball fest, fang ihn! Und die Amseln, so wie ein Buchfink, hielten zum Eichhörnchen. Das sind die Fans. Schieß ganz doll ins Tor, noch ein Tor! Und so hatten die beiden viele Zuschauer und es wurde schon recht laut auf dem Wall. Los, halt den Ball fest, fang ihn! Oder das andere dann wieder, schieß ganz doll ins Tor, noch ein Tor! Alle Tiere waren ganz gespannt, wer wohl mehr Tore schießen würde. Der kleine gelbe Hund oder das braune Eichhörnchen? Was meinten ihr? Naja, ich habe auch gut aufgepasst. Es war nämlich so. Zuerst hatte das braune Eichhörnchen mehr Tore geschossen und der kleine gelbe Hund war schon ganz enttäuscht. Doch da gelang es ihm, 3-mal hintereinander ein Tor zu schießen und 3-mal hintereinander einen Torschuss des Eichhörnchens zu halten. So hatte der gelbe Hund schließlich 5 Tore geschossen, das Eichhörnchen aber nur 3. Und 5 sind ja, wenn man mal rechnet, mehr als 3. Das ist klar. Die Zuschauervögel jubelten dem kleinen gelben Hund zu, wenn sie zu ihm gehalten hatten, und die anderen Zuschauervögel trösteten das braune Eichhörnchen. Ist doch nicht so schlimm. Nächstes Mal gewinnst du ganz bestimmt. Alle redeten durcheinander und niemand hörte die, Kirchturmglocke 12 Uhr schlagen. Das ist eine wichtige Uhrzeit. Aber eine schwarz-weiße Elster, die hatte es gehört und rief nun ganz laut, »Hallo, es ist Mittag. Hallo, mal zuhören. Die Glocke hat geschlagen und es ist Mittag.« »Ihr kennt schon?« »Oh«, sagte der kleine gelbe Hund, »dann muss ich schnell nach Haus. Also tschüss, bis morgen.« Und er lief ganz schnell zurück in seine Wohnung in der Knollenstraße Nummer 6. Das ist aber ein braver Hund. Immer kehrt er wieder nach Hause, wenn es 12 Uhr ist. Und ihr seid sicher ganz ähnlich. Jetzt ist die Geschichte aus. Ihr könnt euch einmal umdrehen, nochmal schön zudecken und dann auch einschlafen. Gute Nacht, liebe Kinder.
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herzlich willkommen hier auf 105.3 Radio Tonkuhle. Das ist der Vibe Mix und mein Name ist DJ True. Heute mit einem besonderen Gast, DJ Catch aus Frankfurt. Bekannt aus seinen Produktionen mit Moses Pelham, Kool Savage, Noriega und vielen anderen US-Künstlern. Mit Platin ausgezeichnet und heute hier in Hildesheim im Vibe Mix. In der ersten Stunde startet er. Ich übernehme die letzte halbe Stunde. Es ist schön, dass du eingeschaltet hast. Inhaltlich und redaktionell verantwortlich für die Sendung Vibe Mix ist Ramin Besart. Wir sind bereit und legen sofort los. 3, 2, 1, let's go!

ist der Sound hier auf 105.3 Radio Tonkuhle und zwar im Vibe Mix. In dem Mix heute zu Gast DJ Catch aus Frankfurt, der Hitproduzent, hat hier noch eine halbe Stunde. Ich quatsch nicht länger, genieße es. Let's go!

Das war DJ Catch für dich hier auf 105.3 Radio Tonkuhle im Vibe Mix. Vielen Dank DJ Catch für die letzten 60 Minuten an Oldschool Power. Mein Name ist DJ True und wenn du mehr über DJ Catch erfahren möchtest, dann check doch einfach seine sozialen Kanäle in den sozialen Netzwerken. Such nach DJ Catch und Catch wird mit K geschrieben. Ansonsten natürlich gerne über Spotify seine Musik streamen. Hier geht es jetzt weiter im Vibe Mix. 30 Minuten noch.

Nachricht. Ich baue es mit in die Sendung ein. Ich verabschiede mich von dir. Ich wünsche dir natürlich eine gute Restwoche, ein gutes Wochenende und natürlich anschließend eine gute Woche. Bleib sauber. Yours truly, DJ True. Inhaltlich und redaktionell verantwortlich für die Sendung.

Hallo Leute, hier ist Caribbean Style Radio, mit mir DJ Adirock in the Mix. Mein Name ist Adrian Novak, ich bin redaktionell verantwortlich für den Inhalt dieser Sendung. Heute gibt's eine Stunde Reggae, Dancehall, Soca, Zouk, Shatta, Mento, also verschiedene karibische Stile. Und wir fangen an mit der Zouk-Band Chicté aus Guadeloupe mit ihrem Lied La Pluie Si Tolle, das heißt der Regen auf dem Dach.

Das war gerade What You Won't Do in der Version von Keith & Tex hier bei Caribbean Style. Und die Sendung ist jetzt vorbei. Mein Name ist Adrian Nowak. Ich bin redaktionell verantwortlich für den Inhalt dieser Sendung. Peace!

Ja, hallo und herzlich willkommen zu Artificial Base. Ich bin der Tess, wie immer, und ja, die nächsten zwei Stunden Drum & Bass, nur für dich hier. Und ja, hat sich einiges aufgesammelt. Letzte Woche war ich nicht live dabei, deswegen gibt es jetzt richtig viel neue Musik. Und ja, wie immer, oder wie sehr häufig, fange ich mit Polar & Bryson an. Diesmal Listen vom Live-Album. Und ich wünsche euch viel Spaß.

Ich habe einen Fisch zu Hause und zwar, es ist ein Hai, es ist ein Blauhai und ihr wisst, wie gefährlich diese Tiere sind. Ich habe ihn bekommen, also erstmal war der in so einem Blumentopf im Unterteller als kleiner Jungfisch. Das wusste ich gar nicht, er war da irgendwie hingekommen. Ich weiß nicht durch welchen Zufall, ob ich ihn irgendwie da hingelegt habe oder so. Ich hatte ihn wahrscheinlich im Portemonnaie noch mitgebracht aus meinem Urlaub in der Südsee, wo ich war, um Talente zu entdecken. Und da habe ich den Hai mitgebracht, achtlos einfach das Portemonnaie über den Blumentopf, Unterteller ausgeleert, wie ich so meine Art ist. Und da war dann der kleine Hai drin und dort ist er erstmal unbeachtet etwas größer geworden und schlang sich um den Topf rum und knabberte sich selbst hinten an. Denn er hatte Hunger, das hatte ich gesehen, ich habe die Kiefer gehört, ich habe nachts im Bett gelegen, auf einmal höre ich immer so. Und das war dann der Haifisch und da bin ich sofort zum Blumentopf gegangen, habe den Haifisch rausgenommen, habe ein Aquarium gekauft, habe den da reingetan. Das Aquarium ist ungefähr so 1 Meter lang und 40 mal 40 mal 40 tief. Der Hai ist ausgewachsen mittlerweile, er ist genau ins Aquarium reingewachsen, er ist ganz viereckig, es sieht furchtbar aus, ihm geht es nicht gut, aber ich kann auch nichts daran ändern, hat er selbst so gewollt, er hätte ja auch was anderes überlegen können. Nun ist er jetzt eben viereckig geworden, da kann ich ja nichts für. Wenn er das selber so sich da rein, irgendwie so reinversetzt, wenn er das will, von mir aus kann er machen, was er will. Bei mir darf jeder machen, was er will. Der doofe Hai, er kann nichts dafür.

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